0: Zwei Beschäftigte am Frankfurter Flughafen sind an den Folgen einer Malariaerkrankung gestorben. Der erste Todesfall ereignete sich schon Anfang Juli. Den zweiten hat der Flughafenbetreiber Fraport nun bekannt gegeben.
1: Mücken aus einem Malariagebiet sollen im Frachtraum oder Gepäck nach Deutschland gekommen sein.

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1: Das Wetter.
2: Da ziehen zwar ein paar Wolken durch heute Nacht, es bleibt aber meist trocken bei 18 bis 15 Grad. Tagsüber heute dann erst noch schön und trocken, dann kommen mehr Wolken dazu, die können auch Gewitter mit Starkregen bringen, zumindest stellenweise. Bis 29 Grad sind drin, Freitag eher uselig. Viele Wolken, stellenweise Schauer oder einzelne Gewitter mit Starkregen möglich bis 25 Grad.
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4: A40 Essen-Dortmund, zwischen Dortmund-Barob und Dortmund-Hombruch. 1 Kilometer Stau. Und in der Gegenrichtung 1 Kilometer stockender Verkehr. Wir wünschen allen unterwegs gute Fahrt.
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2: Ihr seid noch wach, das ist gut. Wir begleiten euch durch die Nachtschicht oder auf dem Weg nach Hause. Schön, dass ihr zuhört. Da fühlt man sich ja am Mikro nicht ganz so alleine. Kommt gut in diesen Donnerstag mit uns.

0: In Spanien sorgt gerade ein Social-Media-Trend für Theater. Und als ich das gelesen habe, dachte ich echt, ich sehe nicht richtig. Das Ziel dieses Trends ist es, sein großes Geschäft, ja, in einem Freibad, und zwar im Schwimmbecken selbst, zu verrichten. Und dann macht man Videos vom anschließenden Tumult und diese Videos postet man dann. Sag mal, was ist los mit den Leuten? Diese scheiß Social-Media-Trends, ey, ich kann's nicht mehr sehen.
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1: Kein Regen in Sicht in der Nacht und in den frühen Morgenstunden. 18 bis 15 Grad sind drin. Tagsüber ist es heute dann erstmal trocken und heiter. Dann kommen Schauer auf. Teils sind auch Gewitter möglich bis 29 Grad. Freitag bis 25 Grad. Dazu viele Wolken und zeitweise Schauer oder Gewitter möglich.
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2: Hier die aktuelle Verkehrslage. A2 Oberhausen-Dortmund zwischen Gelsenkirchen, Buhr und Kreuz Recklinghausen. 1 Kilometer Stau. Weiterhin auf der A40 Essen-Dortmund zwischen Dortmund-Barob und Dortmund-Hombruch. 1 Kilometer stockender Verkehr. Und in der Gegenrichtung 1 Kilometer zähfließender Verkehr. Wir wünschen allen unterwegs gute Fahrt.
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1: Und ich habe jetzt Musik für euch von Raymond mit dem Übersong. Hier ist Supergirl. Kommt gut in diesen Donnerstag. Guten Morgen.

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1: Ich bin Thomas Rockt. Bundeskanzler Merz hat zu mehr Optimismus und Zuversicht aufgerufen. Nach der Kabinettsklausur in Brandenburg habe die Regierung ein Zukunftsbild für Deutschland entworfen. Merz forderte, den weit verbreiteten Missmut abzuschütteln, der das Land seit langem lähme.
2: Wir sind und bleiben das Land der Macher und Erfinder, sagt Merz. Und auch mit der Wirtschaft werde es bis Jahresende wieder bergauf gehen, versprach er. Nach dem brütenden Sommer betonte er, er habe auch das Thema Hitzeschutz auf dem Schirm. Mehr Geld dafür will er aber nicht locker machen. Vor einem schwierigen Herbst mit Reformen und Landtagswahlen ging es bei der Klausur vor allem aber auch um eines: gut zu performen, Geschlossenheit zu demonstrieren. Claudia Wächter, Nachrichtenredaktion.
1: Eine heftige Sturzflut in der Grenzregion zwischen Nepal und China hat zahlreiche Menschen getötet und verheerende Schäden angerichtet. Die Zahl der Todesopfer in der Gebirgsregion in Nepal ist auf mindestens 157 gestiegen. China meldete für sich eine Zahl von mindestens 3 Toten. Hunderte Menschen werden noch vermisst, darunter auch Touristen aus Deutschland. Die genaue Ursache für die Sturzflut ist noch unklar. Die geplante Zuckersteuer soll nicht auf zuckerfreie Light- und Zero-Getränke ausgeweitet werden. Das hat Finanzminister Klingbeil klargestellt. Er reagierte damit auf ein bekannt gewordenes Papier aus seinem Ministerium.
3: Die Steuer auf gezuckerte Getränke soll im nächsten Jahr kommen. In Großbritannien gibt es sie bereits. Damit sollen vor allem Kinder vor Produkten geschützt werden, die der Gesundheit schaden. Wie genau die Steuer umgesetzt wird, beraten gerade die Ministerien. Hier soll es auch keine Denkverbote geben, sagt Finanzminister Klingbeil. Doch die Idee, auch Zero-Getränke oder Hafermilch zu besteuern, werde er nicht umsetzen. Die Union ist generell skeptisch, wird die Zuckersteuer aber wohl mittragen. Thomas Bremser, Redaktion.
1: Der frühere Tatortkommissar Andreas Hoppe ist im Alter von 66 Jahren gestorben. Nach Angaben seiner Agentur starb der Schauspieler

0: Schauspieler bereits am 17. August unerwartet. Hoppe spielte von 1996 bis 2018 den Kommissar Mario Kopper im Ludwigshafener Tatort und war in 57 Folgen an der Seite von Ulrike Volkerts zu sehen. Volkerts zeigte sich tief erschüttert und erinnerte an ihre jahrzehntelange Zusammenarbeit und Freundschaft.
1: Das Wetter.
2: In der Nacht sind wenige Wolken unterwegs, Tiefstwerte 17 bis 13 Grad. Später wird's dann erstmal ganz nett. Im Tagesverlauf ziehen dann aber immer...
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1: Das Wetter.
2: In der Nacht sind wenige Wolken unterwegs, Tiefstwerte 17.

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1: 3 Uhr ist durch und da bin ich wieder. Robert Jantz ist hier. Wir machen uns jetzt gemeinsam eine restlich entspannte Nacht. Ein paar Stunden haben wir ja noch, die wir uns hier gemeinsam nett machen können. Und ich sag mal so, wenn hier jemand um diese Uhrzeit Sterne zählen kann, dann sind wir das, weil wir sind wach. Und One Republic, und die hören wir jetzt mit Counting Stars.

0: Es ist einfach mein Traum, diese Band live zu sehen. Und als Fan verfolge ich natürlich so die Social-Media-Aktivitäten rund um Oasis. Was gibt's da für Gerüchte? Was geht's ab? Und man munkelt ja, dass sie nächstes Jahr auf Tour gehen und vielleicht sogar ein Deutschland-Termin dabei ist. Und ich sag euch was, in München könnte es womöglich ein Konzert geben. Bestätigt ist mal so gar nichts. Aber falls das Realität werden sollte, weiß ich, wer sich in die Bahn setzt und egal welche Verspätung, ich werde einfach einen Tag vorher anreisen, dann wird das schon irgendwie hinhauen. Naja, vielleicht ist es ja auch dann in der Ferienzeit. Die Ferien jetzt, die sind auf jeden Fall schon fast wieder vorbei. Ne, dafür hat unser Konfuzius der Herzen, unser Atze, aber eine Weisheit. Der sagt nämlich, nach dem Urlaub ist vor dem Urlaub.
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3: Ja, nee, ist klar.
4: Geht's euch eigentlich auch so? Also, ich könnte schon wieder.
3: Ja, das ist jetzt auch der beste Zeitpunkt, es zu tun. Ja, ganz ungeniert. Mein Gott, ist doch nichts dabei. Das machen die anderen nur auch. Jetzt den Sommerurlaub 2027 buchen. Ja, sicher. Wie lange willst du noch warten?
4: Bis alles wieder ausgebucht ist?
3: Hier, ich war gestern im Netto. Knaller Angebot. 2 Wochen türkische Riviera, 3 Sterne plus, all inclusive, Getränke fletschern drin, mit landestypischen Cocktails und Longdrinks. Ja, jetzt haltet euch fest, für 2 Personen, 3,99 inklusive Flug und Transfer. So, und jetzt kommt ihr. Ja, da muss man noch zuschlagen. Zu Hause bleiben wäre teurer. Wirklich, sein Sparfuchs bucht den nächsten Sommerurlaub jetzt noch, bevor du die Reklamationsmail vom diesjährigen Sommerurlaub abschickst. So bleibst du im Urlaubsfeeling und entgehst der Inflation. Ey, wie geil ist das denn? Das sind, rechne mal nach, pro Person gerade mal 14,28 Euro. Flug schon drin. Dafür kriegst du zu Hause gerade mal einen Schnitzel mit Pommes und Mayo. Ja, oder 2 Flaschen Küstennebel aus dem Trinkgut.
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1: In der Nacht kaum Wolken am Himmel, Tiefstwerte bis 13 Grad. Später wird es dann aber erstmal ganz nett. Im Tagesverlauf ziehen dann aber immer mehr Wolken auf und die haben auch Regen dabei. Ab dem Abend sind örtlich dann auch kräftige Gewitter mit Starkregen und Hagel möglich. Aber es wird wieder warm. Bis 30 Grad sind in der Spitze drin.
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2: A40 Dortmund-Essen zwischen Dortmund-Hombruch und Dortmund-Barob. 1 Kilometer Stau. Wir wünschen allen unterwegs gute Fahrt.
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1: Robert Janz ist hier. Wir steuern in Richtung Donnerstagmorgen. Der ist ja quasi schon in Sichtweite. Und ja, ich würde sagen, wir gönnen uns hier noch ein bisschen Musik. Ist doch was Feines. Also, kommt gut rein in diesen Donnerstag.
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0: Mr. Know-It-All, das war Teddy Swims. Und wenn ihr den mal live sehen möchtet, müsst ihr euch beeilen. Im März kommt er zwar gleich zweimal nach Köln. Jetzt könnte man sagen, März, gut, es ist noch ein bisschen. Das Ding ist aber, der erste Abend in der Lanxess Arena, der ist schon ausverkauft. Für den zweiten gibt es auch noch ein paar Tickets. So, von Köln geht's jetzt direkt zu einem Kölner. Gentleman, der bringt morgen sein neues Album Gratitude raus. Darauf, der Name lässt es vermuten, geht es viel um Dankbarkeit, um Freundschaft und vor allem auch um diese vielen kleinen Dinge, die trotzdem Großes bewegen können. Und genau darum geht es jetzt auch im nächsten Song, den ich euch mitgebracht habe. Ist ganz neu, zusammen mit seinem guten Freund Michael Patrick Kelly.
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1: Ich bin Thomas Brockt. Die Zahl der Todesopfer nach der heftigen Sturzflut in einer Gebirgsregion von Nepal ist auf mindestens 157 gestiegen. Das teilte die Polizei des Landes mit. Hunderte Menschen werden noch vermisst, darunter auch Touristen aus Deutschland.
2: Bilder des nepalesischen Fernsehens und Videos in den sozialen Medien zeigten, wie zahlreiche Häuser und Wasserkraftanlagen zerstört, Brücken weggespült und Dörfer und Straßen überflutet wurden. Auch China meldete Tote und Vermisste im Südwesten Tibets. China entsandte demnach zahlreiche Rettungskräfte mit schwerem Gerät in das Gebiet und rief eine erhöhte Katastrophenwarnstufe aus. Unklar war zunächst, was die Sturzflut ausgelöst hat. Nicht ausgeschlossen wurde, dass ein sogenannter Gletscherseeausbruch dazu geführt haben könnte. Dirk oder Deli.
1: Bundeskanzler Merz will die geplante Rentenreform trotz Widerstands aus der eigenen Partei ohne größere Änderungen durchsetzen. Nach der Kabinettsklausur in Neu-Hardenberg wies er die Forderungen dreier ostdeutscher CDU-Ministerpräsidenten zurück, die abschlagsfreie Frührente nach 45 Beitragsjahren beizubehalten. Ausnahmen stellte er nur für Härtefälle in Aussicht. Mecklenburg-Vorpommerns Ministerpräsidentin Schwesig widersprach und betonte, der Kanzler entscheide über die Reform nicht allein. Angesichts des Spardrucks bei Volkswagen soll es auch im Management spürbare Einschnitte geben. Man schaue dort genau hin und baue ein Viertel der Stellen ab. Das sagte Konzernchef Blume bei einer Betriebsversammlung in Emden.
3: In Emden begründete Blume den Sparkurs vor allem mit dem hohen finanziellen Aufwand. Die Arbeitskosten seien mehr als doppelt so hoch wie an vergleichbaren europäischen Standorten. Auch die Fabrikkosten lägen deutlich höher. Werksschließungen wolle man zwar vermeiden, entschieden sei aber noch nichts. In Zwickau demonstrierten unterdessen Beschäftigte von VW und Zulieferern für die Zukunft des Werks. Der Betriebsrat wirft Blume vor, die Belegschaften über seine Pläne nicht ausreichend zu informieren. Thomas Bleski, Nachrichtenredaktion.
1: Der britische Schauspieler Tim Curry ist im Alter von 80 Jahren gestorben. Das berichten mehrere Medien unter Berufung auf seine Managerin. Weltweit bekannt wurde Curry als Frankenfurter in der Rocky Horror Picture Show. Daneben spielte er in mehr als 30 Filmen, häufig Bösewichte, und feierte auch am Broadway Erfolge. Nach einem Schlaganfall 2012 war Curry teilweise gelähmt, arbeitete aber weiter als Sprecher.
4: Das Wetter.
5: Ja, der Donnerstag, der startet eigentlich ganz nett, da können wir uns nicht beschweren, aber im Tagesverlauf, da lässt das Wetter danach. Es ziehen immer mehr Wolken auf, es kann auch ein bisschen Regen geben und ab dem Nachmittag, ja, da sind dann leider auch kräftige Gewitter mit Starkregen und Hagel möglich, das natürlich immer lokal, aber die gute Nachricht, es wird wieder warm heute bis 30.

0: 40 Grad sind in der Spitze drin.
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2: A4 Aachen-Köln zwischen Kreuz Köln-West und Köln-Eiffeltor. 1 Kilometer Stau. Wir wünschen allen unterwegs gute Fahrt.
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0: Robert Jantz ist hier.

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0: Musik von Avamax geht's hier rein in den ganz jungen Donnerstagmorgen. 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
3: Ich bin letztens im Lidl gewesen, habe aus Versehen veganen Fleischsalat in meinen Einkaufswagen gelegt. Veganer Fleischsalat, alleine das Wort. Wer macht hier die Comedy, oder? Ich hätte das nicht gemerkt. Bis irgendwann so eine Frau auf mich zukam. Ach, Frau. Model. Ja, so ein Scheidungsgrund auf High Heels. Kommt auf mich zu und sagt, ey, du hast auch den veganen Fleischsalat gekauft. Ich sag, was hab ich? Du, der ist total lecker, ist meine Lieblingsmarke. Du, und wenn du dann noch so eine Aubergine dazu brätst, weißt du was, du bist aber WhatsApp, gib mir mal deine Nummer, ich schick dir mein Rezept. Nee, schick du mir mal über WhatsApp eine Aubergine. Mach.
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1: Der Donnerstag startet freundlich im Tagesverlauf, ziehen dann aber immer mehr Wolken auf und die haben dann auch Regen mit dabei. Ab dem Abend sind dann örtlich kräftige Schauer mit Starkregen und Hagel möglich. Aber es wird wieder warm, bis 30 Grad in der Spitze.
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2: A4 Aachen-Köln zwischen Kreuz Köln-West und Köln-Eiffeltor 1 Kilometer Stau und A40 Dortmund-Essen zwischen Dortmund-Hombruch und Dortmund-Barup. 1 Kilometer stockender Verkehr. Wir wünschen allen unterwegs gute Fahrt.
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1: Einen schönen guten Morgen wünsche ich euch. Robert Jans ist hier an diesem ganz frühen Donnerstag. Und jetzt geht's in die 2000er. Ihr hört's schon, ne? Ich spiele euch absolutely everybody.

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Das war Tiffany Harris mit Vertigo, eine ihrer neuen Singles, ganz frisch aus diesem Jahr. Und jetzt wird's ein bisschen, ja, ich sag mal romantischer, ne? Lea hat ihren nächsten Song nämlich erst Ende Juli veröffentlicht. Mit dir allein sein, heißt er. Und jetzt fragt ihr euch, ja, worum geht's? Und der Titel, er lässt es ja schon ein bisschen erahnen, ne? Und zwar, der Song handelt von diesem Moment, wenn er aus so einem vorsichtigen, vielleicht langsam, aber sicher mehr wird, ne? Also Herzklopfen bei jeder Nachricht. Und plötzlich weiß man, so checkt man, diese Person, die ist echt verdammt wichtig. Und irgendwie zählt auch nur noch diese eine Person. Und live, das ist die Nachricht für alle Fans, Lea kommt nächstes Frühjahr auch wieder zu uns nach NRW.

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1: Ich bin Thomas Brock. Die Zahl der Todesopfer nach der heftigen Sturzflut in einer Gebirgsregion von Nepal ist auf mindestens 157 gestiegen. Hunderte Menschen werden noch vermisst, darunter auch viele Touristen. Die Wasser- und Schlammmassen richteten große Zerstörungen in Orten entlang eines Flusses an, der im Hochland von Tibet entspringt und die nepalesische Provinz Bagmati durchfließt. Auch in China kamen Menschen ums Leben. Die genaue Ursache für die Sturzflut ist noch unklar. Bundeskanzler Merz will die Rentenreform wie geplant umsetzen, trotz heftiger Kritik einiger CDU-Regierungschefs im Osten. Nach der Kabinettsklausur in Neu-Hardenberg hat Merz gleichzeitig alle zu mehr Zuversicht und Optimismus aufgerufen.
2: Positive Signale sieht Merz bereits. Die Wirtschaft wachse nämlich wieder. Auf jeden Fall will die Regierung ihr Reformpaket durchziehen. Ein Machtwort gab es nicht nur im Rentenstreit. Auch eine Zuckersteuer auf Zero-Getränke soll es nicht geben. Aber auch nicht mehr Geld für Hitzeschutz. Tatkraft, Geschlossenheit und gute Laune demonstriert die Koalition. Denn deren Umfragewerte sind weiter im Keller. Claudia Wächter, Nachrichtenredaktion.
1: Der aus der Rocky Horror Picture Show bekannte britische Schauspieler Tim Curry ist tot. Er starb im Alter von 80 Jahren. Das berichten mehrere Medien unter Berufung auf seine Managerin.
3: Ein außerirdischer Wissenschaftler in Frauenkleidern. Mit der Rolle des Dr. Frankenfurter machte sich Tim Curry unsterblich. Das Musical Rocky Horror Show sorgte Anfang der 70er im konservativen Großbritannien für mächtig Wirbel. Der Film dazu ist Kult. Auch in den 90ern sorgte Curry für eine Filmfigur, die keiner vergisst. Den bösen Clown Pennywise in der Stephen King-Verfilmung S. 2012 erlitt der Brite einen Schlaganfall und saß danach im Rollstuhl. Im vergangenen Jahr veröffentlichte er seine Autobiografie. Thomas Bremser, Redaktion.
1: In der französischen Stadt Caen ist ein Fahrer mit seinem Auto Medienberichten zufolge nach einem Streit in eine Menschenmenge gerast. Der Vorfall ereignete sich am späten Abend an einer Bushaltestelle in der Nähe des Bahnhofs. Mindestens ein Mensch soll zu Tode gekommen sein. Es gab 10 Verletzte. Die Polizei habe einen Verdächtigen festgenommen, hieß es. Die Stadt Caen liegt in der Normandie nahe der Atlantikküste.
4: Das Wetter.
5: Eigentlich einen ganz netten Start legen wir hier hin. Im Tagesverlauf zieht es sich dann aber zu und die Wolken, die haben auch Regen mit dabei. Und ab dem Abend sind örtlich dann auch kräftige Gewitter mit Starkregen und Hagel möglich. Warm wird es aber heute. Bis 30 Grad sind in der Spitze drin.
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7: A4 Aachen-Köln. Zwischen Kreuz Köln-West und Köln-Klettenberg. 1 Kilometer Stau. 9 Minuten Zeitverlust. Und A40 Dortmund-Essen zwischen Dortmund-Hombruch und Dortmund-Barob. 1 Kilometer stockender Verkehr. Wir wünschen allen unterwegs gute Fahrt.
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5: Kurz nach 5, da werden wir langsam so alle wach. Ne? Oder vielleicht sogar die, die gerade aus der Nachtschicht kommen. Die sind jetzt völlig durch und müde. Wie auch immer das bei euch ist, ich versorge euch hier mit guter Musik. Als nächstes kommt die von Dasha, spiele ich euch mit Austin.

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0: Und da ist wieder soweit. Der letzte Donnerstag der Sommerferien steht an.
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0: Kevin Zimmer, guten Morgen.
2: Guten Morgen, du hörst dich so traurig an, als ob du Sommerferien hättest. Du hast gar keine Sommerferien.
0: Ich bin ein empathischer Mensch, mir tut es leid.
2: Empathie, ja. Das wusste ich gar nicht, dass das so in dir steckt.
0: Doch. So, der Sommerferientag, der hat es in sich.
2: Ja, der wird nämlich heiß. Wir bekommen nochmal richtig warme Temperaturen, stellenweise bis 30 Grad. Oh. Also, da können die Schülerinnen und Schüler den Tag nochmal nutzen und nochmal von früh bis spät mal richtig ordentlich nochmal lernen.
0: Ja, genau.
2: Oder, nein, Quatsch, ins Freibad, ja. An den See.

0: Wir haben ja immer noch bei uns auf der Homepage die schönsten Seen und Strände in NRW zusammengefasst. Also falls man da noch so einen Ausflugstipp braucht, wir helfen da gerne.
1: Ja, und wenn man da so einen Ausflug macht, vielleicht trifft man da ja sogar Friedrich Merz. Ne? Der macht ja auch einen Ausflug, habe ich gehört.
0: Ja, zu RTL. So. Da trifft er sich heute Abend in einer Talksendung mit ganz normalen Bürgerinnen und Bürgern. Und die haben Fragen. Und im besten Fall gibt Friedrich Merz auch eine Antwort. Wir gehen aber davon aus, dass er sehr erholt in diese Fragerunde geht. Schließlich hat er ja,
1: die Antwort ist immer nein.
0: Nein, genau. Er hat ja seinen Urlaub trotz Hitzewelle, Waldbrände und Co. nochmal um eine Woche verlängert, weil er es kann. Ja. Ne? Wie war das noch mit Work-Life-Balance? Na ja, gut, da wird er vermutlich auch die ein oder andere Frage sich gefallen lassen müssen.
1: So, also können wir mit Spannung erwarten. Spannung heute vor allen Dingen auch bei den Fußballfans ein Ding, ne?
0: Ja, heute gegen 18 Uhr werden die Partien der Vorrunde in der Champions League ausgelost. Mhm. Aus NRW ist ja nur Borussia Dortmund dabei. Auf welche Gegner sie zuerst treffen werden, werden sie dann heute Abend erfahren. Übrigens RB Leipzig, Bayern München und der VfB Stuttgart sind natürlich auch dabei in der Champions League. Die sind genauso gespannt wahrscheinlich.
1: Ja, jetzt wissen wir auf jeden Fall, was so passieren wird heute, Kevin. Vielen, vielen Dank.
0: Sehr, sehr gerne, Robert.
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1: Heute bis 30 Grad in der Spitze, da könnte man denken, das wird heute ein richtig großartiger Sommertag, aber dem ist nicht ganz so. Also wir starten erstmal ganz nett, da können wir nicht meckern, aber im Tagesverlauf ziehen dann immer mehr Wolken auf und die haben dann auch Regen mit dabei. Und ab dem Abend sind dann örtlich auch kräftige Gewitter mit starkem Regen und sogar Hagel möglich.
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2: A4 Aachen-Köln zwischen Kreuz Köln-West und Köln-Klettenberg, 2 Kilometer Stau, 8 Minuten Zeitverlust. Und A40 Dortmund-Essen zwischen Dortmund-Hombruch und Dortmund-Barob, 1 Kilometer stockender Verkehr. Wir wünschen allen unterwegs gute Fahrt.
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1: Robert Jantz ist hier, einen schönen guten Morgen und jetzt habe ich einen echten 80er für euch zum Wachwerden. Ich spiele euch There Must Be an Angel von Eurythmics.

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0: dann mach doch, was du willst. In diesem Satz, finde ich, steckt doch auch ein bisschen Verzweiflung, ne? Aber wenn man ihn ein ganz kleines bisschen ergänzt, dann bekommt er eine ganz andere Bedeutung.
1: Augenblick mal, Stichtag.
2: Panik hat die ganze Stadt ergriffen, die Vandalen kommen, die Echten. Über Gibraltar rücken sie in Nordafrika vor, plündern sich an der Küste entlang. Die reiche Stadt Hippo ist eingeschlossen. Über ein Jahr kann sie sich halten, an der Spitze ein Bischof, Augustinus. Ein Drama, dem Franco Nero eine der letzten seiner großen Spielfilmrollen verdankt. Papst Benedikt war der Erste, dem es vorgeführt wurde im Vatikan 2009. Doch was kann nun um Gottes Willen an einem Bischof so faszinieren, dass man ihn fast 1600 Jahre nach seinem Tod nochmal dermaßen abfeiert? Benedikt war nicht der Erste, der ihn bewundert hat. Ständig hat er ihn zitiert. Auch Papst Leo ist bekennender Fan, hat sich dem Augustinerorden angeschlossen und war lange dessen Chef, benannt nach Aurelius Augustinus, einem der bedeutendsten Kirchenlehrer und Philosophen des Christentums, der in seiner Jugend erstmal schwer auf Party stand, sich einer Straßengang anschloss und über sein wildes Leben, das seiner Mutter Monika, einer Christin, echt das Leben schwer machte, hat er später in seinem

Bekenntnissen geschrieben. Sie sind nur ein winziger Teil von dem, was bis heute erhalten ist. Weltliteratur mit unglaublichen Nachwirkungen für unsere Zivilisation. Augustinus starb bei der Belagerung seiner Stadt. Im Jahr 430 war das. Seine Mutter Monika ist am 27. auf dem Kalender, er am 28. August. Und was man sich sicher merken kann aus seinem Riesenwerk, meine ich, ist dieser kurze Satz: Liebe und tu, was du willst. Christoph Beckmann von der katholischen Kirche für Augenblick mal.

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0: 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Guten Morgen. Ab heute wird es auf der Gamescom richtig voll, auf der weltgrößten Video- und Computerspielemesse in Köln. Heute ist der erste Publikumstag. Das bedeutet, jeder, der eine Karte hat, darf rein. Außerdem hat sich hoher Besuch angekündigt. Bundespräsident Steinmeier wird die Messe besuchen. Es ist der erste Besuch eines Bundespräsidenten auf der Gamescom. Marc Weiß mit weiteren Infos.
1: Der Bundespräsident wird einen Kongress der Messe eröffnen und sich dann an einer Podiumsdiskussion über die Rolle von Games in der Demokratie beteiligen. Ein zentrales Thema der diesjährigen Gamescom sind sogenannte Serious Games. Das sind Spiele, die einen pädagogischen Mehrwert haben, indem sie zum Beispiel Rechtsextremismus kritisch thematisieren und den Spieler zum Nachdenken bringen. Steinmeier gönnt sich aber auch einen Rundgang, dürfte also auch mit dem in Kontakt kommen, worum es bei Computerspielen auch geht. Zocken. Hier fährt die Messe Rekorde auf. Es sind über 1700 Firmen, Verbände und Organisationen vertreten. Das sind mehr als je zuvor. Erwartet werden mindestens 350.000 Besucherinnen und Besucher.
0: Und diese Themen sind heute Morgen auch wichtig. Nach der großen Sturmflut in Nepal wird das große Ausmaß langsam sichtbar. Nach Behördenangaben sind mindestens 162 Menschen ums Leben gekommen. Etwa 560 werden noch vermisst, darunter auch viele Touristen. Das Auswärtige Amt in Berlin hat noch keine belastbaren Hinweise, dass auch Deutsche unter den Opfern sind. Die Lage gilt aber weiter als unübersichtlich. Gut zwei Wochen nach dem Ausbruch des großen Wald- und Moorbrandes im Hohen Venn in Belgien gibt es erste Hinweise zur Ursache. Das Feuer könnte durch den Einsatz einer Landmaschine ausgelöst worden sein, heißt es von der belgischen Staatsanwaltschaft. Möglicherweise ein Traktor. Es werde aber noch Monate dauern, bis abschließende Gutachten der Experten vorliegen, heißt es. Über die möglichen Gefahren von Social Media für Kinder und Jugendliche wird auch bei uns in Deutschland seit längerem diskutiert. In den USA kann die Justiz im Kampf gegen den Tech-Konzern Meta einen Erfolg verbuchen. Im Mammutprozess gegen Meta mit mehreren US-Bundesstaaten als Kläger hat man sich auf einen Vergleich geeinigt. Der Mutterkonzern von Facebook und Instagram zahlt umgerechnet rund 14 Milliarden Euro an die Staaten. Meta verpflichtet sich außerdem dazu, den Jugendschutz zu verbessern, zum Beispiel durch tägliche Zeitlimits und nächtliche Zugangssperren. Bei uns in Deutschland ist fast die Hälfte der Jugendlichen für ein Social-Media-Verbot bis zu einer gewissen Altersgrenze. In einer Umfrage der Techniker-Krankenkasse unter 12- bis 17-Jährigen sprachen sich 47% dafür aus. Im Schnitt wurde die Grenze von 14 Jahren genannt. Und das waren die Nachrichten mit José Nachsiandi.
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3: Da starten wir heute in den wärmsten Tag der Woche. Eigentlich schon heiß. Also bis 29 Grad werden es aktuell. Sind wir schon mal bei 14 im Winterberg. 16 Grad sind es im Marsberg und im Meschede. Dazu gibt es erstmal viel Sonne, aber am Abend bilden sich einzelne Hitzegewitter und Regenschauer. Und in der kommenden Nacht regnet es dann auch oft weiter. Radio Sauerland Verkehr, da habt ihr die Blitzeranhänger gemeldet. Die stehen in Hallenberg am Freibad und in Neheim in der Trift. Alles weitere immer gerne melden. Ihr könnt mir eine WhatsApp hier ins Studio schicken. Die Nummer dafür, die steht auf radiosauerland.de.
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3: Also Campino von Toten Hosen ist ja quasi Batman. Also fast, der hat jetzt auch zwei Identitäten, könnte man sagen. Ne? Rocker und Uni-Professor. Der hatte schon eine eigene Vorlesung an der Uni Düsseldorf. Aber für euch haben wir ihn jetzt nicht für eine Vorlesung klargemacht, sondern für ein exklusives Geheimkonzert mit den Toten Hosen. Tickets könnt ihr nur bei uns gewinnen. Ab Montag, und wie das genau läuft, sage ich euch noch vor 6:30. Aber jetzt werfen wir uns erstmal in unseren gemeinsamen Donnerstag. Caroline Linke ist mein Name. Und Macklemore gibt's. Can't Hold Us.

Am Donnerstag in einer ungewöhnlichen Woche, ne? Ich hatte es gerade gesagt, heute bis 29 Grad, aber Anfang der Woche hatten wir eine Frostnacht. Im August! Ja, aber die 29 Grad heute würden sich durchaus anbieten, um nochmal ins Freibad zu hüpfen. Geht auch noch in allen Bädern bei uns, aber am Wochenende machen die ersten dicht in Neheim und in Winterberg-Siedlinghausen. In den anderen läuft die Saison aber noch so bis Anfang September. Also, was haben wir da? Meschede-Grevenstein zum Beispiel, Brilon-Gudenhagen, Brilon-Alme, Alt-Arnsberg. Wie es für die Freibäder bei uns so gelaufen ist, gleich auch ein Thema.

0: 13 nach 6. Am Donnerstag und ich weiß, es ist noch früh am Tag. Ne? Aber ihr müsst eigentlich nur zuhören und könnt dabei sogar noch was ziemlich Abgefahrenes gewinnen.
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0: Die Hosen spielen Anfang Dezember für unsere Spendenaktion Lichtblicke. Ne? Und ihr könnt dabei sein. Das wird übrigens in Dortmund sein. Also für uns Sauerländer quasi nebenan. Ab Montag hört er jeden Tag ein Codewort von Campino im Programm, mit dem er dann die Chance auf Tickets habt. Aber es gibt von Campino nicht nur das Codewort, sondern auch coole Geschichten hinter seinen Songs. Ne? Unter den Wolken zum Beispiel. Und dass der Titel ähnlich klingt wie Reinhard Meis Über den Wolken, ist kein Zufall, sondern eher so eine Art Antwort.
2: Wo er darüber sinniert, wie schön das ist, wenn man ohne Grenzen sämtliche Freiheiten ausleben und sich ausdenken kann. Aber die Realität, die spielt sich eben unter den Wolken ab, wo wir alle irgendwo um unsere Freiheit eben täglich kämpfen müssen und dort nicht in die Knie gehen dürfen und auch schon lange nicht aufgeben dürfen vor diesen Menschen, die versuchen, uns diese Demokratie wegzunehmen.
0: Ja, Campino hat da eine starke Haltung. Ich bin absolut bei ihm. Und mit uns erlebt er die Toten Hosen ganz nah beim exklusiven Lichtblicke Radiokonzert. Tickets gibt's nirgendwo zu kaufen, nur bei uns zu gewinnen mit dem richtigen Codewort ab Montag bei uns. So, Musik von denen kriegt aber jetzt schon mal, und wenn wir über den Song gesprochen haben, spiele ich uns den auch unter den Wolken zum reinkommenden Donnerstag. Schön, dass ihr da seid.

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Einen schönen guten Morgen. Der Blitzeranhänger Neheim, der ist übrigens umgezogen, ne, steht jetzt in der Trift. Anhänger Nummer 2 steht weiterhin am Freibad in Hallenberg. So, und da sage ich euch auch noch eben, wo heute auf jeden Fall welche noch aufgestellt werden. Und zwar in Arnsberger Verünntropper Straße und in Schmallenberg-Werntrop.

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1: Guten Morgen. Die Freibadsaison im Sauerland geht so langsam zu Ende. Das Freibad in Neheim zum Beispiel hat noch bis zum Wochenende offen. Die Saison war dort später gestartet. Wegen Umbauarbeiten war es lange zu. Trotzdem kamen laut Stadt Arnsberg bisher über 11.000 Besucher. Auch das Freibad in Winterberg-Sittlinghausen beendet am Wochenende seine Saison. Etwas länger haben die Bäder in Brilon offen. Das Barcelona Alme und das Waldfreibad Gudenhagen wollen erst nach dem 1. September-Wochenende schließen. Nach Gudenhagen kamen bisher in diesem Jahr laut Stadt Brilon rund 42.000 Freibadbesucher. Autofahrer in Neheim und Hüsten brauchen weiter starke Nerven. Die Bauarbeiten an der A46 Anschlussstelle Neheim Süd dauern länger als geplant. Das teilt die Autobahn Westfalen mit. Die Aus- und Auffahrten in Richtung Brilon und die Auffahrt in Richtung Hamm bleiben vorerst gesperrt. Der Grund für die Verzögerung der Bauarbeiten sind unerwartete Schäden und Lieferprobleme. Die Sperrung an der Anschlussstelle Neheim Süd sorgt besonders im Berufsverkehr regelmäßig für Staus auf den Ausweichstrecken. Das waren die Top-Meldungen aus dem Sauerland mit Bettina Bittner. 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Das Wetter hat Caroline Linke. Ist das denn gut fürs Freibad?
0: Ja, Freibadwetter heute definitiv. Ja. Also bis 29 Grad, der heißeste Tag der Woche. Aktuell noch nicht so ganz, nur für die harten Frühschwimmer. Ne? 14 Grad im Winterberg, 16 Grad zum Beispiel in Sundern. Erstmal auch viel Sonne am Abend, dann vielleicht auch mal einzelne Hitzegewitter und Regenschauer in der kommenden Nacht. Regnet es oft weiter. Auch morgen am Freitag bekommen wir immer wieder einen Schauer. Radio Sauerland Verkehr, da haben wir zwei Blitzer und zwar in Hallenberg am Freibad und in Neheim in der Trift. Weitere Blitzer oder Staus immer her damit. Mit allem, was ihr seht, ihr könnt es mir hier per WhatsApp ins Studio schicken und ich sag's dann im Radio weiter, damit das Sauerland Bescheid weiß. Die Nummer, wenn ihr es per WhatsApp rüber schickt, die findet ihr auf radiosauerland.de.
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0: Das hat ja jeder andere Talente, ne? Ich kann zum Beispiel sehr gut Dinge kaputt machen. Neuestes Opfer war meine Gießkanne, also wirklich diese großen grünen Plastikgießkannen. Da war ich selber ein bisschen beeindruckt. Ich hatte die in der Hand und bin irgendwie gegen dieses kleine Metalltischchen auf meinem Balkon gerumst. Es machte Krack und ich habe wirklich ein dickes Loch in meiner großen Plastikgießkanne. Ja, super. Jeder kann etwas. 6:35 ist es jetzt. Ich bin Caroline Linke. Schön, dass ihr bei mir seid. Wir machen uns einen schönen Donnerstag. Jetzt mit Nelly Furtado und Say It Right.

6.36 Uhr. Er hat Radio Sauerland und bei Hebefigur weiß doch fast jeder, was gemeint ist, ne? Also hier, Dirty Dancing, der Mann streckt die Arme aus, Frau springt ab und er hält sogar den Kopf hoch. Heißt wohl auch der stehende Vogel. Ja gut, aber egal wie das Ding heißt und egal wie gut die Idee erscheint, bitte auf gar keinen Fall nachmachen, ne? Manchmal so nachts nach dem dritten stillen Wasser in der Kneipe könnte man meinen, es sei eine wahnsinnig lustige Idee, aber nee, ist es nicht. Überlass das mal den Profis. Aber klar, habe ich jetzt die Musik zur Hebefigur bei Radio Sauerland. The Time of My Life.

0: bei Radio Sauerland. Und die Schützenfeste-Song ist ja quasi rum, ne? Also die der Ortsschützenfeste. Drei Schützenfeste kommen ja noch. Also da kriegen wir nochmal einen kleinen Nachschlag. Und Sundern Höfel hat morgen zum Beispiel auch Jubiläumsschützenfest. 200 Jahre. Und dass sie das soweit geschafft haben, da stand 2024 echt mal kurz auf der Kippe, ne? Da wollte nämlich der alte Schützenvorstand nicht weitermachen. Die haben gesagt, ne, wir hören auf.
1: Da stand unsere Bruderschaft tatsächlich kurz vorm Aus. Und da haben wir uns entschieden, dass wir den Verein nicht im 198. Jahr auflösen wollen. Es ist so ein bisschen entstanden, unfreiwillig ehrlicherweise. Aber ich glaube, heute machen wir das alle mit Herzblut und gerne.
0: Philipp Dane war das, jetzt der neue Geschäftsführer in dem Vorstand. Und der ist ungewöhnlich jung, ne? Da ist nur einer knapp über 30, der Rest drunter. Die Jungs haben den Vorstand und das ganze Fest dann mal eben irgendwie so gewuppt.
1: Der letzte Abend, als sich die Armeker dann nochmal auch mit Highland Cathedral bei uns mit einem kleinen Ständchen bedankt haben und wir Arm in Arm da standen, das war schon ein sehr besonderer Moment, ja, der mich auch ergriffen hat.
0: Oh, Highland Cathedral, da sitze ich auch mit. Hey, da verstehe ich, dass er vielleicht so ein bisschen Pipi in den Augen hatte. Und der Vorstand in Höfel, der passt heute super rein, denn gestern kam ja der Ehrenamt-Atlas raus, habt ihr ja gerade auch in den Top-Meldungen gehört. Also da steht drin, wo wie viel ehrenamtlich gemacht wird, und so Vorstandsarbeit ist ja in den allermeisten Fällen ehrenamtlich, und wir haben uns da mal für euch durch die Zahlen gewühlt, hört er gleich nach 7 noch mehr zu, aber ich kann schon mal so viel sagen. 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

bei Radio Sauerland. Ich bin Caroline Linke und übrigens absoluter VHS-Fan, also Volkshochschule. Ich habe da schon alte Möbel aufgehübscht oder indisch gekocht und ich mag das so sehr. Ne? Und jetzt gibt's die neuen Programme und natürlich habe ich sofort geguckt und ich möchte schon wieder alles machen. Notizheft binden, dachte ich auch so, oh. Oder Stricken für Anfänger, das möchte ich wirklich gerne können. Aber habe ich auch draufgeklickt und dachte, ja, Anmeldung auf Warteliste. Schon zu spät gewesen. Oder was es noch gibt, ein Kurs, bei dem ich mich schon mal angemeldet hatte, den es dann aber leider doch nicht gab. Besser fotografieren mit dem Smartphone. Da ich eh so ein Fotomessi bin, wäre das auch gut. Ne? Oder ein anderer Vortrag, weihnachtlicher Weltraumspaziergang. Ach, ich muss sagen, ich bin schon wieder angefixt. Ne? Klickt euch da ruhig mal durch die Volkshochschulprogramme.

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0: José Nachsiandi, guten Morgen. Im Prozess um die Social-Media-Sucht von Kindern in den USA zahlte Facebook- und Instagram-Mutterkonzern Meta insgesamt knapp 16,7 Milliarden US-Dollar. Darauf hat sich Meta mit den klagenden US-Bundesstaaten geeinigt. Mehrere Staaten werfen dem Unternehmen vor, Kinder bewusst zu einer ausufernden Nutzung von Facebook und Instagram zu verleiten, sprich die Sucht zu fördern. Interessanterweise sind sich auch diejenigen, die es betrifft, der Suchtgefahr bewusst. Fast die Hälfte der Jugendlichen in Deutschland befürwortet deshalb ein Social-Media-Verbot. Mehr dazu von Marc Weiß.
1: 47% der 12- bis 17-Jährigen wünschen sich eine Altersgrenze für Social Media von 14 Jahren. Das hat die Techniker-Krankenkasse herausgefunden. Damit zeigt sich allerdings auch, wie gespalten Jugendliche bei dem Thema sind, denn 39% lehnen ein Social Media-Verbot komplett ab. Und die eigene Wahrnehmung entspricht offenbar nicht ganz der Forderung. 80% der Jugendlichen sind der Meinung, dass soziale Medien insgesamt gut für sie seien. Das hängt allerdings offenbar auch mit der Nutzungsdauer zusammen, denn fast 50% der Kinder, die täglich mindestens 4 Stunden soziale Medien konsumieren, berichten von häufig schlechter Laune. TK-Chef Baas plädiert deshalb für eine Lösung, die sowohl die positiven als auch die negativen Aspekte sozialer Medien berücksichtigt. Soziale Netzwerke seien Orte des Austausches mit Freunden und auch Informationsquelle, sagt er. Gleichzeitig gäbe es aber auch Fake News, Cybermobbing und mental belastende Inhalte. Wie genau eine Lösung aussehen sollte, sagte Baas allerdings nicht.
0: Und diese Themen sind heute Morgen auch wichtig. Die Zahl der Toten nach der verheerenden Sturzflut im Himalaya in Nepal ist auf mindestens 162 gestiegen. Nepal gibt die Zahl der Vermissten inzwischen mit 1300 an. In Köln öffnet die Gamescom ihre Tore für das breite Publikum. Erwartet wird dazu auch Bundespräsident Steinmeier. Die Gamescom ist die weltgrößte Video- und Computerspielemesse. Etwa 1,5 Wochen vor der Landtagswahl in Sachsen-Anhalt haben sich die Spitzenkandidaten der Parteien im Fernsehen einen Schlagabtausch geliefert. Es ging vor allem um die Themen Migration und Wirtschaft. Vor allem beim Aufeinandertreffen des amtierenden CDU-Ministerpräsidenten Schulze und seines Herausforderers Siegmund von der AfD wurde der Ton teilweise rau. In den Umfragen hat die AfD ihren Vorsprung auf die CDU vergrößert. Infratest DIMAP sieht sie bei 42%. Die CDU kommt auf 22%. Die AfD in Sachsen-Anhalt wurde vom Verfassungsschutz als gesichert rechtsextrem eingestuft. Und das waren die Nachrichten mit José Nachsiandi.
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3: Heute starten wir mit deutlich blauerem Himmel als gestern und der Tag wird auch sonniger und vor allem eine ganze Ecke wärmer. Zwischen Ulzberg, Assringhausen, Arnsberg, Rumbeck heute 23 bis 29 Grad, dazu halt viel Sonne. Erst Richtung Abend gibt's vereinzelte Schauer und Gewitter, aber die erwischen nicht das ganze Sauerland. Allerdings nachts fängt's dann überall an zu regnen, teilweise auch direkt mit Starkregen und Hagel. Radio Sauerland Verkehr. Geblitzt wird aktuell in Neheim in der Trift und in Hallenberg am Freibad. Da steht nach wie vor der Blitzeranhänger. Und ihr könnt alles melden. Also wenn ihr noch einen Blitzer seht oder wenn es stauig ist, dann sagt da mal eben kurz Bescheid. Könnt ihr easy machen per WhatsApp hier direkt zu mir ins Studio. Die Nummer dafür, die steht auf radiosauerland.de.
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3: Also manchmal verstehe ich Menschen einfach nicht, ne? Also war jetzt wieder so. Ich im Auto fahre auf eine Kreuzung zu und höre ganz, ganz nah den Rettungswagen mit Sirene kommen. Ich fahre schon vorher langsamer und halte an, weil vor der Kreuzung, so, und der LKW hinter mir hupt mich wütend und penetrant an. Was soll ich denn machen? In die Kreuzung fahren und mit dem Rettungswagen zusammen krachen, damit die mich direkt mitnehmen können? Also 10 Sekunden warten. Kann man doch schon mal ohne einen Abriss zu kriegen. Oder gerade wenn da ein Rettungswagen kommt. Mein Gott. Ich hoffe, ihr startet möglichst entspannt in den Tag. Also so entspannt, wie sowas um 4 Minuten nach 7 geht. Caroline Linke ist hier. Morgen.

0: Schönen guten Morgen, Radio Sauerland ist hier. Wir starten zusammen in diesen Donnerstag und ich glaube, bei einer Sache sind wir uns ziemlich einig. Ohne Ehrenamt läuft bei uns ja nicht viel im Sauerland, ne? Sportvereine oder jetzt vielleicht Ferienfreizeiten oder auch freiwillige Feuerwehr, ist alles Ehrenamt. Und wir im Sauerland sind da NRW-weit ganz oben mit dabei, zeigt der Ehrenamt-Atlas von Westlotto, der ist ja frisch rausgekommen. Laura Bender aus dem Radio Sauerland Frühteam. Das Sauerland landet auf Platz 3 von 53.
1: Genau, 2 von 3 Sauerländern engagieren sich ehrenamtlich. Das sind sogar noch mal mehr als auch bei der letzten Erhebung vor 2 Jahren. Für uns oder vor uns sind auch die Kreise Olpe und Höxter. Da liegt die Ehrenamtsquote jeweils 1 bzw. 2% höher als hier bei uns. Also eine sehr knappe Sache unter den Top 3 Ehrenamtskreisen in NRW.
0: Ja, dieser Atlas zeigt aber auch deutliche Unterschiede, wenn es ums Alter geht, ne?
1: Ja, tatsächlich. Auch wenn bei der Feuerwehr, im Sportverein oder bei Ferienfreizeiten ja öfter jüngere Menschen dabei sind, ist der Hauptteil der Ehrenamtlichen bei uns über 60 Jahre alt, nämlich 41%. Nur 11% sind zwischen 18 und 29 Jahre alt, also da gibt es schon große Unterschiede. Die Älteren haben aber tendenziell eben auch mehr Zeit und Faktoren wie das Freistellen von der Arbeit fallen für die oft weg. Das war nämlich auch einer von vielen Wünschen, die die Ehrenamtler hatten, dass sie für die ehrenamtliche Tätigkeit von der Arbeit freigestellt werden oder dass zum Beispiel Fahrtkosten übernommen werden. Immerhin investieren Ehrenamtler hier im Sauerland über 200 Stunden im Jahr in ihr Ehrenamt.
0: Oh, das ist eine Menge. Mhm. Mehr zu dem Ehrenamt-Atlas könnt ihr übrigens auch nachlesen auf Radio Sauerland. Den Überblick hatte Laura Bender für uns. Dankeschön. Und gerade ging es ja auch schon um die Feuerwehr. Und ohne dieses Ehrenamt wären wir in diesem Sommer bei den Waldbränden sowas von geliefert gewesen. Hört er diese

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7.22 Uhr. Aber eigentlich, egal wie früh das am Tag ist, egal wie müde ich jetzt persönlich vielleicht manchmal noch bin, ne, Musik kriegt mich irgendwie immer. Heute war es genau 4.37 Uhr. Ich habe extra auf die Uhr geguckt, ne, da hat es mich gerissen. Direkt mitgetrellert, inklusive Sitztanzen am Computer hierzu. Wakefield Saturday Night. Lag vielleicht auch dran, dass der Text so früh morgens jetzt nicht so schwer ist. Ja, obwohl lag wahrscheinlich eher dran, dass es 90er-Musik ist. Die kriegt mich meistens. Und jetzt habe ich da auch was Feines für uns aus dem Jahr 97. NSYNC.

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0: The Mix. Alex Warren, Eternity und obendrauf jetzt natürlich auch alle wichtigen Infos. Wie immer die Top-Meldung für den Tag im Sauerland. Die kriegt ihr jetzt alle von Bettina Wittner.
1: Guten Morgen. Heute könnte der letzte richtig warme Tag dieses Sommers werden. Das heißt, vielleicht nochmal ab ins Freibad. Die Sauerländer Freibäder bereiten sich jetzt schon auf das Saisonende vor. In Neheim öffnet das Freibad an diesem Wochenende zum letzten Mal. Die Stadt ist mit den Besucherzahlen zufrieden. Auch viele andere Freibäder im Sauerland sprechen von einem guten Jahr. Vor allem die heißen Tage Ende Juni und zum Start der Sommerferien hätten viele Menschen angelockt, heißt es zum Beispiel vom Freibad in Meschede-Grevenstein. Das hat noch bis Anfang September auf. Im Sauerland sind viele Menschen ehrenamtlich engagiert, die meisten sind aber schon älter. Laut dem aktuellen Ehrenamt-Atlas von Westlotto sind gut 40% der Ehrenamtlichen bei uns schon über 60, nur jeder Zehnte ist unter 30 Jahre alt. Nachwuchs zu gewinnen ist deswegen für Vereine und Initiativen im Sauerlandkreis besonders wichtig. Helfen könnten dabei mehr Anreize. Bei einer Umfrage sagten viele, dass sie sich mehr finanziellen Ausgleich wünschen würden, zum Beispiel die Übernahme von Fahrt-

0: Kosten oder die Möglichkeit, fürs Ehrenamt von der Arbeit freigestellt zu werden. Das waren die Top-Meldungen aus dem Sauerland mit Bettina Bittner. In unserer App und auf radiosauerland.de gibt es noch mehr Nachrichten. Das Wetter hat Caroline Linke.
1: Das sieht heute schon deutlich netter aus als gestern. Blauer Himmel und der Tag wird auch sonniger und wärmer. Zwischen Ulsberg-Heinrichsdorf und Arnsberg-Bruchhausen heute 23 bis 29 Grad. Dazu halt viel Sonne. Erst Richtung Abend gibt es vereinzelte Schauer, aber die erwischen nicht das ganze Sauerland. Allerdings nachts, dann fängt es überall bei uns an zu regnen. Direkt Starkregen und Hagel, teilweise das kühlt das Ganze auch wieder ab. Morgen noch bis 24 Grad und es wird wieder windiger, also eher ein bisschen ungemütlich. Radio Sauerland Verkehr. Geblitzt wird aktuell in Neheim in der Trift und in Hallenberg am Freibad. Aber das war's. Bislang, wenn ihr noch einen Blitzer seht, einfach kurz eine WhatsApp hier zu mir ins Studio schicken. Die Nummer dazu, die steht auf radiosauerland.de.
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1: Ah, und ich will es euch nicht unterschlagen, ne? Ich habe noch eine Verkehrsinfo für euch, da müsst ihr aber ein bisschen stark sein. Die Autobahnbaustelle in Neheim mit den gesperrten Auf- und Abfahrten. Ja, die Baustelle, ja, die dauert länger als geplant. Ja, ich weiß, bitte nicht ein Stück aus dem Lenkrad rausbeißen, ne? Sollte eigentlich jetzt so Ende August wieder freigegeben werden, aber wir haben nochmal für euch nachgefragt und die Antwort war, die Baustelle in der Anschlussstelle bleibt in den nächsten Wochen eingerichtet. Also genaues Datum gibt's nicht. Ja, wir bleiben für euch dran, sobald das Ding frei ist, sobald es dann Datum gibt, wann es freigegeben werden soll, klar hört ihr das bei uns. Wir wissen ja, was das in den letzten Wochen teilweise für Chaos angerichtet hat. Caroline Linke ist hier, 7:35 jetzt.

9:30 inzwischen bei Radio Sauerland, Teddy Swims. War das und weiter geht's mit Madonna im besten Mix. Und Madonna hat sich im Laufe der Jahrzehnte schon so ein paar Nullen eingesammelt. Und ich meine jetzt nicht die Liebhaber, nein. Als Madonna Ende der 70er nach New York gekommen ist, hatte sie nur $35. Also sagt sie immer. Inzwischen sind es vermutlich eher $35 Millionen und das reicht auch gar nicht. Aber das wären dann schon 6 Nullen mehr. Madonna jetzt auch für unseren Start in den sonnigen Donnerstag. Da passt der Song.

0: 17 vor 8 inzwischen. Hört Radio Sauerland, ich bin Caroline Link und viele kennen das. Da geht der Pieper zu Hause und sofort rennt einer los. Ja, ist für Feuerwehrleute bei uns im Sauerland Alltag und für deren Familien, ne? Und obendrauf sind die Einsätze ja wirklich kein Kinderspiel, ne? Die Feuerwehrleute machen es auch fast alle ehrenamtlich. Und gestern ist ja der Ehrenamt Atlas rausgekommen, habt ihr auch in den Top-Meldungen gehört. Daher gucken wir heute mal, wie das bei uns im Sauerland so ist. Kyrill Stute ist von der Freiwilligen Feuerwehr Marsberg und die hatte ja auch unfassbar zu kämpfen, ne? Beim Waldbrand in Helminghausen vor knapp 2 Wochen.
1: Das Feuer selbst hat natürlich eine Thermik ergeben, dass das wirklich auf die Einsatzkräfte so gewirkt hat, dass es wie ein warmer Föhn war. Die konnten maximal eine halbe Stunde unter schwersten Bedingungen arbeiten und mussten dann danach auch wirklich eine Pause machen und frühzeitig abgelöst werden, um einfach mal durchatmen zu können.
0: Oh, das ist krass, oder? Ne, freiwillig machen die das, also ehrenamtlich. An der Möhne hat es ja auch heftig gebrannt oder in Sundern Stemel und da mussten sich alle gemeinsam durchkämpfen, hat uns Kevin Vogt von der Feuerwehr Sundern erzählt.
2: Dass die Leute auch genug trinken, genug essen und es wird auch aufeinander geachtet, wenn der eine Kamerad vielleicht sieht, dass es dem anderen nicht so gut geht, mal eben Bescheid sagen. Also das ist, wird hier groß geschrieben und da muss sich keiner von uns Sorgen machen, dass das irgendwie überhand nimmt.
0: Ja, ohne Teamwork geht sowas gar nicht, ne? Gerade so wahnsinnig riesige Einsätze, sondern war ja auch ein Löschhubschrauber im Einsatz. Danke nochmal ganz fett an den Einsatz von euch allen. Ohne Feuerwehr wären wir einfach völlig aufgeschmissen. Generell ohne Ehrenamt aber auch. Das ist ja heute früh auch ein Thema hier bei uns, weil im Ehrenamt-Atlas stand auch zum Beispiel, dass 2 von 3 Sauerländern, die das machen, schon über 60 sind. Ne? Die haben meist mehr Zeit und so, ist klar. So, aber in Sundernhöfe sieht das völlig anders aus. Da ist der Schützenvorstand fast komplett unter 30 Jahre, also einfach halb so alt. Das ist auch ein Thema dann gleich nach 8. Aber jetzt gibt's Tempo City, Self-Aware.

13 vor 8 ist es jetzt an diesem Donnerstag im Sauerland. Radio Sauerland ist hier. Ich glaube, das ist jetzt schon so 2 Wochen her. Ne? Das war zuletzt im Sauerland. Überall Temperaturen über 20 Grad hatten. Aber heute ist es wieder soweit. Also auf den Bergen bis 23, in den Tälern sogar 29. Also dann kann heute wieder gejammert werden, dass es zu warm ist. Ich werde wohl passenderweise schön am warmen Herd stehen. Ne? Ich habe literweise Brombeersaft zu Hause und einen Berg Pflaumen und gleich pflücke ich noch Holunder. Es ist jetzt halt alles reif. Ach, was ein Stress. Caroline Linke ist hier. Ihr macht euch bitte einen tollen Donnerstag jetzt mit Mojo. Lady.

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1: Mit José Nachsiandi. Guten Morgen. Selten passt das Wort verheerend so treffend wie in diesem Fall. Im Grenzgebiet zwischen Nepal und Tibet hat es eine Sturzflut gegeben, deren Dimension schwer zu erfassen ist. Die Opferzahlen steigen seit der Katastrophe kontinuierlich. In Nepal werden nach Behördenangaben über 800 Menschen vermisst, darunter 579 Touristen aus dem In- und Ausland. Tibet meldet rund 560 Vermisste. Bisher wurden auf beiden Seiten der Grenze insgesamt 165 Tote geborgen. Die gigantische Sturzflut hatte gestern ganze Städte und Dörfer zerstört. Infos von Marc Weiß.
2: In den Aufnahmen von Überwachungskameras ist zu sehen, wie mehrstöckige Gebäude, Fahrzeuge und fliehende Menschen von der Flutwelle überrollt und mitgerissen werden. Es gab kaum etwas, was ihr standhielt. Die Schlamm- und Gerölllawine habe sich fast 170 Kilometer durch das Flusstal bis ins Landesinnere ergossen, heißt es. Die enormen Schlamm- und Geröllmassen machen jetzt auch die Rettungsarbeiten extrem schwierig, weil selbst schweres Gerät kaum durchkommt, sofern es überhaupt vorhanden ist. Als Grund für die Lawine sehen Experten einen Gletscherabbruch, der habe eine Gerölllawine ausgelöst, die zunächst einen Fluss blockierte. Der lief dann irgendwann über und sorgte für eine noch viel größere Lawine, so vermuten es die Wissenschaftler.

0: Wissenschaftler. Ob auch Deutsche unter den Opfern sind, ist immer noch unklar. Den ersten Berichten der nepalesischen Behörden und von Reiseagenturen hieß es ja, es würden 8 Deutsche vermisst. Das Auswärtige Amt in Berlin hat davon aber nach eigenen Angaben aktuell keine Kenntnis.
1: Und diese Themen sind heute Morgen auch wichtig. Die Beschäftigten im NRW-Einzelhandel bekommen mehr Geld. In der 5. Verhandlungsrunde einigten sich Arbeitgeber und Gewerkschaft auf einen Tarifabschluss. Die Beschäftigten erhalten ab August ein Plus von 3%. Ab Mai nächsten Jahres gibt es weitere 2% dazu. In der Straße von Hormuz ist ein Öltanker beschossen worden, das berichten britische Behörden. An Bord des Schiffes sei Feuer ausgebrochen, das Feuer sei inzwischen wieder gelöscht. In den USA kann die Justiz im Kampf gegen den Tech-Konzern Meta einen Erfolg verbuchen. Im Prozess gegen Meta mit mehreren US-Bundesstaaten als Kläger hat man sich auf einen Vergleich geeinigt. Der Mutterkonzern von Facebook und Instagram zahlt umgerechnet rund 14 Milliarden Euro an die Staaten. Meta verpflichtet sich außerdem dazu, den Jugendschutz zu verbessern, zum Beispiel durch tägliche Zeitlimits und nächtliche Zugangssperren. Bei uns in Deutschland ist fast die Hälfte der Jugendlichen für ein Social-Media-Verbot bis zu einer gewissen Altersgrenze. In einer Umfrage der Techniker-Krankenkasse unter 12- bis 17-Jährigen sprachen sich 47% dafür aus. Im Schnitt wurde die Grenze von 14 Jahren genannt. Und das waren die Nachrichten mit José Nachsiandi.
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3: Da starten wir in den wärmsten Tag der Woche bis 29 Grad heute. Inzwischen sind wir zum Beispiel in Brilon und in Sundern bei 16 Grad gelandet. Erstmal ganz viel Sonne und blauer Himmel. Am Abend vereinzelt mal ein Hitzegewitter und ein Regenschauer. In der kommenden Nacht regnet es dann aber oft weiter. Und auch morgen am Freitag kriegen wir immer wieder Schauer. Radio Sauerland Verkehr. Geblitzt wird in Hallenberg am Freibad, in Neheim in der Trift und frisch dazugekommen ist Denhalt Arnsberg im Altenfeld in Richtung Waldfriedhof. Alles weitere gerne melden, Staus oder Blitzer einfach eine WhatsApp schicken, das reicht. Die Nummer dafür, die steht auf radiosauerland.de.
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3: Also wenn man mit gerade mal 30 Jahren der Rudelälteste ist, ist das schon ein bisschen krass. Gut, es sei denn, es geht um die 4. Klasse, dann ist eher peinlich. Aber ich rede über Sundern Höfel, die Schützen da, die haben einen extrem jungen Vorstand aus der Not heraus, weil der alte Vorstand hingeworfen hatte, aber klappt inzwischen ganz gut. Und deswegen gibt es ab morgen Jubiläumsschützenfest, schön 200 Jahre feiern mit 20 Gastvereinen, dicke Aufgabe. Haben wir mit den Schützen gesprochen, hört er mehr zu, noch vor 8.30 Uhr.

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Torn von Natalie Imbruglia am besten Mix. Und weiter geht's mit Musik von You Not Us und Laurel, nämlich All In. Spiele ich uns jetzt. Der Song könnte nämlich nicht besser passen. Es geht um das Gefühl von Sommer. Der kommt heute ja auch nochmal richtig dick zurück. Nur um die 30 Grad kriegen wir heute im Sauerland. Morgen wieder kühler und grauer. Also in Sachen Sommeraktivitäten können wir heute All In gehen. Baden im See oder nochmal Eis essen. Ja, ab dafür heute. All In!

0: 13 nach 9. Einen schönen guten Morgen, Sauerland. Und manchmal ist so, ach Mann, einfach mal machen. Was ist, wenn es gut wird? Das finde ich eine Top-Einstellung, ne? Bei der Schützenbruderschaft in Sundernhövel gibt es einen extrem jungen Vorstand, fast alle unter 30. Einer davon ist Adrian Kranich.
1: Diese Vorstandsarbeit ist, glaube ich, für uns so eine, wie so eine große Freundesgruppe einfach, die sich auch wieder zusammengefunden hat. Und ich sag mal so, es ist ein familiäres Zusammensein. Man hat Spaß. Man hat es damals als Kind immer schon mitgemacht. Die Väter haben es immer gemacht. Es ist halt so auf dem Dorf. Wir machen es auch gerne.
0: Ja, und der Vorstand wurde 2024 aber einfach ins kalte Wasser geschmissen. Ne? Da hatte der bisherige Vorstand geschlossen aufgehört. Und plötzlich ging es darum, ja, wer macht's denn jetzt? Erfahrung mit Vorstandsarbeit hatte keiner so richtig. Die neue Generation möchte jetzt auch ein paar Sachen anders machen. Philipp Danne ist der neue Geschäftsführer.
2: Das ist jetzt dieses Jahr das Jubelfest, was wir groß veranstalten. Das ist aber auch nächstes Jahr das Stadtschützenfest in Sundern. Das ist die einzige Chance für uns als so kleiner Verein. Ich meine, Höfel ist ein Dorf mit 500 Einwohnern. Überhaupt zu bestehen.
0: Ja, und der Vorstand geht halt so ein bisschen ins Risiko, um den Verein damit langfristig über Wasser halten zu können. Dieses 200-jährige Jubiläum, was Philipp gerade erwähnt hat, das startet morgen.
2: Der Druck ist da und die Aufregung, Nervosität. Ich hoffe, dass die Vereine eine gute Zeit haben und wir gemeinsam an allen beiden Tagen schön miteinander feiern können.
0: Ja, das wird schon, ne? Wie gesagt, einfach mal machen. Was, wenn es gut wird? Aber viel Arbeit ist es, ne? Da kommen 20 Gastvereine am Wochenende nach Höfel. Die trudeln morgen ab 17 Uhr ein und dann geht's direkt zum Vogelschießen. Viel Spaß!

0: nach acht.
1: Ihr hört Radio Sauerland. 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

0: Wie sehr das die Laune doch direkt raufbringt, wenn der Tag so schön mit Sonne startet, ne? 8.30 Uhr inzwischen, also sind wir da unsere Top-Meldung dran, damit ihr immer gut informiert seid über den Tag im Sauerland. Und jetzt hört er alles von Bettina Bittner.
1: Guten Morgen, die Freibadsaison im Sauerland geht so langsam zu Ende. Das Freibad in Neheim zum Beispiel hat noch bis zum Wochenende offen. Die Saison war dort spät gestartet, wegen Umbauarbeiten war es lange zu. Trotzdem kamen laut Stadt Arnsberg bisher über 11.000 Besucher. Auch das Freibad in Winterberg-Sedlinghausen beendet am Wochenende seine Saison. Etwas länger haben die Bäder in Brilon offen. Das Barcelona Alme und das Waldfreibad Gudenhagen wollen erst nach dem 1. September-Wochenende schließen. Nach Gudenhagen kamen bisher in diesem Jahr laut Stadt Brilon rund 42.000 Freibadbesucher. Im Sauerland sind viele Menschen ehrenamtlich engagiert. Die meisten sind aber schon älter. Laut dem aktuellen Ehrenamtatlas von Westlotto sind gut 40% der Ehrenamtlichen bei uns schon über 60. Nur jeder Zehnte ist unter 30 Jahre. Nachwuchs zu gewinnen ist deswegen für Vereine und Initiativen im HSK besonders wichtig. Helfen könnten dabei mehr Anreize. Bei einer Umfrage sagten viele, dass sie sich mehr finanziellen Ausgleich wünschen würden. Zum Beispiel die Übernahme von Fahrtkosten oder die Möglichkeit fürs Ehrenamt von der Arbeit freigestellt zu werden. Das waren die Top-Meldungen aus dem Sauerland mit Bettina Bittner. In unserer App und auf radiosauerland.de gibt's mehr Nachrichten. Das Wetter von Caroline Linke.
0: Ja, da starten wir den wärmsten Tag der Woche. Bis 29 Grad, also nochmal so richtig Sommer. Inzwischen sind wir bei 17 Grad angekommen in Olsberg oder auch in Arnsberg. Erstmal viel Sonne am Abend, vereinzelt mal Schauer oder auch ein Hitzegewitter. In der kommenden Nacht regnet es dann aber direkt oft weiter. Radio Sauerland Verkehr. Geblitzt wird in Alt-Arnsberg im Alten Feld, in Neheim in der Trift und in Hallenberg, da

0: steht der Blitzeranhänger am Freibad. Weitere Blitzer oder Staus gerne melden. Immer her damit, wenn ihr was seht. Ihr könnt mir das per WhatsApp hier direkt ins Studio schicken. Die Nummer dafür, die steht auf radiosauerland.de.
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0: Also wenn man mit Vollspann vor so eine Laterne läuft, ne, ist ja schon Strafe genug, weil es tut weh, ist peinlich. Aber in Italien soll es bald vielleicht Strafen geben, wenn man beim über die Straße laufen aufs Handy guckt. Ich würde ja sagen, ja, wenn du platt gefahren wirst, ist halt deine eigene Schuld. Aber ja, überlegt mal, seid ihr Autofahrer, ne? Oh, und euch rennt wer vors Auto und ihr könnt vielleicht nicht mehr ausweichen. Der hat nur aufs Handy geglotzt. Das ist Horror. Aber allzu teuer soll es irgendwie nicht werden. 75 Euro könnten da dann bald fällig werden, aber ist noch nicht safe. Der Entwurf des Gesetzes soll gegen Mitte Oktober fertig sein. Also gucken wir mal. Nur schon mal so für den Hinterkopf, für euren nächsten Italienurlaub möglicherweise. 8:35 ist es jetzt. Ich bin Caroline Linke.

wenn sie tanzt bei Radio Sauerland von Max Giesinger. Der ist übrigens bald hier ganz in der Nähe. Ne? Im September ist er beim Elspe-Festival, also in Lennestadt ist er dann. Mitte September. Und nur so als Vorwarnung, nach der Tour möchte er sich übrigens zum allerersten Mal in seiner Karriere eine längere Auszeit nehmen. Bisschen reflektieren, bisschen neue Energie sammeln, finde ich absolut wichtig, weil ich meine, in der Musikbranche, da drehst du doch irgendwann sonst durch, oder?

0: Die Musik passt vom Vibe super zu diesem schönen sonnigen Start in den Donnerstag. Eine Chumbawamba mit Top Thumping. 20 vor 9 ist es jetzt. Also meine Sonnenfinsternisbrille liegt noch im Wohnzimmer rum. Ne? Die hat es immer noch nicht in den Schrank geschafft. Ich brauche es ja jetzt erstmal nicht mehr, obwohl direkt wieder was ansteht. Aber dieses Mal eine Mondfinsternis. Ja, ist ein finsteres Jahr. Nicht nur in Sachen Politik, ne? Auch am Himmel. Radio Sauerland-Reporter Ronny Thorau. Also, wer morgen Frühschicht hat, hat Glück. Denn um die Finsternis zu sehen, müssen wir früh aufstehen.
1: Die Mondfinsternis beginnt um kurz nach 4.30 Uhr am Freitagmorgen. Da wandert der Mond dann in den Kernschatten der Erde hinein, verdunkelt sich bis zu 94%. Das ist dann um kurz nach 6. Da ist der Vollmond aber schon fast untergegangen. Und der Sonnenaufgang erschwert die Beobachtung zusätzlich. Am besten kann man also die Aufbauphase sehen ab 4.30 Uhr, wenn die Bewölkung mitspielt.
0: Ja, das sieht ja im Sauerland nicht so gut aus. Ne? Die Nacht soll ja ziemlich regnerisch werden, Starkregen, Hagel teilweise. Und da sind ja meist auch dicke Wolken am Himmel. Aber ja, es gibt eine Mondfinsternis nächste Nacht. Nur damit ihr es schon mal gehört habt. Geht um kurz nach 4.30 Uhr los bis Viertel nach 6 etwa. Aber dann ist ja auch schon wieder recht hell. Aber irgendwas ist immer. Holly Humberstone jetzt, To Love Somebody.

hört Radio Sauerland am Donnerstagmorgen und heute ist das nächste, letzte Mal im Sauerland. Also die Open Airs im Meschede und am Sorpesee in Sundern waren ja gestern zum letzten Mal und heute dann letzte Runde donnerstags live an der Festhalle in Alt-Arnsberg und das Brilon Open Air. Das geht auch zu Ende. In Arnsberg gibt es ab 19 Uhr so Rock-Cover-Musik. Im Brilon gibt es Tanzaufführungen und Beatboxen und Comedy auf der Bühne. Da geht es um 19.30 Uhr los.

0: Ich bin Caroline Linke. Wir starten hier morgens bei Radio Sauerland zusammen in den Tag. Und für mich ist zu Hause da, wo es schön ist, wo die Menschen echt sind. Das ist für mich zu Hause. Und das ist für mich definitiv das Sauerland.
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1: Mit José Nachciandi. Guten Morgen. Der Klimaschutz gewinnt in Deutschland wieder etwas mehr an Bedeutung. Zumindest wollen die Deutschen wieder mehr in den privaten Klimaschutz investieren. Das meldet die Förderbank KfW. Nach einer Umfrage für die Bank sagen 66%, dass sie bereit wären, ihre Energieversorgung entsprechend umzustellen oder nachzurüsten. In den vergangenen Jahren war die Bereitschaft immer weiter gesunken. Jetzt ist sie zum ersten Mal wieder gestiegen. Frage an Marc Weiß, um welche Klimaschutzmaßnahmen geht's dabei?
2: Das sind die Klassiker: Wärmepumpe, Pelletheizung, Photovoltaikanlagen, Solarthermie oder auch Elektroauto. Da sagen eben jetzt 66%, dass sie sich vorstellen können, sowas zu kaufen. Interessant ist dabei allerdings, dass noch viel mehr, nämlich über 80% der Befragten, den Umbau der privaten Energieversorgung wichtig finden. Ja, also 80% sagen, es ist wichtig, aber nur 66% sind auch dazu bereit. Das liest sich dann schon wieder etwas anders. Und das liegt an den Kosten, sagt die KfW. Haushalten im unteren Einkommenssegment fehlen nämlich die Mittel für Investitionen in solche klimaschonende Technik, sagt die Bank. Und deshalb wird hier besonders oft noch mit Gas oder Öl geheizt. Und das ist am Ende doppelt ungerecht, denn dann schlägt der CO2-Preis natürlich voll durch und trifft dann ausgerechnet diejenigen, die sich gar nichts anderes leisten können. Die KfW fordert deshalb gezielte Förderungen für einkommensschwache Haushalte, damit auch die auf erneuerbare Energien umsteigen können.
1: Danke, Marc. Und das hier ist heute auch noch wichtig. Die gigantische Sturmflut zwischen Nepal und China hat eine Spur der Zerstörung hinterlassen. Mehr als 1300 Menschen werden vermisst. Bisher wurden 165 Menschen tot geborgen. Laut Touristenagenturen befinden sich auch 8 Deutsche unter den Vermissten. Offiziell bestätigt ist das aber nicht. In Köln öffnet die Gamescom ihre Tore für das breite Publikum. Erwartet wird dazu

0: auch Bundespräsident Steinmeier. Die Gamescom ist die weltgrößte Video- und Computerspielemesse. Die Veranstalter rechnen mit 350.000 Besuchern. Knapp anderthalb Wochen vor der Landtagswahl in Sachsen-Anhalt haben sich die Spitzenkandidaten der Parteien im Fernsehen einen Schlagabtausch geliefert. Es ging vor allem um die Themen Migration und Wirtschaft. Vor allem beim Aufeinandertreffen des amtierenden CDU-Ministerpräsidenten Schulze und seines Herausforderers Siegmund von der AfD wurde der Ton teilweise sehr rau. In den Umfragen hat die AfD ihren Vorsprung auf die CDU vergrößert. Infratest DIMAP sieht sie bei 42% und damit als stärkste Kraft. Die CDU kommt auf 22%. Die AfD in Sachsen-Anhalt wurde vom Verfassungsschutz als gesichert rechtsextrem eingestuft. Und das waren die Nachrichten mit José Nachciandi.
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2: Da starten wir mit richtig hübsch blauem Himmel rein in den Tag. Und dieser Tag wird auch deutlich sonniger als der gestern. Und eine Ecke wärmer zwischen Winterberg, Elkeringhausen und Meschede-Lahr. Heute 23 bis 29 Grad. Viel Sonne. Erst Richtung Abend vereinzelt Schauer und Hitzegewitter, aber die erwischen nicht das ganze Sauerland. Allerdings nachts fängt es dann überall an zu regnen. Radio Sauerland Verkehr, da wird geblitzt nach wie vor in Alt-Arnsberg im Alten Feld, in Neheim in der Trift und in Hallenberg steht einer am Freibad. Ansonsten läuft's gut bei uns. Ihr habt keine Staus oder sowas gemeldet. Wenn ihr doch was seht, gilt natürlich auch, wenn es neuer Blitzer ist, dann schreibt mir eine WhatsApp. Nummer dafür steht auf radiosauerland.de und das ist ein easy Draht, denn diese WhatsApps landen immer direkt im Sendestudio.
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2: Also bei einigen Menschen ist echt alles zu spät. Ne? In Schmallenberg wurde jetzt mal wieder Müll wild entsorgt. In der Baustelle bei Oberhenneborn, das waren so Big Bags. Also diese riesigen, wahnsinnig stabilen Plastiktragedinger. Und mutmaßlich drin war Asbest. Ey, das ist auch noch krebserregend. Ne? Passiert ist es wohl zwischen Dienstagabend und Mittwochmorgen. So, und die Polizei hat eine spezielle Bitte. Die schreibt nämlich, wer im fraglichen Zeitraum da unterwegs war, wird gebeten, vorhandene Aufnahmen von Dashcams oder Wildkameras zu überprüfen. Also guckt da ruhig mal nach. Es ist wirklich eine Schweinerei. Ne? Ja, Asbest zu entsorgen ist teuer, aber zu Recht. Puh, so, jetzt bisschen Liebe im besten Mix, um diese Frechheit auszugleichen. Mariah Carey mit Without You. Ich bin Caro.

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0: 11 nach 9 am Donnerstag. Schönen guten Morgen. Und 200 Jahre Vereinsgeschichte muss er halt auch erstmal schaffen, ne? Ab morgen wird das in Sundernhövel dick gefeiert. Zu Recht, finde ich. Philipp Danne ist Geschäftsführer der St. Sebastian Schützen aus Höfel.
1: Dem Verein geht es insgesamt ganz gut. Der hat auch noch eine rosige Zukunft für die nächsten 200 Jahre. Das ist eine Sache, die uns, glaube ich, stolz machen kann, nicht nur als Schützenbruderschaft, sondern als Dorf insgesamt.
0: Ja, definitiv können sie darauf stolz sein. Es sah nämlich nicht immer so top aus. 2024 stand der Verein kurz vorm Aus, weil der alte Vorstand geschlossen aufgehört hatte. Und dann haben sich einige Jungs aus Höfel gedacht, komm, wir machen das, wir lassen den Verein jetzt nicht im Stich. Und das, obwohl keiner wirklich Ahnung vom Vereinsmitarbeit hatte, beziehungsweise von Vorstandsarbeit. Verein schon, aber nicht Vorstand.
1: Ohne Erfahrung, den geschäftsführenden Vorstand von dem größten Verein hier im Dorf zu führen, das war schon, ehrlich gesagt, eine Herausforderung, wo sicherlich auch hier und da mal Fehler passiert sind.
0: Ja, völlig normal, ne? Woher willst du wissen, wie man ein Schützenfest auf die Beine stellt, wenn du es noch nie gemacht hast? Der neue Schützenvorstand in Höfel ist jetzt übrigens ungewöhnlich.

Dilemma bei Radio Sauerland für einen ganz entspannten Start in diesen Donnerstag. Also hoffe ich, da geht's jetzt weiter im besten Mix mit Leonie, Don't Worry. Und ich habe noch einen frischen Blitzer für euch, gerade gemeldet worden in Brilon an der Jugendherberge.

is falling down. 19 Minuten nach 9 jetzt. Am Donnerstag und weiter geht's mit I Believe von Kamrat. Und Kamrats Leidenschaft, ne, passt heute wahnsinnig gut, weil was er an so Sommertagen wie heute, also bis 29 Grad werden es ja, also was er dann sehr gerne mag, sehr gerne isst, das ist Sorbet, also sowas halbgefrorenes, ne, oft irgendwie aus Obst, vielleicht mit Milch oder aus Saft oder was auch immer. Oder ihr vergesst einfach eine Bierflasche im Tiefkühler, dann gibt's auch halbgefrorenes. Und eine Riesenschweinerei, wenn die Flasche dann doch irgendwann platzt. Ich empfehle das jetzt nicht als Zubereitungsart, geht aber auch. Zum Putzen komme ich allerdings nicht.

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0: Donnerstag, 9.30 Uhr. Und weil ihr Radio Sauerland hört, habt ihr alles richtig gemacht, denn wir versorgen euch mit allen wichtigen Infos, die ihr für den Tag speziell im Sauerland braucht. Das sind die Top-Meldungen, die gibt es jetzt von Bettina Bittner.
1: Guten Morgen. Heute könnte der letzte richtig warme Tag dieses Sommers werden. Das heißt vielleicht nochmal ab ins Freibad. Die Sauerländer Freibäder bereiten sich jetzt aber schon auf das Saisonende vor. In Neheim öffnet das Freibad an diesem Wochenende zum letzten Mal. Die Stadt ist mit den Besucherzahlen zufrieden. Auch viele andere Freibäder im Sauerland sprechen von einem guten Jahr. Vor allem die heißen Tage Ende Juni und zum Start der Sommerferien hätten viele Menschen angelockt, heißt es zum Beispiel vom Freibad in Meschede-Grevenstein. Das hat noch bis Anfang September auf. Winterberg ist auf einem guten Weg zum Ganzjahresreiseziel. Das zeigen die aktuellen Zahlen von IT-NRW. Die Stadt hat von Januar bis Juni über 6% mehr Übernachtung gezählt als ein Jahr zuvor. Besonders stark waren der Januar mit plus 18% und der Mai mit fast 16%. Damit zeigt sich, Winterberg ist nicht nur im Winter, sondern das ganze Jahr gefragt. Bürgermeister Beckmann sagt, davon profitieren Betriebe, Jobs und die Stadtkasse. Gleichzeitig warnt er vor Belastungen an besonders vollen Tagen. Deshalb will die Stadt Besucherströme in Winterberg künftig besser lenken, um die Lebensqualität vor Ort zu sichern. Das waren die Top-Meldungen aus dem Sauerland mit Bettina Bittner in unserer App und auf radiosauerland.de gibt es noch mehr Nachrichten für euch. Caroline Link mit echtem Sommerwetter.
0: Aber sowas von, der Himmel ist schon richtig hübsch blau, es wird total sonnig heute zwischen Winterberg, Zwischen und Meschede, Freinul 23 bis 29 Grad Richtung Abend. Vereinzelt mal ein Schauer, ein Hitzegewitter, aber die erwischen wirklich nicht das ganze Sauerland. In der Nacht fängt es aber überall an zu regnen, teilweise direkt mit Starkregen und Hagel und das Ganze kühlt uns auch ab. Morgen dann noch bis 24 Grad und es wird auch windiger. Radio Sauerland Verkehr. Geblitzt wird aktuell bei uns im Sauerland in Alt-Arnsberg im Altenfeld, Neheim in der Trift und in Hallenberg am Freibad. Alles weitere immer her damit, was ihr so seht auf den Straßen, frischer Blitzer oder sowas. Dann schickt eine WhatsApp rüber. Die Nummer dafür kam, findet ihr auf radiosauerland.de.
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0: So, gerade eben kam auch noch eine WhatsApp rein. Moni hat geschrieben, hallo tolles Radio Sauerland-Team. Ja, clever mit so lieben Worten anzufangen, ne? War ich direkt ganz zutraulich. Also Moni schreibt, gestern hat Caroline etwas von Schildern mit Hinweisen auf Kinder berichtet. Leider habe ich es nur teilweise mitbekommen und möchte fragen, was man machen muss, um diese Plakate zu bekommen. Moni, ist kein Problem. Ihr kriegt die Plakate.

easy. Das geht alles auf radiosauerland.de. Da findet ihr unter Aktionen ein Formular, das ihr ausfüllen könnt. Und das war schon. Da könnt ihr euch die knallroten Plakate auch mal angucken. Da steht fett: Vorsicht, Kinder drauf, einfach damit Autofahrer aufmerksam sind und einfach ein bisschen vorsichtiger fahren. 3:30 ist es. Ich bin Caroline Linke. Morgen.

Busi bei Radio Sauerland. Der wollte eigentlich Autor werden. Der wollte Geschichten schreiben. Ne? Hat er als Kind schon gemacht. Er hat mit Freunden auch Drehbücher für Kurzfilme geschrieben. Aber am Ende ist es dann doch Musik geworden. Ja, kann er seine Kreativität ja auch ausleben. Ne? Und irgendwie ist das ja auch wie Geschichten schreiben, nur halt mit Melodie. 9:09 haben wir es inzwischen so. Und jetzt aber ein bisschen aufpassen, nicht, dass ihr euch die Hüfte zerrt beim Mittanzen. Feuer frei, Ricky Martin. Ja.

Song habe ich lange nicht mehr gehört. Zeitlang habe ich den gehört, bis mir die Ohren geblutet haben. Lady Gaga, Alejandro bei Radio Sauerland. Knallblauer Himmel aktuell, 9.46 Uhr. Passend zum Wetterchen geht sie gleich nach 10. Natürlich auch mit unserem Sommerradio weiter. Ne? Heute mit dabei ein Picknick-Tipp. Aber nicht irgendwie auf der Decke am See, nein, in einem Mini-Häuschen. Und das heißt auch noch Picknick wunderbar. Das klingt schon so schön. Das ein Thema nach 10, dann bei Lina Heidmann und Julia Krüsemann. 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So, jetzt bin ich aber raus. Caroline Linke bin ich. Wir hören uns morgen früh ab 6 wieder und dann geht's schon ab Richtung Wochenende.

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1: Mit José Nachsiandi. Guten Tag. Zum ersten Mal in der Geschichte der Gamescom besucht ein Bundespräsident die weltgrößte Computer- und Videospielemesse in Köln. In diesen Minuten eröffnet Frank-Walter Steinmeier auf der Gamescom einen Kongress. Anschließend wird er in einer Podiumsdiskussion zur Rolle von Games in der Demokratie teilnehmen. Frage an Marc Weiß, das ist ja ein Thema, das viele wahrscheinlich nicht unbedingt mit Computerspielen verbinden, ne?
2: Das stimmt, aber es ist ein Schwerpunkt auf der diesjährigen Gamescom und der entwickelt sich immer weiter. Sogenannte Serious Games, das sind Spiele, die einen pädagogischen Mehrwert haben und zum Beispiel Rechtsextremismus thematisieren. Damit sollen Spieler zum Nachdenken gebracht werden und damit leisten die Spiele auch einen Beitrag zur Demokratie. Und ja, dann passt Steinmeier da natürlich als Gast perfekt. Also der Bundespräsident ist nicht auf der Gamescom, um da GTA 6 zu zocken oder Counter-Strike zu ballern. Er will später aber auf jeden Fall einen Rundgang machen und ja, da müssen wir mal abwarten, ob und was er da gezockt hat. Möglichkeiten gibt's viele. Es sind über 1700 Firmen und Verbände und andere Organisationen auf der Messe vertreten. Das sind deutlich mehr als je zuvor. Ab heute darf auch jeder rein, der eine Karte hat. Das ist der erste Publikumstag. Erwartet werden bis Sonntag mindestens 350.000 Besucherinnen und Besucher. Und die Messe öffnet bis dahin täglich von 10 bis 20 Uhr, beziehungsweise am Samstag und Sonntag jeweils schon um 9.
1: Danke, Marc Weiß. Und diese Themen haben wir für euch auch im Blick. In diesem Jahr sind in Deutschland nach Schätzung des Robert-Koch-Instituts bis Mitte August etwa 15.800 Menschen durch Hitze gestorben, davon mehr als 3.000 allein in NRW. Die eigentliche Zahl der Sterbefälle könnte noch höher liegen. Laut RKI handelt es sich um konservative Schätzungen. Die Sturzflut im Grenzgebiet zwischen Nepal und China hat eine Spur der Zerstörung hinterlassen. Mehr als 1.300 Menschen werden inzwischen vermisst, laut Tourismusbehörde auch 8 Deutsche. Über 165 Menschen kamen bisher in der Region ums Leben. Die Deutschen wollen wieder mehr in den privaten Klimaschutz investieren. Das meldet die Förderbank KfW. Nach einer Umfrage für die Bank sagen 66%, dass sie bereit wären, ihre Energieversorgung entsprechend umzustellen oder nachzurüsten. Sie sind wieder da. Mehr als 6 Jahre nach ihrem Abschied aus dem Königshaus sind der britische Prinz Harry und seine Frau Herzogin Meghan zurück in Großbritannien. Die Familie landete laut BBC am Flughafen in Birmingham. Harry und Meghan hatten sich 2020 von ihren royalen Pflichten losgesagt und waren nach Kalifornien gezogen. Wie lange die beiden bleiben werden, ist nicht ganz klar. Einige Medien sprechen von einem längeren Aufenthalt und weniger von einem dauerhaften

0: sanften Umzug. Und das waren die Nachrichten mit José Nachciandi.
1: Und hier ist euer Sommerradio. 2:02 haben wir am Donnerstag. Hallo zusammen. Kurzer Blick aufs Wetter. Das ist heute erstmal sehr okay. Viel Sonne, nur ein paar zarte Wolken und nochmal ordentlich warm. Bis zu 28 Grad. Später kann es sich dann aber richtig zuziehen. Es kann auch Gewitter geben. Morgen dann nur noch maximal 22 Grad und dann ist es auch durchwachsen.
2: Und damit gucken wir auf die Straßen und die Autobahnen hier in eurem Verkehrsservice. Auf der A3 haben wir einen Stau, Arnheim Richtung Köln zwischen Kreuz Oberhausen und Oberhausen-Lierich. 5 Kilometer steht ihr da im Stau, kostet euch eine Viertelstunde obendrauf. Dann haben wir noch einen Stau auf der A40 Duisburg Richtung Essen und zwar zwischen Mülheim-Heißen und Essen-Holsterhausen. 3 Kilometer, da sind es plus 20 Minuten. Wenn ihr was seht, dann sagt uns gerne Bescheid. Ansonsten wünsche ich euch allen eine gute und sichere Fahrt.
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1: Mit Julia Krüsemann und Steffi Hein. Und du kriegst die Arme nicht hoch,
2: ne? Nee, überhaupt gar nicht mehr. Ich war gestern Abend Paddle-Tennis spielen. Das
1: geil.
2: Mit dem schweren Schläger.
1: Ja.
2: Ich krieg das einfach das... Nee.
1: Gut, dass du die Arme für Moderieren nicht hoch.
2: Nee.
1: Geht auch so, ne?
2: Lass die einfach unterm
1: Tisch.
2: Einfach
1: unten.

0: 10:12 haben wir es. Und wir hier im Sommerradio, also Steffi und ich, wir haben Hunger und ja, wir machen euch jetzt alle mal neidisch. Ne? Wie wäre es mit Spaghetti aus dem riesen Parmesanleib mit Trüffelsoße, zarte Shortribs dazu oder auch gute frischer Kaiserschmarrn in Butter geschwenkt?
1: Das klingt alles sehr, sehr geil. Ich glaube, ich nehme alles.
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0: Alles können wir haben und ihr auch, ab heute nämlich, und zwar bis Sonntag. Da können wir uns auf Zollverein in Essen einmal so richtig schön quer durch die Speisekarte kauen.
1: Schön, wie du das sagst, ja. Und zwar bei Essen verwöhnt auf Zollverein. Da bauen Spitzenrestaurants aus der ganzen Region ihre Stände auf dem ehemaligen Gleisboulevard auf. Ihr könnt direkt also vor dieser wunderschönen alten Industriekulisse alles Mögliche probieren.
0: Ja, und zwar von ausgefallenen Gourmet-Kreationen bis zu echten Bergmannsgerichten. Ne? Also Live-Musik, die gibt's dann noch als gratis Beilage obendrauf.
1: So, jetzt haben wir ja gerade gesagt, wir haben Hunger. Wen schicken wir zwei beiden denn jetzt dahin, um uns einmal die gesamte Speisekarte hier hinzuholen?
0: Ich sehe ein paar hier durch die Fensterscheibe in der Redaktion sitzen. Komm, hey, wir gehen mal fragen.
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0: Teddy Swims ist das für euch. Ganz neu in eurem Sommerradio, Mr. Neudehall.
1: Aber wir können auch ein bisschen was älter, ne? Mhm. Aus den 90ern jetzt für euch Missing und Everything But the Girl. Morgen! Okay.

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1: Und da feiert der Sommer heute nochmal richtig fett sein Comeback. An die 30 Grad sind in den Tälern heute nochmal angesagt. Und auch ganz oben auf dem kahlen Asten geht's nochmal rauf auf bis zu 24 Grad. Aktuell sind es schon so um die 21 Grad in Neheim auf dem Marktplatz. 19 Grad sind's bei euch in Medebach-Dreislar. Dazu scheint den Tag über vor allem die Sonne. Teilweise kommen auch Wolken dazu. Die sind bis zum Abend aber harmlos. Danach sind Regen und Gewitter angesagt. Dementsprechend kühlt es sich auf morgen dann auch ab, dann sind noch maximal 23 Grad angesagt. Dazu wird's windig und auch noch mal nass. Einzelne freundliche Phasen sind aber auch morgen mit dabei. Der Radio Sauerland Verkehr und der Blick auf unsere Straßen. Da wird geblitzt im Sauerland, nämlich in Brilon an der Jugendherberge, dann noch in Neheim in der Trift und in Hallenberg am Freibad. Ansonsten sieht's aber gut aus. Wenn ihr noch was gesehen habt, dann gebt das sehr gerne jederzeit kostenlos durch. Geht zum Beispiel an unserer Verkehrshotline. Die erreicht ihr unter der 0800 101 68 39 oder ihr schreibt uns einfach eine WhatsApp hier ins Studio. Die Nummer dazu, die findet ihr auf radiosauerland.de. Ein unterwegs eine gute und vor allem eine sichere Fahrt.
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2: Mit Steffi Hein und Julia Krüsemann, hallo.
3: Das ist Glockenbach mit Home.

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0: Und hier sind sie jetzt für euch, die Toten Hosen, Tage wie diese.
2: Natürlich, bei uns fällt das nicht durch den Rost.

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1: Ganz viel Gefühl mit Ed Sheeran und Photograph hier im Sommerradio. Und Lachen ist, glaube ich, auch ein Gefühl. Ne?
2: Auf jeden Fall, Steffi.
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0: der hat aber auch eine Stimme, ne?
1: Hat er.
0: Der Michael Schulte. Ich habe den schon mal live gesehen, da ist er richtig abgegangen.
1: Ja.
0: Wir hatten ja hier vom Sommerradio ein Interview mit ihm schon im Januar und da hat er zu seinem Song 5 AM noch das hier gesagt.
2: So einen Song habe ich, glaube ich, bisher noch nie released. Finde ihn aber unfassbar geil, diesen Sound, mag das total und bin sehr gespannt, wie die Leute da draußen den Sound hier finden.
1: Ja, geil. Also ich habe, glaube ich, als ich den das erste Mal gehört habe, habe ich gesagt, ich empfinde körperliche Liebe zu diesem Song.
0: Achso, ich dachte zu Michael.
1: Auch. Ja, so.
0: Der hat schon tolle Locken, ja.
1: Definitiv. Und jetzt gibt's Limp Bizkit, ist auch schön, Behind Blue Eyes.

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1: Mit José Nachsiandi. Guten Tag. Die Zahl der Hitzetoten in diesen Jahren steigt immer weiter. Grund ist laut Robert-Koch-Institut die Hitze in den ersten beiden Augustwochen. Das RKI meldet heute rund 15.800 geschätzte Hitzetote bis Mitte August. Davon mehr als 3.000 allein in NRW. Marc Weiß mit den Details.
2: Laut RKI handelt es sich um konservative Schätzungen. Die Gesamtzahl der diesjährigen Hitzetoten könnte daher sogar noch höher liegen. Das Problem bei sogenannten Hitzetoten ist immer, dass die Menschen in der Regel nicht allein an den Folgen der Hitze versterben, sondern aufgrund einer Kombination aus Hitze und Vorerkrankung. Trotzdem wären diese Menschen ohne die extreme Hitze vermutlich jetzt noch am Leben. An den Zahlen ist vor allem die Entwicklung besorgniserregend. Es sind in diesem Jahr mehr Menschen an Hitze gestorben als in den vergangenen mindestens 10 Jahren. Und der Abstand zur Vergangenheit ist sehr deutlich. Es gibt schon jetzt doppelt so viele Hitzetote wie im Jahr 2019. Das war bisher das Jahr mit den meisten Todesfällen. Die Gefahr des Hitzetodes steigt mit dem Alter. Die Hälfte der jetzt erfassten Toten war über 85. Immerhin rund 1500 Hitzetote waren aber unter 65.
1: Und diese Themen sind heute Vormittag auch wichtig. Nach der Sturzflut im Grenzgebiet zwischen Nepal und China werden auch 8 Deutsche vermisst. Das sagt die dortige Tourismusbehörde. Insgesamt wird nach 1.300 Menschen gesucht. Fast 180 Menschen wurden bisher totgeborgen. Die Beschäftigten im NRW-Einzelhandel bekommen mehr Geld. In der 5. Verhandlungsrunde einigten sich Arbeitgeber und Gewerkschaft auf einen Tarifabschluss. Die Beschäftigten erhalten ab August ein Plus von 3%. Ab Mai nächsten Jahres gibt es weitere 2% dazu. Die Gamescom in Köln hat seit heute ihre Tore für das breite Publikum geöffnet. Auf der Messe ist zur Stunde auch Bundespräsident Steinmeier. Er will sich anschauen, welche Rolle Computerspiele für die Sicherung der Demokratie spielen können. Der Klimaschutz gewinnt in Deutschland wieder etwas mehr an Bedeutung. Zumindest wollen die Deutschen wieder mehr in den privaten Klimaschutz investieren. Das meldet die Förderbank KfW. Nach einer Umfrage für die Bank sagen 66%, dass sie bereit wären, ihre Energieversorgung entsprechend umzustellen oder nachzurüsten. Beispielsweise mit einer Wärmepumpe, einer Photovoltaikanlage oder einem Elektroauto. In den vergangenen Jahren war die Bereitschaft immer weiter gesunken. Sie ist jetzt zum ersten Mal wieder gestiegen. Und das waren die Nachrichten mit José Nachsiandi.
3: Danke dir, José, für die Nachrichten. Hier ist euer Sommerradio. 11:02 haben wir Wetter. Ja, haben wir heute auch. Ne? Die Sonne kämpft sich tapfer die ganze Zeit durch, aber die Wolken, die nehmen schon zu. Spätestens am Abend gibt es dann auch Hitzegewitter, weil es wird warm heute. Bis zu 28 Grad sind drin. Morgen dann nicht mehr so warm, maximal 22 Grad und es ist dann eher durchwachsen.
4: Ich finde das richtig süß, Steffi, wie du immer sagst, Wetter haben wir heute auch.
3: Ja, haben wir ja auch.
4: Haben wir morgen vielleicht keins?
3: Das weiß man ja nie.
4: Stimmt.
3: Haben wir Verkehr.
4: Den wissen wir und den sagen wir euch jetzt hier. Auf der A3 haben wir gerade einen Stau, Arnheim Richtung Köln zwischen Kreuz Oberhausen und Kreuz Oberhausen West. 5 Kilometer stockt es da plus 10 Minuten. Dann haben wir einen Stau auf der 40 Essen Richtung Duisburg zwischen Essen-Frohnhausen und Mülheim-Heißen. 2 Kilometer plus eine Viertelstunde. Und die A44 Essen Richtung Düsseldorf zwischen Kreuz Düsseldorf Nord und Düsseldorf Stuck.

0: Um 2 Kilometer, auch da eine Viertelstunde plus. Habt alle eine gute Fahrt.
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2: Moderatorinnen haben wir heute auch, das sind Julia Krüsemann und Steffi Hein. Musik haben wir auch, Coldplay.
0: Ja, bei dem Lied muss ich sagen, ich freue mich echt jetzt aufs Wochenende. Da stehen ja viele Konzerte an und dieser Moment, wenn alle ihre Taschenlampen rausholen, es ganz, ganz dunkel ist.
2: Ich weiß, wo du hin willst. Ja. Sieht aus wie Sky Full of Stars.
0: Ja.
2: Sprechen wir gleich mal drüber, über die ganzen Konzerte.

0: Harris, Vertigo hier in eurem Sommerradio.
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3: Nina Schuber ist morgen Abend in Essen direkt am Baldeneysee am Seaside Beach. Das wird toll.
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0: Geil. Geil, ich freue mich schon.
3: Du bist auch da,
0: ich bin,
3: ne?
0: Ich auch. Geil. Ja. Ticket schon seit Ewigkeiten zu Hause rumfliegen, ne? Also Nina Schuber ist ja wirklich echt geil, muss man sagen. Ne? Seit 4 Jahren geht die ja so richtig durch die Decke, ausgezeichnet als beste Newcomerin, 2-mal beste Künstlerin. Und die ist ja so richtig schön, das finde ich auch persönlich cool bei ihr, bekannt dafür, dass die richtig viel mit ihrem Publikum spricht, ja, von der Bühne, ne? Und in den Texten geht es natürlich um ganz viel Girl Power und die ganz großen Gefühle.
5: Ich habe schon Liebeskummer gehabt. Und Liebeskummer ist ganz schrecklich. Oh, es geht mir dann ganz schlecht. Da kriegt man mich mit. Also da kann ich dann nicht reden. Ich muss die ganze Zeit dann nur dran denken. Also ich glaube, wie jeder Mensch.
3: Ja, sie hat viele Gefühle und diese Gefühle teilt sie dann mit allen vor der großen Bühne. Die spricht, glaube ich, allen Leuten auch ein bisschen schon, ja, aus dem Herz. Ne? 19 Uhr geht das Ganze los, direkt am See. Tickets bekommt ihr online ab 80 Euro.
0: Dann springen wir einen Tag weiter und zwar auf den Samstag dieses Wochenende. Da tritt nämlich auch am Baldeneysee Ayliva auf.
3: Hey. Wenn du zurück bist, ich
0: glaube, das wird auch ein richtig wunderbares Konzert. Tickets, die gibt es auch noch online ab 70 Euro.
3: Und dann gucken wir noch auf Sonntag. Auch, also es ist ein fettes Konzertwochenende.
0: Ja, geil.
3: Großes Konzert in Dienstlagen und das wird...
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3: So geil. Kalcha Candela sind am Sonntagabend in Dienstlaken im Burgtheater. Und es sind auch noch ein paar Kärtchen da. Bekommt ihr online ab 60 Euro.
0: Und weil die Band so geil ist, ne, ja, haben Steffi und ich uns jetzt überlegt, wir spielen die jetzt hier.
3: Ja, Hammer. Euch. Hammer, ne?
0: Das ist einfach nur genial. Hammer.
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0: Kiss mit Open Up hier in eurem Sommerradio um 11.23 Uhr. Hallo!
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1: Das ist heute nochmal sommerlich warm im Sauerland. An die 30 Grad sind in unseren Tälern nochmal angesagt. Auf den Bergen wird's auch warm, 24 bis 28 Grad sind drin. Aktuell kommen wir auf 22 Grad in Olsberg-Wulmeringhausen und bereits 24 Grad sind's bei euch in Sundern-Stemel. Dazu wechseln sich Sonne und Wolken am Himmel ab. Bis zum Abend bleibt das auch so und es bleibt dann trocken. Am Abend sind Regen und Gewitter angesagt. Dementsprechend kühlt es sich auf morgen dann auch ab. Dann sind maximal 23 Grad drin. Dazu wird es windig und auch noch mal nass. Einzelne freundliche Phasen sind aber auch dann trotzdem noch mit dabei. Der Radio Sauerland Verkehr und der Blick auf unsere Straßen. Einiges los. Wir fangen an mit einer Meldung von der Landstraße zwischen Brilon-Pulvermühle und Hoppeke. Da ist gerade voll gesperrt. Das meldet die Polizei. Grund ist ein Polizeieinsatz. Außerdem ist die B55 zwischen Warstein und Meschede gerade in beide Richtungen recht voll. Da kommen so zwischen 4 und 6 Minuten für euch on top. Auch auf der B7 Richtung Olsberg braucht ihr länger, nämlich zwischen Altenbüren und der B480. Hier kommen etwa 3 Minuten dazu. Und es wird auch geblitzt im Sauerland, nämlich in Meschede in Fahrtrichtung Warstein am Stimmstamm in der Baustelle bei 30, in Brilon an der Jugendherberge, in Neheim in der Trift und in Hallenberg am Freibad. Ansonsten sieht's aber gut aus, kommt alle gut und sicher an euer Ziel.
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2: Das sind Julia Krüsemann und Steffi Hein.
3: Sag mal, wie wird das Wetter eigentlich heute? Jetzt gerade ist ja schön, ne?
2: Ja, aber später vielleicht lila Wolken. Gewitter sind möglich, ja.
3: Weißt du, das ist doch eigentlich egal, wenn du mit deinen Freunden früh morgens irgendwo sitzt, pitschnass und dann einen geilen Ausblick hast, irgendwo auf dem Dach.
2: Da ist doch völlig egal, was für ein Wetter ist.

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0: wünschte, ich könnte das auch so schön.
1: La la la la sopa.
0: Kannst du doch.
1: Kann ich? Ja. Kamrat kann das, finde ich, besser.
0: Richtig, richtig schöner Song. Macht gute Laune auf jeden Fall.
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3: So, 11.47 Uhr haben wir. Und wie knobelt man eigentlich am besten aus, wer den Müll rausbringen muss oder wer abends zuerst ins Bad darf oder wer das Auto in die Wäsche bringen muss? Ja, das macht man am besten mit Schnick, Schnack, Schnuck. Und heute ist der internationale Schnick, Schnack, Schnuck-Tag. Wie schön.
0: Ja, geil. Andere sagen auch gerne Schere, Stein, Papier. Ohne das geht gar nichts. Ne? Damit haben wir früher im Kindergarten angefangen, ne? Und dann so im fortgeschrittenen Erwachsenenalter. Ist das irgendwie immer noch ein Ding, ne? Wenn immer so unbeliebte Entscheidungen getroffen werden müssen?
3: Komm, wir zocken jetzt einfach mal eine Runde.
0: Ja. Ja, okay.
3: Wir zocken darum, wer als nächster loszocken muss, um uns Getränke hier ins Studio zu holen.
0: Oh, okay. Finde ich gut. Dann
3: los.
0: Schnick, Schnack, Schnuck.
3: Schere, Schere.
0: Schnick, Schnack, Schnuck.
3: Stein.
0: Stein, schlägt meine Schere. 1-0 für dich, Steffi.
3: Schnick, Schnack, Schnuck. Papier.
0: Mach,
3: ich hab gewonnen.
0: Dein kaputt. Nee, 2-0. Wir spielen bis 3.
3: Ach so, wir spielen bis 3.
0: Ja, natürlich. Klar,
3: okay,
0: spielen wir.
3: Okay. Schnick, Schnack, Schnuck. Ey, was ist das denn?
0: Das ist ein Brunnen.
3: Wie, Brunnen gilt aber nicht.
0: Ja, natürlich.
3: Hallo?
0: Klar,
3: Brunnen. Nein, Brunnen gilt nicht.
0: Doch, Brunnen, da fällt rein.
3: Nein?
0: Doch, meldet euch. Geht Brunnen bei Schnick, Schnack, Schnuck oder nicht? Wir beweisen es dir jetzt. WhatsApp-Sprachnachricht an die...
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3: Ich hab noch nie Sommerradio. Gegolten.
0: Ach,
3: noch
0: nie. Schon, natürlich.
3: Es heißt nicht Schere, Stein, Papier, Brunnen. Nein.
0: Doch.
3: Nein.

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1: Mit José Nachsiandie. Guten Tag. Nach der Sturzflut im Gebiet zwischen Nepal und Tibet wird das Ausmaß der Katastrophe erst allmählich greifbar. Momentan werden auch 8 deutsche Touristen vermisst. Das hat die nepalesische Tourismusbehörde bestätigt. Insgesamt wird nach 1.300 Menschen gesucht. Etwa 270 Menschen wurden bisher tot geborgen. Die Behörden vor Ort gehen davon aus, dass die Opferzahlen weiter steigen. Bilder und Videos aus dem Gebiet im Himalaya zeigen ein kaum zu begreifendes Ausmaß der Zerstörung. Die nepalesische Armee hat damit begonnen, hunderte Menschen aus dem Gebiet auszufliegen. Frage an Marc Weiß aus dem News-Team. Weiß man inzwischen, wie es zu dieser Sturzflut kam?
2: Also noch laufen die Untersuchungen. Es sieht aber nach aktuellem Stand so aus, dass es oben im Gebirge eine Gletscherlawine gab und dieser Gletscherabbruch hat offenbar auch schon eine kleine Gerolllawine ausgelöst. Die hat dann den Zufluss eines Flusses blockiert. Dadurch hat sich das Wasser gestaut und es hat sich ein immer größerer See gebildet. Der ist dann irgendwann übergelaufen und daraufhin sind diese gewaltigen Wassermassen zu Tal geschossen und haben jede Menge Gestein und Schlamm mit aufgenommen. Das ist die aktuelle Erklärung der Wissenschaftler. Die Schneise der Verwüstung ist nach Schätzungen 170 Kilometer lang. Und das Problem ist jetzt natürlich, dass die Retter in Nepal kaum geeignetes Gerät haben, um sich durch diese Schlammberge und diese Trümmer zu arbeiten, bei der Suche nach Vermissten oder später auch beim Wiederaufbau. Man ist auf internationale Hilfe angewiesen und es gibt auch schon diverse Zusagen. Die USA werden helfen. Indien ist schon dabei und Zusagen kommen unter anderem auch von den Vereinten Nationen und von der EU.
1: Danke, Marc. Und diese Themen sind heute Mittag auch wichtig. In diesem Jahr sind in Deutschland nach Schätzung des Robert-Koch-Instituts bis Mitte August etwa 15.800 Menschen durch Hitze gestorben. 9.600 dieser Todesfälle entfielen auf die Extremhitze Ende Juni. Die eigentliche Zahl der Sterbefälle könnte noch höher liegen. Laut RKI handelt es sich um konservative Schätzungen. Die Löhne in Deutschland steigen weiter schneller als die Verbraucherpreise. 1,5% mehr als ein Jahr zuvor hatten Arbeitnehmer im zweiten Quartal zur Verfügung. Laut Statistischem Bundesamt waren im ersten Quartal die Reallöhne sogar um 1,8% gestiegen. Knapp anderthalb Wochen vor der Landtagswahl in Sachsen-Anhalt hat die AfD in Umfragen ihren Vorsprung auf die CDU vergrößert. Infratest DIMAP sieht sie bei 42% und damit als stärkste Kraft. Die CDU kommt auf 22%. Zum ersten Mal in der Geschichte der Gamescom hat ein Bundespräsident die weltgrößte Computer- und Videospielemesse in Köln besucht. Frank-Walter Steinmeier hat auf der Gamescom einen Kongress eröffnet. Danach hat er sich mit der Rolle von Games in der Demokratie beschäftigt. Das ist ein Schwerpunkt auf der Messe. Es handelt sich um sogenannte Serious Games. Das sind Spiele, die einen pädagogischen Mehrwert haben und zum Beispiel Rechtsextremismus kritisch thematisieren. Und das waren die Nachrichten mit José Nachsiandie.
3: Und hier ist euer Sommerradio um 12:02. Hallo. Ja, Wetter ist heute nochmal ordentlich warm. Eine 28 Grad bekommen wir heute maximal. Dazu so ein Gemisch aus Sonne und Wolken. Am Abend kann es hier und da ordentliche Hitzegewitter geben. Morgen dann nicht mehr ganz so warm, maximal 22 Grad. Und es bleibt so ein Wetterkuddelmuddel aus Sonne, Wolken, Regen und Gewitter.
4: Wir gucken auf die Straßen und auf die Autobahn. Da haben wir aktuellen Stau auf der A44 Essen Richtung Düsseldorf zwischen Kreuz Düsseldorf Nord und Düsseldorf Stockholm. 2 Kilometer steht ihr da, kostet euch gute 20 Minuten obendrauf. Ansonsten alles frei, also habt eine gute Fahrt.
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3: Mit Julia Krüsemann und Steffi Hein und wir zwei haben
4: Streit.
3: Ja, Beef, möchte ich sagen.
4: Doch, also ja, ich finde, du hast einfach Unrecht. Also wir streiten,
3: nein,
4: doch, seit 20 Minuten streiten wir darüber, ob bei Schnick, Schnack, Schnuck, also diesem hier Handspiel, ne, Schere, Stein, Papier, ob da auch Brunnen zählt.
3: Nein, zählt natürlich nicht.
4: Doch, Steffi.
3: Nein, zählt
4: das
3: nicht.
4: Das ist der Joker, Mann.
3: Ja, ja, nee, wir spielen aber nicht mit Joker. Es geht ja um was. Es geht ja darum, wer morgen hier, nee, die nächste Runde Getränke holt.
4: Genau.
3: So war das, ja.
4: Also unterstützt mich bitte, schickt uns eine WhatsApp-Sprachnachricht mit... Ja, Brunnen geht.
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4: Also ich finde, Brunnen geht.
3: Nee, Brunnen geht nicht. Brunnen geht, das wird dir keiner auf der Welt bestätigen. Niemand.
4: Glaube ich nicht.
5: Passere!

0: The Kid Laroi und Justin Bieber. Die bleiben. Stay. 12.12 Uhr haben wir hier im Sommerradio.
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0: Und ich sag, Kopf in Nacken. Mhm. Sonne, Mond und Sterne gucken.
2: Ich bin dir ehrlich, Steffi, ich habe jetzt mit was ganz anderem gerechnet.
0: Was hast du denn wieder gerechnet?
2: Ein Schnäpschen oder so.
0: Ach so, nee, mach mal nicht. Jetzt geht's um Sonne, Mond und Sterne, wirklich. Diesen Monat ist vielleicht richtig was los am Himmel, ey.
2: Ja, wir erinnern uns mal zurück. Vor kurzem noch Sternschnuppennacht bei den Perseiden. Dann vor 2 Wochen, ne, die Sonnenfinsternis. Und jetzt kommt schon das nächste Highlight. Die Mondfinsternis.
0: Jawohl, da ist wirklich viel los. Morgen früh ab 20 nach 3 geht das Ganze los. Bis 10 nach 6 ungefähr wird dann immer mehr vom Mond verdunkelt, bis dann wirklich 90% von ihm nicht mehr zu sehen sind.
2: Also morgen früh ist ja eher dann morgen Nacht, oder? 3, ja. Kurz nach 3. Ja, wer ist denn da schon wach um diese Uhrzeit?
0: Ich weiß es nicht.
2: Vielleicht ja einige. Ich meine, also bei Mondfinsternis, da lohnt sich das ja auf jeden Fall.
0: Meinste.
2: Das Gute an der ganzen Nummer ist auf jeden Fall, ne, wir können das jetzt mal ohne Schutzbrille gucken.
0: Mhm. Ne? Aber man muss halt auch verdammt früh aufstehen.
2: Ja.
0: Wenn ihr guckt, schickt uns doch mal ein Foto. Also dann später. Also früher. Also morgen.
2: Also heute Nacht.

0: Jetzt müsst ihr euren Kopf nicht nur heben, sondern den auch wild durch die Gegend bängen.
1: Ja!
0: Lost Frequencies waren das mit Head Down. Und jetzt?
1: Jetzt kommt Melissa Etheridge, mein Lieblingsschützenfest-Partylied gegen 12 Uhr nachts. Like the way I do.
0: Geil.
1: Ist richtig
0: Dreh
1: geil.
0: Auf, Steffi.
1: Viel Spaß damit.
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0: Melissa Etheridge und der absolute Schützenfest-Song hier in eurem Sommerradio um 12.23 Uhr. Hi!
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1: Das ist heute noch mal sommerlich warm im Sauerland. An die 30 Grad sind in unseren Tälern noch mal angesagt. Auf den Bergen wird es auch warm. 24 bis 28 Grad sind angesagt. Dazu wechseln sich heute Sonne und Wolken am Himmel ab. Bis zum Abend bleibt es auch trocken. Am Abend sind dann Regen und Gewitter angesagt. Die können teils auch was stärker werden. Dementsprechend kühlt es sich auf morgen dann auch ab. Dann sind noch maximal 23 Grad drin. Und dazu wird es windig und auch noch mal nass. Einzelne freundliche Phasen sind auch noch kurz mit dabei. Der Radio Sauerland Verkehr und der Blick auf unsere Straßen mit einer Meldung von der Landstraße zwischen Brilon-Pulvermühle und Hoppecke. Die ist weiter vollgesperrt, das meldet die Polizei. Grund ist da ein Polizeieinsatz. Außerdem ist die B55 zwischen Warstein und Meschede gerade in beide Richtungen relativ voll. Da kommen immer so zwischen 4 und 6 Minuten für euch on top. Und es wird auch noch geblitzt, nämlich in Meschede in Fahrtrichtung Warstein am Stimmstamm in dieser Baustelle bei 30. Dann in Neheim in der Trift, das ist ein Blitzeranhänger und der andere steht in Hallenberg am Freibad. Ansonsten sieht's aber gut aus. Allen unterwegs eine gute Fahrt.
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3: Im Sommerradiostudio Steffi Hein und Julia Krüsemann.
4: Das stimmt und wir sind sehr entspannt, gleich sind wir noch entspannter.
3: Oh ja, wir sind maximal entspannt mit Blick auf das Wochenende, ne? In Mülheim.
4: Ruhr, Reggae, Summer. Startet morgen, aber heute sind die ersten Camper wohl schon da und wir hören gleich mal rein.
3: Live sind wir dabei, genau. Wir sprechen mit denen.

0: Wo ist eigentlich schon wieder mein Haustürschlüssel? Liegt er auf meinem Schreibtisch? Ich weiß nicht, ganz ehrlich, ich verlege irgendwie ständig Sachen. Wann habt ihr zum letzten Mal was verlegt?
1: Ja, auch ständig. Ich bin, also wie gesagt, gestern habe ich ja erzählt, mein blauer Schirm.
0: Weg.
1: Weg. Ich verliere auch ständig meine Sonnenbrille. Hm. Weg. Portemonnaie weg und dann halt immer auch Panik. Ich bewundere Menschen, die richtig ordentlich sind, die auch immer wissen, wo alles genau ist, die auch Orte dafür haben.
0: Ja, voll. Also Leute, die irgendwie so ihr Leben im Griff haben. Ich bin auch mehr so Typ Schussel, muss ich ehrlich gestehen. Ne? Meine beste Freundin, Achtung, die hat mir zum letzten Geburtstag so ein AirTag geschenkt.
1: Geile Idee.
0: Ich war echt überrascht. Also AirTag, ne, das ist dieser kleine Chip, ungefähr so groß wie so ein Einkaufschip, bisschen dicker vielleicht. Und den habe ich jetzt immer in meinem Portemonnaie und das kann man dann orten.
1: Hast du den schon oft gebraucht?
0: Ja.
1: Ja?
0: Ja, also definitiv. Das Ding ist wirklich geil. Also ich mache dann mein Handy auf und ich kann dann genau sehen, wo der Chip ist, also wo mein Portemonnaie ist.
1: Wo ist denn dein Portemonnaie gerade?
0: Den müsste ich jetzt aufmachen.
1: Ach so, okay.
0: Ich glaube, das ist auf dem Schreibtisch, aber ich bräuchte wahrscheinlich auch einen für meinen Schlüssel, weil da ist keiner dran.
1: Wollte ich mal gerade sagen, ich bräuchte mindestens zehn Stück von diesen AirTags, wirklich für alles. Sonnenbrille, Regenschirme, Autoschlüssel, mich selbst manchmal. Es ist wirklich so.
0: Ja, wirklich. Apple hat jetzt eine neue Version rausgebracht von dem ganz, ganz neuen AirTag. Ne? Steffi, gute Nachrichten für dich, da gibt es auch Viererpacks.
1: Geil.
0: Vielleicht holst du dir einfach mal
1: mehrere,
0: ein paar davon.
1: Mehrere. Wie lädt man die Dinger eigentlich auf?
0: Tja, das muss ich jetzt auch wissen. Meine sind nicht leer.
1: Ich glaube mit Batterie oder so.
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0: Während Julia Krüsemann ihren AirTag sucht, mit dem sie ihr Portemonnaie orten kann, also rein theoretisch, sag ich euch, dass wir jetzt ganz neue Musik für euch haben hier im Sommerradio. Loi und David Puentes mit Golden Summer. Großartig.
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0: Dua Lipa und Don't Start Now hier bei eurem Sommerradio mit Julia und mit Steffi. Hallo zusammen.
1: Wir haben uns gerade total beömmelt, Steffi. Ne? Wir haben nämlich festgestellt, dass wir absolute Dullis sind. Ne? Wir sind vergesslich.
0: Fürchterlich. Aber nicht nur wir, Gott sei Dank. Tanja auch.
2: Ich kann euch nur den Tipp geben, ich war auch so eine Vergessliche. Ich habe mir wirklich angewöhnt, zum Beispiel meinen Schlüssel zu Hause immer an die gleiche Stelle zu legen. Weil ich mir sonst auch einen heißen suche und seitdem klappt das wunderbar. Das Problem ist nur, wenn ich das einmal nicht mache. Hölle. Oder auch beliebt, wenn man eine andere Handtasche nimmt und vergisst, den Autoschlüssel umzupacken. Und dann steht man in der Garage vor dem Auto und denkt, super.
0: Toll. Wie oft ich das hatte. Ja, wir sind sehr vergesslich. Aber Gott sei Dank gibt es ja neue AirTags, Viererpack,
1: genau,
0: wo man dann alles mit orten kann.
1: Ja. Steffi hat schon eigentlich bestellt, ne?
0: Hab ich.
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1: Mit Thorsten Adolfs. Guten Tag. Das Ausmaß der Flutkatastrophe in der Grenzregion zwischen Nepal und China wird nur langsam klarer. Die Behörden sprechen mittlerweile von mehr als 1300 Vermissten. Darunter sind mindestens 8 Deutsche und hunderte weitere Touristen aus aller Welt. Bis jetzt wurden 270 Tote geborgen, aber die Opferzahlen dürften noch deutlich ansteigen. Malte Albrecht aus dem News-Team. Wie ist die Lage im Moment vor Ort?
2: Ja, die Situation ist weiter sehr unübersichtlich. Es sind zwar mehr als 7400 Rettungskräfte im Einsatz, aber im bergigen Gelände kommen sie kaum voran. Riesige Schlammmassen schneiden die Region fast komplett von der Außenwelt ab. Die Flut hat Brücken weggerissen, Staudämme beschädigt und ganze Dörfer verschüttet. Für schwere Einsatzfahrzeuge gibt es kein Durchkommen. Die Armee setzt deshalb vor allem Hubschrauber ein. Mehr als 330 Menschen konnten so schon aus der Luft gerettet werden, darunter auch Touristen aus Indien, China, den USA und Italien. Die Region ist ein sehr beliebtes Wandergebiet, deswegen hielten sich da viele Touristen auf.
1: Und mittlerweile läuft auch die internationale Hilfe an.
2: Ja, die USA liefern Notunterkünfte und Trinkwasser. Auch die Vereinten Nationen, die EU und Deutschland haben Hilfe zugesagt. Was die Katastrophe ausgelöst hat, ist noch nicht ganz sicher. Die Behörden vermuten nach ersten Satellitenbildern, dass eine Gletscherlawine zunächst einen Fluss blockiert hat. Dadurch habe sich vorübergehend ein See gebildet, der dann übergelaufen ist. Anschließend raste eine gewaltige Flutwelle aus Wasser und Schlamm mehr als 160 Kilometer durchs Tal. Offenbar war sie so hoch wie ein Tsunami, da konnten sogar mehrstöckige Häuser den Wassermassen nicht standhalten.
1: Dankeschön, Malte. Und jetzt weitere Meldungen im Überblick. CIA-Chef Radcliffe hat Russland nach US-Medienberichten bei seinem Kurzbesuch vor einem Angriff auf NATO-Verbündete gewarnt. Außerdem solle er den Kreml dazu gedrängt haben, den Iran nicht mehr so stark wie bisher militärisch und finanziell zu unterstützen. Der Chef des russischen Auslandsgeheimdienstes hat das Treffen bestätigt, zu den Inhalten aber nichts gesagt. Die Polizei ist in 5 Bundesländern gegen Unterstützer einer rechtsextremen verbotenen Vereinigung vorgegangen. Ermittelt wird gegen 15 Beschuldigte. Durchsuchungen gab es unter anderem in Lippstadt und in den Kreisen Lippe und Höxter. Bei der Gruppe soll es sich um eine sektenhafte und zutiefst rassistische und antisemitische Vereinigung handeln. Fast 2 von 3 Beschäftigten in Deutschland können sich laut einer Umfrage der Jobbörse Indeed vorstellen, den Beruf zu wechseln, und zwar über einen Quereinstieg. Als Grund gaben 42% der Befragten an, dass sie das Gefühl haben, im aktuellen Job festzustecken und zu stagnieren. Noch größer als bei uns ist die Wechselbereitschaft in Irland, Italien und Frankreich. Viele von uns haben sie im Laptop oder im PC. Chips des US-Unternehmens Nvidia. In den vergangenen Jahren hat sich das Unternehmen breiter aufgestellt und profitiert mittlerweile massiv vom Boom bei der künstlichen Intelligenz. Der Umsatz konnte im 2. Quartal mehr als verdoppelt werden. Die Erwartungen von Experten wurden sogar noch übertroffen und auch der Gewinn ist deutlich gestiegen. Probleme seien nur durch Lieferengpässe möglich, heißt es. Der Chip-Riese hat sich durch den großen Bedarf an Prozessoren mittlerweile zum wertvollsten Unternehmen der Welt entwickelt. Das waren die Nachrichten mit Thorsten Adolfs.
3: Danke dir, Thorsten, für die Nachrichten. Hier ist euer Sommerradio. 1:03 haben wir. Und das Wetter zieht sich jetzt nach und nach zu. Erst war noch schön Sonne, jetzt kommen Wolken. Später am Abend können auch Gewitter kommen oder später am Nachmittag schon. Das Ganze bei maximal 28 Grad. Morgen dann nicht mehr so warm wie heute, maximal 22 Grad. Und es gibt eher so ein Wetterkuddelmuddel. Bisschen Sonne, viele Wolken, ab und zu auch nochmal Gewitter.
4: Schauen wir auf die Straßen? Nein, du sagst jetzt nichts. Ich hatte mein Mikro wieder aus.
3: Ich sage nicht.
4: Ich weiß, so. Schauen wir auf die Straßen und auf die Staus auf der A3. Da steht ihr gerade eine Viertelstunde länger. Köln Richtung Oberhausen zwischen Duisburg-Wedau und Oberhausen-Lierich 3 Kilometer. Wie gesagt, eine Viertelstunde verliert ihr da. Dann haben wir die A40 Essen Richtung Dortmund zwischen Bochum-Wattenscheid-West und Bochum-Hapen. 8 Kilometer stockt's da, 20 Minuten plus. Und die 44 ist noch mit dabei. Essen Richtung Düsseldorf zwischen Kreuz Düsseldorf-Nord und Düsseldorf-Stockum. 2 Kilometer, da kommt eine Viertelstunde obendrauf. Wenn ihr was seht, dann sagt uns gerne Bescheid.
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3: Mit Julia Krüsemann und Steffi Hein. Und wir sprachen ja vorhin darüber, dass wir immer unsere Sachen verlegen und ständig suchen. Julia sucht auch regelmäßig ihr Mikrofon.
4: Ja, das hängt ja direkt vor meiner Nase, aber den Knopf zum Anmachen. Ja, mein Gott, ich bin halt vergesslich. Was soll ich denn machen?
3: Es macht dich sympathisch, glaube ich.

0: Brunnen bei Schnick, Schnack, Schnuck.
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3: Ah, Julia und ich haben ja gerade schöne Runde gespielt. Und als Julia kurz vorm Verlieren war, hat sie einfach Brunnen gemacht.
0: So ein Quatsch. Ja, seitdem streiten wir auf jeden Fall, Steffi und ich.
3: Ja.
0: Wir haben euch mal gefragt über WhatsApp, ist Brunnen beim Spiel Schnick, Schnack, Schnuck erlaubt oder nicht?
3: Und es hat wirklich eine Diskussionswelle hervorgerufen, möchte ich sagen. Ihr habt auf WhatsApp ganz viel geschrieben. Sabine sagt, Brunnen gibt es nicht. Nur Schere, Stein, Papier. Im Internet wird das auch so stehen. Ist für mich auf jeden Fall schon mal eine Expertise.
0: Doch. Internet. Bianca hat geschrieben, sie sagt, man kann das mit Brunnen spielen. Man muss das nur vorher absprechen.
3: Aha, haben wir aber nicht.
0: Naja gut, okay.
3: Haben wir nicht.
0: Wir haben auf jeden Fall noch Lorena, die sagt auch, ne, Team Brunnen. Also Brunnen geht, da fällt nämlich immer alles rein außer Papier.
3: Ralf schickt nur Emojis. Einen Brunnen und einen Daumen runter. Ich glaube, Brunnen ist nicht erlaubt.
0: Ja, also viele weitere, die haben uns auch geschrieben, wir haben das mal ausgewertet. Ne? Also es steht jetzt so in etwa unentschieden. Und damit wir hier heute beide, Steffi und ich, friedlich auch rausgehen aus dem Sommerradiostudio, brauchen wir jetzt eine Lösung.
3: Und Gott sei Dank haben wir Simone.
4: Mahlzeit, ihr Süßen. Da ihr Schnick, Schnack, Schnuck spielt, ist auch der Brunnen dabei. Würdet ihr Schere, Stein, Papier spielen, wäre

0: machen es nur die drei Dinge. Dank mir später. Ciao.
1: Wir danken Simone jetzt, oder? Ich meine, sie hat uns befriedet.
2: Ja, wirklich. Das Gute ist ja wirklich, Simone, ich glaube, Steffi und ich, wir wissen auch gar nicht mehr, was wir jetzt gespielt haben. Ne? Also Stein, Schere, Papier oder Schnick, Schnack, Schnuck.
1: Jetzt mach das nicht wieder auf. Jetzt haben wir es gerade so schön zugemacht. Jetzt kommt noch der Peter Fox mit seinem Haus am Brunnen, Haus am See.
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0: daran denke, kann ich's eigentlich kaum erwarten.
1: Wer wünscht sich nicht dahin? Ans Haus, am See.
2: Toll, oder?
1: Schön idyllisch, ja. Ruhe. Weißt du, einfach mal auch Ruhe.
2: Peter Fox hat, ja, Ruhe, der hat ja 20 Enkel oder 200, also ist auch nicht so. So, nächster Song ist ganz neu bei uns, Iggy Kelly mit Miracle. Und ich finde es eigentlich schade, dass der sich Iggy nennt, weil er heißt ja eigentlich Ignatius Aaron Maria. Ich finde, da kannst du viel mehr mit reißen, oder?
1: Was du alles weißt, ne? Aber es vergessen die Leute ja. Iggy Kelly ist einfach einfacher.
2: Ist schön.
3: Jetzt

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1: Die Wolken wechseln sich heute ab. Am Abend füllen sich erste Schauer und Gewitter. Es weht
2: Hallo.
1: Ein lebhafter Wind.
2: Hier sind
1: die Temperaturen liegen bei 21 Grad in Winterberg-Altastenberg und 27 Grad in Sumann-Herblinghausen. Morgen wird es deutlich kühler und wechselhaft mit Schauern und viel Wind bei uns im Sauerland. Radio Sauerland Verkehr in Brilon ist die L913 zwischen Pulvermühle und Hoppecke weiter wegen eines Polizeieinsatzes voll gesperrt. Geblitzt wird in Arnsberg am Ortsausgang in Richtung Üntrop, auf der B55 in Eslohe am Wennerstieg Richtung Bremke, in Nieheim in der Trift, dort steht der Blitzeranhänger, und in Hallenberg am Freibad, dort steht auch der Blitzeranhänger. Blitzer oder Staus meldet ihr uns per WhatsApp oder über unsere Blitzer-Hotline 0800 101 68 39. Gute Fahrt mit Radio Sauerland.

0: für euch.
1: Die Scorpions, Wind of Change, 5 Minuten 10 inklusive Pfeiferei. 13.41 Uhr haben wir. Hier ist euer Sommerradio. So. Und einfach so ganz entspannt durch die letzten Sommerferientage. Das geht am allerbesten, glaube ich, hiermit.

0: Und wo gibt's sowas? Ja, beim Ruhr Reggae Summer Festival in Mülheim.
1: Ja, und der startet morgen. Bis Sonntag gibt's dann da Love, Peace, ganz viel Musik. Da könnt ihr Yoga machen, lecker essen, euch ein bisschen den Bauch vollschlagen. Also alles, was man gerade halt so braucht. Ne? Gerade wird da fleißig aufgebaut und wir sind live dabei. Sommerradio-Reporterin Emily Drees. Hi, wie sieht's denn da aus?
2: Also es ist hier schon einiges los. Die Bühne ist schon aufgebaut, das haben wir gerade schon gesehen. Die ersten Foodstände stehen schon. Und auch Zelte und Karawane sehen wir hier überall schon. Ganz viele Menschen, die hier gerade ihre Zelte aufschlagen und wirklich auch schon richtig Stimmung machen, Musik anhaben, Spiele spielen. Und da habe ich jetzt gerade mir direkt mal die Anja geschnappt. Die haben hier gerade auch schon ein Spiel gespielt. Ihr seid schon öfter hier gewesen. Was ist so heute erstmal euer Plan zum Ankommen? Weil morgen geht es ja eigentlich erst richtig los mit dem Festival.
3: Genau, also wir werden jetzt gleich abgeholt. Dann gehen wir einmal einkaufen. Wir brauchen ja was zu essen. Und dann später die Opening Party und eventuell auch ins Schwimmbad, wenn das aufhaben sollte, weil heute werden ja nochmal 30 Grad, ne?
2: Genau, es ist ziemlich warm hier, das merke ich gerade auch. Man kann hier wirklich direkt innerhalb von 2 Minuten ist man im Schwimmbad, kann sich ein bisschen abkühlen. Und ihr seid ja auch mit einer großen Gruppe da, also ich glaube irgendwie 15 Leute hast du gerade gesagt. Was ist so für euch das Besondere an dem Festival hier?
3: Also das Geile ist halt einfach, dass man die Leute kennenlernt und dann halt auch, also wir sind am Anfang waren wir eine kleine Gruppe und jetzt sind wir halt eine Riesengruppe, weil wir uns halt alle hier kennengelernt haben und einfach dieser Zusammenhalt so, ne, das ist einfach schön, das Zusammensitzen und dann geht man halt rüber oder manche bleiben hier, die passen auf die ganzen Sachen auf, man braucht sich keine Gedanken machen und das Geilste am Festival ist tatsächlich das Ende, wenn wir dann alle zusammen sind und Andrew Murphy auftritt und dann ist nochmal so ein schönes Abschlussding.
2: Also ein richtig schönes Gemeinschaftsgefühl. Das klingt so toll. Da will ich gleich direkt bei euch bleiben.
1: Ja, bleib doch da, Emily. Steffi und ich, wir kommen gleich auch einfach noch dazu. Das hört sich richtig, richtig schön an.
0: Ja.
1: Anja, wir wünschen dir natürlich ein richtig geiles Wochenende mit 15 Freunden. Ey, dann ist ein Festival auch richtig geil.
0: Absolut.
1: Ne?
0: Also ab morgen dann entspannteste Sommer-Vibes beim Ruhr-Reggae-Summer in Mülheim rund ums Naturfreibad. Tagesticket gibt's für 54 €. Danke, Emily. Ja.

0: Wichtige Frage. Wie spielt ihr Schnick, Schnack, Schnuck, Mario und Joshua aus dem Sommerradio-Nachmittagsteam?
1: Mit den Füßen.
2: Ja. So, dass ich gewinne in der Regel und ich sage immer Schere, Stein, Paar, Bier.
1: Nee, ich sag Schnick, Schnack, Schnuck. Kannst ganz mit, normal, kannst ohne Brunnen.
3: Kannst du es mit dem Fuß
0: ohne
3: einmal
0: Brunnen
3: machen?
2: Ohne Brunnen. Ja, natürlich ohne Brunnen.
0: Ja, cool, weil Julia Quatsch sagt und andere auch, Brunnen wäre gut.
2: Ja, habe ich früher auch gespielt, ist aber falsch.
3: Warum?
2: Weil Brunnen schlägt mehr als alle anderen. Jeder schlägt ja immer ein und Brunnen schlägt aber zwei.
0: Ja, Brunnen ist halt krass. Richtig.
2: Brunnen ja, ist dann nimmst du immer Brunnen, das ist ja auch witzlos dann. Ja,
3: das darf man dann wieder nicht.
0: Vielleicht sollten wir das im Nachmittag einfach weiter diskutieren. Es gibt im Vormittag ganz gut an das Thema. Ja. Ansonsten, was habt ihr sonst noch?
2: Wir haben einen tollen Sommertipp für euch. Überraschung.
1: Selbstverständlich.
2: Nein, wir haben viele tolle Musik. Ich habe ganz viele schöne Ideen zu toller Musik, die wir heute haben. Tolle Songs.
0: Wir unter anderem
2: den Macarena-Song.
0: Den
2: Macarena-Song.
1: Wir tanzen gleich.
0: Ja. Okay, wir sind gespannt. Julia und Steffi sind raus. Tschüss. Die Jungs übernehmen.

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1: Mit Thorsten Adolfs. Guten Tag. Künstliche Intelligenz gehört für viele von uns längst zum Alltag. Beim eigenen Geld sieht die Sache aber schon wieder anders aus. Das zeigt die neue Postbank-Digitalstudie. Malte Albrecht aus dem News-Team. Was genau ist da rausgekommen?
2: Ja, die Studie zeigt, wie du schon gesagt hast, einen klaren Widerspruch. Mehr als die Hälfte, genau 54% nämlich, hat schon KI-Anwendungen genutzt, zum Beispiel für Recherchen, Texte oder andere praktische Aufgaben. Geht es aber um Überweisungen, Geldanlagen oder Finanzberatung, lehnen 70% den Einsatz von KI ab. 3/4 vertrauen hier weiterhin einem Menschen, also einem Berater aus Fleisch und Blut, der Verantwortung übernimmt und individuelle Fragen beantworten kann. Die Hauptgründe: viele halten die KI bei Finanzthemen noch nicht für ausgereift. Dazu kommen Sorgen um den Datenschutz und Angst vor Manipulation.
1: Dabei haben die Menschen in Deutschland ja eigentlich kein Problem mit digitalen Banken.

0: Nee, im Gegenteil. Mehr als drei Viertel erledigen ihre Bankgeschäfte inzwischen online. Besonders beliebt ist die Banking-App auf dem Smartphone. 43% nutzen sie mittlerweile, deutlich mehr als nach 2022. Auffällig ist aber der Generationenunterschied. Jüngere unter 40 sind deutlich offener für den Einsatz von KI bei Finanzthemen als die Älteren. Entscheidend für die Akzeptanz bleibt das Thema Sicherheit. 60% der Befragten überprüfen Informationen aus einer KI nämlich nur selten und 36% trauen sich nicht zu, mögliche KI-Fakes zu erkennen.
1: Danke Malte und jetzt weitere Meldungen im Überblick. Nach der Sturzflut am Himalaya werden mehr als 1300 Menschen vermisst. Darunter sind mindestens 8 Deutsche. Die Zahl der Toten wird mittlerweile mit über 270 angegeben. Experten befürchten, wegen der riesigen Mengen von Geröll und Trümmern in den von der Sturzflut betroffenen Flussläufen weitere Überschwemmungen. Im Norden Frankreich ist eins der größten Atomkraftwerke Europas wieder teilweise abgeschaltet worden, und zwar wegen einer Quallenplage. Nach Angaben des Energiekonzerns EDF haben sich auch diesmal wieder Quallen vor das Filtersystem gesetzt und es verstopft. In dem AKW zwischen Calais und Dünkirchen sind im Moment nur noch 2 der 6 Reaktoren in Betrieb. Jeder vierte Deutsche fährt in den Campingurlaub. Das hat der ADAC ermittelt. Am beliebtesten seien Campingurlaube in der Gruppe der 16- bis 39-Jährigen, heißt es. Etwa die Hälfte aller Camper reist demnach per Wohnmobil, Campingbus oder Minicamper. 16% nutzen einen Wohnwagen, 18% wohnen im Urlaub in Mobilheimen und 17% schlagen ein Zelt auf dem Campingplatz auf. Bundespräsident Steinmeier hat in Köln die Gamescom besucht. In seiner Rede sagte er, Videospiele seien mittlerweile fester Bestandteil des kulturellen Lebens und die Technologien, die in diesem Bereich entwickelt werden, würden auch für Bereiche wie die Medizin oder das Fahrzeugdesign eine riesige Rolle spielen. Der Bundespräsident forderte aber auch, ehrlich und sachlich über die Schattenseiten zu sprechen, denn Spiele könnten auch in die Demokratie hineinwirken. Nötig seien deshalb klare Regeln, um Gewaltverherrlichung, Rassismus oder menschenverachtende Inhalte in manchen Games zu stoppen, sagte er. Soweit die Meldungen mit Thorsten Adolfs.
2: Und hier ist das Wetter in eurem Sommerradio. Der Spätsommer gibt nochmal ordentlich Gas mit allem, was dazugehört. Temperaturen um die 30 Grad sind drin. Dazu bleibt es auch erstmal trocken. Am Abend kommen dann aber die Schauer, die stellenweise auch zu Gewittern werden können. Morgen sieht es dann aktuell nach vielen Wolken und gegen Nachmittag dann auch ordentlich Regen und vereinzelt
3: Gewitter. Egal ob Sonne, Regen oder Wolken.
4: Und das ist der Verkehrsservice für euch mit den längsten Staus auf den Autobahnen. Die A3 Köln Richtung Oberhausen zwischen Duisburg-Weder und Oberhausen-Lierich. 3 Kilometer Stau, da dauert es 11 Minuten länger. Dann haben wir die A3 Arnheim Richtung Köln zwischen dem Kreuz Oberhausen und Duisburg-Wedau. 4 Kilometer stockender Verkehr und 5 Minuten Zeitverlust. Und die A59 Duisburg Richtung Dienstlaken zwischen dem Kreuz Duisburg und dem Kreuz Duisburg-Nord. 1 Kilometer Stau und da kommen 5 Minuten obendrauf. Wenn ihr noch einen Stau entdeckt oder einen Blitzer, dann meldet ihn gerne bei uns.
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4: und habt eine gute Fahrt.
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4: Und hier sind für euch Mario Alt und Joshua Windelschmidt.
5: Moin.
4: Hi. Musik aus Israel haben wir irgendwie selten hier im Programm, ist mir mal aufgefallen, oder?
5: Ja, mir wird auch kein Sänger oder keine Band einfallen aus Israel. Vielleicht beim ESC mal jemand dabei gewesen, aber wüsste ich jetzt auch nicht gerade.
4: Nee, stimmt. Aber ab sofort kennen wir auf jeden Fall Musiker aus Israel. Und zwar Tampa City. Die Jungs kommen daher und haben einen richtig guten Song mitgebracht. Self-Aware gibt's jetzt hier im Sommerradio.

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4: Das ist der Moment, ist der Versuch, uns alle daran zu erinnern, dass wir im Hier und Jetzt bleiben sollten und einen guten Abend würdigen und feiern sollten, sobald er sich uns bietet. Nicht an gestern denken zu viel, nicht an die Zukunft, sondern immer verstehen, dass der einzige lebenswirkliche Moment der ist, in dem du dich jetzt gerade befindest.
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3: Und jetzt nehmen wir ihn uns mal, ne? Den Moment mit den toten Hosen. Das ist der Moment hier in eurem Sommerradio.

0: Da muss ich zugeben, kannte ich wirklich noch nicht. Die Toten Hosen, das ist der Moment in eurem Sommerradio. Joschi, weißt du, was mich diese Woche wirklich, wirklich beschäftigt hat? Die ganzen letzten Tage.
1: Nee, sag.
0: Veronika Ferres und Carsten Maschmeyer haben sich getrennt.
1: Wow.
0: Unsere Veronika Ferres, ich dachte, die bleiben ewig zusammen und jetzt zieht Carsten Maschmeyer aus.
1: Ja, Mario, es gibt Schicksale auf der Erde, die werden wir nie verstehen.
0: Warum so?
1: Glaubst du denn an Schicksal oder an Zufälle eigentlich?
0: Ja, an Schicksal auf jeden Fall.
1: Okay, ich hatte heute auf dem Weg hierhin in der Bahn so den Gedanken, boah, krass, ich habe jetzt diesen Monat zum ersten Mal ein Deutschland-Ticket. Mhm. 60 Euro bezahlt,
0: ja.
1: Aber ich wurde nicht einmal kontrolliert bis jetzt.
0: Nein.
1: Und dann
0: und
1: heute,
0: genau dann an dem
1: natürlich,
0: Tag.
1: Natürlich,
0: ja,
1: zwei Bahnen direkt. Aber zum Glück hatte ich das Ticket irgendwo noch zur Hand.
0: Ja, schade.
1: So ist das. Und wie es der Zufall so will, haben wir für euch jetzt richtig schöne Musik aus den 80ern. Ain't Nobody, Chaka Khan. Habt einen schönen Donnerstagnachmittag.
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1: Wir landen heute bei bis zu 30 Grad in der Spitze. Aktuell 26 Grad in Bestwig-Ramsbeck und 27 Grad in Sundern-Altenhellefeld. Heute ist es sonnig und freundlich mit nur ein paar Wolken am Himmel. Zum Abend bilden sich dann erste Schauer und Gewitter. Morgen ist es auch einerseits freundlich, andererseits kommen kräftige Schauer runter, besonders in der zweiten Tageshälfte und am Abend. Da kommen wir auf 23 Grad in der Spitze. 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Da hat die Polizei uns gerade Bescheid gegeben, dass die Sperrung auf der L913 zwischen Brilon und Hoppeke und Pulvermühle jetzt wieder aufgehoben ist. Da habt ihr also wieder freie Bahn. Ansonsten habe ich aber noch einige Blitzer für euch. In Meschede-Remblinghausen am Ortseingang aus Meschede kommt in der 70er-Zone. Müsst ihr aufpassen. Dann in Eslohe am Wennerstieg Richtung Bremke und in Arnsberg Ortsausgang in Richtung Introp. Und die beiden Blitzeranhänger, die gibt es natürlich auch noch in Neheim in der Trift und in Hallen Berg am Freibad. Falls ihr sonst irgendwas seht, dann ruft gern eben durch. Das ist die 0800 101 68 39. Gute Fahrt.
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2: Und hier sind für euch Mario Alt und Joshua Windelschmidt.
3: Moin.
2: Hi, der offizielle Sommerhit in Deutschland für dieses Jahr ist ja schon gewählt, ne? Shakira mit Die Die, der WM-Song. Aber ich finde, der nächste Song hätte den Titel auch verdient gehabt.
3: Ja, aber wer zu spät kommt, ne? Es war, glaube ich, wahrscheinlich ein bisschen zu spät veröffentlicht worden. Sonst hätte er Shakira bestimmt so ein kleines bisschen mehr Konkurrenz machen können. Geht um Moving to the Sun von DJ Ujel.
2: Ja, der klingt irgendwie anders, der Song, aber eben auch voll nach Sommer. Chillig, entspannt, trotzdem poppig.
3: Ja.
2: Den gibt's jetzt für euch.

0: Ich möchte jetzt mal eine etwas andere Stimmung hier reinbringen, hier ins Sommerradio. Uns jetzt mal so ein bisschen, uns beide wirklich, hier raus aus dem Studio holen. Wie findest du das? Begeisterung sehe ich bei
1: Nein,
0: dir.
1: Nein, das ist sehr erholsam. Das klingt schön.
0: Ja, toll. Das ist ein Alphorn.
1: Ja.
0: Oder mehrere. Ich finde die wirklich richtig, richtig
2: gut. 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

0: Medusa und Dermot Kennedy, Paradise.
1: In eurem Sommerradio, hier sind Joshua Windelschmidt.
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1: Mit Thorsten Adolfs. Guten Tag. Einmal Camping, immer Camping. Das ist nicht nur ein Spruch, sondern für viele von uns mittlerweile ein echtes Lebensgefühl. Camping in Deutschland boomt. Eine aktuelle ADAC-Studie zeigt, jeder Vierte ab 16 Jahren campt oder plant so einen Urlaub. Das entspricht rund 17 Millionen Menschen. Malte Albrecht aus dem News-Team. Wer zieht denn da besonders gerne los?
2: Also besonders stark gewachsen ist der Anteil der Camper in der jüngeren Altersgruppe, also bei den 16- bis 39-Jährigen. Da ist der Anteil innerhalb von 3 Jahren von 35% auf 39% gestiegen. In der Altersgruppe der 40- bis 59-Jährigen sind es aktuell 26%. Laut Umfrage reist etwa die Hälfte aller Camper per Wohnmobil, Campingbus oder Minicamper. Die meisten übernachten auf einem Campingplatz. Immer beliebter werden aber auch andere Schlafmöglichkeiten, zum Beispiel auf Bauernhöfen, Weingütern oder Privatgrundstücken.
1: Das klingt nach viel Natur. Wo zieht es die Urlauber denn am liebsten hin und was lassen sie sich das kosten?
2: Die meisten Camper bleiben im eigenen Land. 54% machen in Deutschland Urlaub, vor allem in Bayern, Mecklenburg-Vorpommern und Schleswig-Holstein. 41% zieht es ins europäische Ausland. Da steht weiter Italien an erster Stelle, gefolgt von Frankreich und den Niederlanden. Das Campingbudget ist im Vergleich zu vor 3 Jahren leicht angestiegen. Die Reisenden kalkulieren laut Umfrage je Woche mit 910 € pro Erwachsenen und 410 € pro Kind.
1: Mal

0: Malte, Dankeschön. Und jetzt weitere Themen, kurz und kompakt. Nach der Sturzflut im Grenzgebiet zwischen Nepal und der autonomen Region Tibet in China ist die Zahl der bestätigten Todesopfer nochmal deutlich gestiegen. Allein in Nepal wurden nach Polizeiangaben bis jetzt 270 Leichen geborgen. Außerdem wird weiter nach mehr als 1300 Vermissten gesucht. Etwa die Hälfte von ihnen sollen Touristen sein. Aus Sicht der Grünen war die Kabinettsklausur der schwarz-roten Bundesregierung wirkungslose Symbolpolitik. Parteichefin Brandner spricht von einem öffentlichkeitswirksamen Betriebsausflug. In Neu-Hardenberg habe es keinen einzigen Beschluss gegeben und es sei nichts entschieden und vorangebracht worden, sagte sie. In Dortmund ist ein Kleinkind aus dem ersten Obergeschoss eines Mehrfamilienhauses gestürzt und schwer verletzt worden. Als die Mutter das bemerkte, sprang sie hinterher. Die Frau wurde dabei nur leicht verletzt. Beide kamen in eine Klinik. Die Polizei geht von einem Unfall aus. Bei der Frage, ob in Deutschland auf Getränke bald eine Zuckersteuer erhoben werden sollte, gehen die Meinungen weit auseinander. Eine aktuelle Umfrage von YouGov zeigt, dass fast genauso viele Menschen für eine solche Steuer sind, wie es Menschen gibt, die sie komplett ablehnen. Die Bundesregierung will die Abgabe auf stark gezuckerte Getränke nächstes Jahr einführen. Experten hatten der Regierung vorgeschlagen, mit den Einnahmen einen Beitrag zur Stabilisierung der Krankenkassenbeiträge zu leisten. Meldungen, dass es auch eine Abgabe auf Light- und Zero-Produkte geben soll, hatte Finanzminister Klingbeil gestern dementiert. Soweit die Meldungen mit Thorsten Adolfs.
1: Und hier ist das Wetter in eurem Sommerradio und da trifft es ein Wort eigentlich ganz gut: schwül. Der Spätsommer gibt nochmal richtig Gas mit Temperaturen um die 30 Grad. Es ist ordentlich warm und bleibt auch erstmal trocken. Gegen Abend könnten dann allerdings einige Schauer runterkommen, stellenweise sogar Gewitter. Morgen sieht es dann aktuell nach vielen Wolken und gegen Nachmittag auch ordentlich Regen aus und vereinzelt da auch Gewitter bei Werten um die 24
2: Egal,
1: Grad.
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3: Der Verkehrsservice jetzt für euch mit den längsten Staus ab 8 Minuten Wartezeit. Die A3 Köln Richtung Oberhausen zwischen Duisburg-Weder und Oberhausen-Lierich. 4 Kilometer Stau und eine Viertelstunde Zeitverlust. Die A3 Köln-Arnheim zwischen dem Kreuz Oberhausen-West und dem Kreuz Oberhausen. 3 Kilometer Stau und 8 Minuten Wartezeit. Die A40 Duisburg Richtung Essen zwischen Mülheim-Heißen und Essen-Holsterhausen. 4 Kilometer stockender Verkehr, da kommen 8 Minuten obendrauf. Und die A59 Duisburg Richtung Dienstlaken zwischen Duisburg-Zentrum und Duisburg-Meiderich, 2 Kilometer Stau und 12 Minuten, steckt ihr da fest. Wenn ihr noch einen Stau entdeckt oder auch einen Blitz habt, dann sagt uns
2: 0800
3: Bescheid.
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3: Und allen unterwegs wünschen wir eine gute Fahrt.
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3: Und hier sind für euch Mario Alt und Joshua Windelschmidt.
4: Hallo.
3: Hi. Und wann hast du dir das letzte Mal was an einer echten Bude, also an so einem Kiosk, geholt?
4: Boah, mit 14. Bier.
3: Was?
4: Nein. Ich glaube letztens irgendwann tatsächlich so ein Trinkpäckchen, weil ich Durst hatte. Ist immer ganz cool.
3: Ja, stimmt. Ja, also super viele Trinkhallen wie früher gibt es ja mittlerweile nicht mehr. Umso wichtiger, dass wir die, die es noch gibt, richtig feiern. Und das passiert jetzt am Wochenende.
4: Ja, der Tag der Trinkhallen steht an. Und was euch da genau erwartet und was ihr vor Ort erleben könnt, das verraten wir euch gleich in unserem Sommertipp im Sommerradio.
2: Ja.

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0: Holly Humberstone, To Love Somebody in eurem Sommerradio. Ob die schon mal an der Trinkhalle war, weiß ich nicht. Würde sich aber lohnen. Die Trinkhalle ist schließlich seit 2021 offiziell Kulturerbe. Grund genug, ihr einen ganzen Tag zu widmen.
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2: Ja, diesen Samstag feiern die Trinkhallen im Ruhrgebiet wieder ihren großen Tag. Von 15 bis 22 Uhr könnt ihr da beim fünften Tag der Trinkhallen verschiedene Buden besuchen und erleben, was da so auf die Beine gestellt wird.
0: Ja, und bei den ausgewählten Buden gibt's ordentlich Programm, unter anderem Live-Musik, Kleinkunst oder eine Hüpfburg.
2: Ja, auf jeden Fall alles für mich, finde ich schon mal sehr gut. In Oberhausen zum Beispiel, da wird beim 7-Days-Kiosk gerockt und gegrillt. In Essen gibt's Blues und Comedy an der alten Tanke zum Beispiel. Und beim Bottropper Bier in Bottrop warten natürlich frisch gezapfte Getränke auf euch. Grill und Spiele sind auch dabei.
0: Ja, ist ein schöner Anlass, würde ich sagen, um mal wieder so ganz klassisch von Bude zu Bude zu ziehen.
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0: Olli Mörs hier im Sommerradio und Mario, ich möchte jetzt eine Wette mit dir eingehen.
1: Okay.
0: Ich sage, heute ist der letzte Tag des Jahres mit um die 30 Grad.
1: Um die? Das
0: ja,
1: ist nicht so
0: 30
1: genau.
0: Grad.
1: Ich glaube, wir bekommen die 30 Grad nochmal.
0: Okay, wann denn?
1: September.
0: September? Okay, mark my words. Ich werde gucken, ob das so stimmt. Da kommen wir nochmal drauf zurück.
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0: Radio Sauerland ist hier um 3:30. Wir haben jetzt die Top-Meldungen aus dem Sauerland für euch mit Sören Sölter. Guten Tag. Wer im Hochsauerlandkreis zu Fuß zum Supermarkt oder zum Arzt will, braucht oft deutlich länger als anderswo in NRW. Das zeigt eine neue Auswertung des Statistischen Landesamts. Besonders in kleineren Orten wie Hallenberg, Eslohe oder Medebach sind die Fußwege oft länger. Mit dem Auto sieht es besser aus. Fast alle Menschen im Kreis erreichen Supermarkt oder Hausarzt in unter 10 Minuten. Nur bei Drogerien bleibt an manchen Orten auch mit dem Auto eine Lücke. Positiv, Bushaltestellen sind überall im HSK generell gut erreichbar. Volltrunken auf der Bundesstraße. Auf der B55 in Eslohe hat heute früh ein Auto quergestanden. Eine Zeugin sah das und rief die Polizei. Die fand das Auto und den Fahrer, der hatte mehr als 4 Promille Alkohol im Blut. Im Auto lag eine Wodkaflasche unter dem Lenkrad. Die Polizei nahm dem Mann seinen Führerschein ab und nahm ihn zum Ausnüchtern in Gewahrsam. Die Polizei Hochsauerland warnt, 4 Promille Blutalkohol können lebensgefährlich sein. Das waren die Top-Meldungen aus dem Sauerland mit Sören Sölter. 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
0: Viel Sonne, teils ein paar Wolken, teils auch ein bisschen windig ist es. Und dazu, was die Temperaturen angeht, nochmal sommerlich bei uns im Sauerland. 26 Grad in Marsberg-Bredela und 27 in Sundern-Amecke. Zum Abend ziehen erste Schauer und Gewitter rein, dann kühlt sich auch ab. Morgen ziehen auch immer mal wieder Schauer oder Gewitter durch bei dann 18 bis 23 Grad. Der Radio Sauerland Verkehr auf der B55 Meschede Richtung Olpe. Da ist aktuell ein bisschen was los in und um Eslohe. Da müsst ihr so 10 Minuten mehr einplanen. Geblitzt wird einmal in Meschede-Remblinghausen am Ortseingang, dann in Eslohe am Wennerstieg in Richtung Bremke. In

0: Landsberg am Ortsausgang in Richtung Üntrop und die beiden Blitzeranhänger, die stehen in Neheim in der Trift und in Hallenberg am Freibad. Wenn ihr noch was seht, Staustörung, Blitzer, meldet ihr kostenlos unter der 0800 101 68 39 oder per WhatsApp.
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2: Und hier sind für euch Mario Alt und Joshua Windelschmidt.
3: Moin.
2: Hi Mario, kannst du den Macarena-Tanz?
3: Also ich glaube ein bisschen eingerostet. Ich weiß nicht mehr, ob ich alles hinbekommen würde.
2: Okay, also Arm nach vorne, anderen Arm nach vorne.
3: Ja.
2: Arm umdrehen, anderen Arm umdrehen. Arm an die Schulter, anderen Arm an die Schulter.
3: Mhm.
2: Dann an den Kopf, an die Hüfte, Drehung.
3: Nee, komm ich nicht ganz mit.
2: Dann hast du jetzt den ganzen Song Zeit, um zu üben. Los del Rio, hier im Sommerradio. Macarena.

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1: So, Mario, wir sind aus der Puste, oder?
2: Ja, du vor allem.
1: Ja, war schön. Hat der eigentlich auch einen Tanz, der Song von Ed Sheeran? Hm.

0: Hier ist euer Sommerradio und Mülheim ist dieses Wochenende wieder rot, gelb und grün.
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0: Ja, der Ruhr-Reggae-Summer startet morgen. Love, Peace, Music, das soll das Motto sein. Sommerradio-Reporterin Emily Drees ist hier. Emily, du warst heute beim Aufbau. Was von diesen drei Dingen hast du schon wahrgenommen?
3: Alles. Also es war echt so gute Stimmung. Die hatten schon Musik an, die waren am Aufbauen. Die waren alle richtig gut drauf. Und das, obwohl es ja auch richtig heiß da ist. Die sind ja wirklich in der prallen Sonne da auf der Wiese. Mhm. Aber ich habe davon gar nichts gemerkt. Also es war wirklich richtig gute Stimmung schon.
4: Okay, sehr gut. Ist denn schon irgendwie alles ready jetzt fürs Wochenende? Alles aufgebaut, alle Leute schon da?
3: Also noch nicht ganz, muss ich sagen. Mhm. Also die Bühne, die stand schon, aber ich habe noch nichts von den ganzen Foodtrucks gesehen und klar, manche Camper waren schon dabei und haben ihre Zelte aufgebaut, aber es war noch nicht ganz so voll. Also ich glaube, da muss noch ein bisschen was kommen, dass es dann auch losgehen kann morgen.
0: Jetzt wissen wir, was du gesehen hast, aber was hast du denn gerochen?
3: Ja, also Gras. Ja. Überall Gras.
0: Ja, das muss, oder?
4: Da liegt ein bisschen Reggae in der Luft.
0: So.
4: Sagen wir einfach so, ja? Da ist wieder auf jeden Fall das Ruhr Reggae Summer Festival, hat schon Tradition da an der Ruhr. Dieses Jahr sind auch wieder viele unterschiedliche Reggae-Künstler am Start, natürlich auch wieder ein Marley, und zwar Zion Marley. Das ist der Sohn von Lauryn Hill und der Enkelsohn von Bob Marley tatsächlich. Also das musikalische Talent ist auf jeden Fall angeboren.
0: Ja, und es gibt noch eine Menge mehr neben Mucke, Klamotten, Deko, Essen, Trinken, Yoga, Bingo, Tanzkurse und. Also da wird ordentlich was geboten beim Ruhr Reggae Summer dieses Wochenende in Mülheim.

0: Ich finde schon, das treibt an. Richtig geile Mucke von Elton John. I'm Still Standing ist das in eurem Sommerradio.
1: Und für euch haben wir jetzt alle Farben. Habt einen schönen Donnerstag mit uns.

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1: Mit Thorsten Adolfs. Guten Tag. Der Streit um das Aus für die Rente mit 63 kocht weiter. Bundeskanzler Merz will die Frühverrentung beenden. Er stößt damit aber auch in den eigenen Reihen auf Widerstand. Malte Albrecht aus dem News-Team in der Koalition deutet sich jetzt aber doch ein Kompromiss an.
2: Ja, kann man so sagen. Kanzleramtschefin Waken hat heute bei RTL und NTV klargestellt, das Aus der Rente mit 63 könne nicht ab dem ersten Tag kommen. Geplant sind demnach Übergangsfristen und Ausnahmen für Härtefälle, zum Beispiel für Menschen in körperlich besonders schweren Berufen oder mit gesundheitlichen Einschränkungen. Die Koalition werde sich das genau anschauen und dann Regelungen treffen. Kanzler Merz hat zwar erst gestern noch einmal betont, dass er am Aus festhalten will, bei den Härtefallregelungen zeigte er sich aber offen.
1: Wie groß ist denn der Spielraum für eine Einigung?
2: Also aus den Bundestagsfraktionen von Union und SPD kommen Signale, dass am Rentenpaket noch nachgebessert werden könnte. Kein Gesetz gehe so aus dem Bundestag, wie es hineinkomme, sagte Unionsfraktionschef Frei. Auch sein Amtskollege von der SPD, Mirsch, setzt klar auf einen Kompromiss. Druck kommt auch aus den Ländern. Mehrere ostdeutsche Ministerpräsidenten von CDU und SPD lehnen das Paket in seiner jetzigen Form ab. Da stehen in den nächsten Wochen also noch einige harte Verhandlungen an, mit dem Ziel, am Ende einen tragfähigen Kompromiss zu finden.
1: Dankeschön, Malte. Und jetzt weitere Meldungen im Überblick. In Deutschland sind immer mehr Menschen dazu bereit, Geld in Klimaschutzmaßnahmen zu stecken. Das ist das Ergebnis einer Umfrage im Auftrag der Förderbank KfW. Besonders groß sei zuletzt die Nachfrage nach E-Autos und Photovoltaikanlagen fürs Hausdach gewesen, heißt es. Aktuell haben laut der Umfrage 18% der Haushalte eine Solaranlage und 10% ein E-Auto. Ein Bündnis von Gewerkschaften, Kirchen, Sportverbänden und anderen Organisationen will Menschen helfen, die von Rechtsextremisten angegriffen und bedroht werden. Das Bündnis Zusammen für Demokratie könne auch rechtliche und finanzielle Unterstützung in solchen Fällen bieten, heißt es. Wer wegen seines Einsatzes für die Demokratie angegriffen werde, solle nicht allein bleiben. Der bosnisch-serbische Kriegsverbrecher Ratko Mladic ist tot. Der zu lebenslanger Haft verurteilte Mladic starb im Alter von 84 Jahren in einem Gefängniskrankenhaus in Den Haag. Mladic war maßgeblich an der Belagerung von Sarajevo und dem Massenmord von Srebrenica im Jahr 1995 beteiligt.

0: Eine neue Sicherheitslücke könnte es für Kriminelle einfacher machen, Smartphones anzugreifen. Nach Recherchen des BR wurden beim Telefonieren über das 4G-Netz ungefragt technische Details übertragen. In einigen Fällen erhielten die Angerufenen die eindeutige Seriennummer des Handys oder erfuhren, welches Modell genutzt wird und welche Softwareversion darauf läuft. Das ist deshalb gefährlich, weil Hacker diese Infos gezielt nutzen können, um zu prüfen, ob Geräte veraltet sind oder Sicherheitslücken haben. Sie könnten dann genau angepasste Schadsoftware einschleusen, um die Smartphones anzugreifen, heißt es. Auch das Bundesamt für Verfassungsschutz ist alarmiert. Man nehme die Sache sehr ernst, teilte die Behörde mit. Das waren die Nachrichten mit Thorsten Adolfs.
1: Und hier ist das Wetter in eurem Sommerradio und da ist heute nochmal alles mit dabei. Es ist richtig, richtig schwül. Da kommt man auf jeden Fall ins Schwitzen bei Temperaturen auch um die 30 Grad. Es bleibt auch erstmal trocken. Am Abend dann aber die Schauer und stellenweise auch Gewitter, die dazukommen. Morgen dann auch erstmal viele Wolken für den Start in den Tag und gegen Nachmittag ist dann auch Stand jetzt ordentlich Regen und vereinzelt Gewitter mit dabei. Dann bei Temperaturen um die 24
2: Grad. 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
3: Und das ist der Verkehrsservice für euch mit den längsten Staus ab 8 Minuten Wartezeit. Die A3 Köln Richtung Oberhausen zwischen Duisburg-Weder und Oberhausen-Dierich 4 Kilometer Stau, da dauert es eine Viertelstunde länger. Dann die A40 Duisburg Richtung Essen zwischen Mülheim-Heißen und Essen-Holsterhausen 4 Kilometer stockend, 8 Minuten Zeitverlust. Und dann die A40 Essen Richtung Duisburg zwischen Essen-Huttrop und Mülheim-Winkhausen 5 Kilometer stockender Verkehr, da solltet ihr 10 Minuten mehr einplanen. Und dann haben wir noch die A59 Duisburg Richtung Dienstlaken zwischen Duisburg-Zentrum und Duisburg-Meiderich, 1 Kilometer Stau. Auch da dauert es 8 Minuten länger für euch. Wenn ihr noch einen Stau entdeckt oder auch einen Blitzer habt, dann meldet euch gerne bei uns.
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3: Und gute Fahrt.
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1: Im Studio sind für euch Joshua Windelschmidt und Mario Alt.
4: Hallöchen.
5: Hi.

0: Taylor Swift ist das für euch in eurem Sommerradio. Ich finde diese Sommerzeit ja eigentlich ganz geil. Ne? Klar, morgens habe ich ja auch immer Probleme, deswegen komme ich auch immer zu spät. Weiß nicht so richtig, was du anziehen sollst. Ne? Mhm. Später ist klar, erst T-Shirt und dann schön am Abend den Hoodie dazu. Schön gemütlich einkuscheln und trotzdem draußen sitzen.
1: Ja, und dann noch die Wahl zwischen Pflaumenkuchen und Spaghetti-Eis. Mhm. Schon geil. Finden aber leider nicht nur wir, sondern auch die Wespen.
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4: Ja, nee, ist klar.
5: 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Und plötzlich geht das los. Die erste Wespe taucht auf. Und

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Und es ist ja immer einer, der sagt, einfach nichts machen, dann tun die auch nichts. Ja, dann machst du nichts, zack, gestochen. Und was macht man alles, um die wegzuhalten? Der eine zündet sich eine Zigarre an, bringt auch nichts. Da geht er mit der Zigarre rein. Doppelscheiße. Zitronensaft auf den Tisch, ja, aber ohne Tequila. Oder Räucherstäbchen, ich will ja nicht meditieren. Dann gibt's ja auch noch diese Tennisschläger mit Strom drauf. Ja, die sind gut. Und es ist ja immer einer, der sagt, einfach nichts machen, dann tun die auch nichts.

0: schlimmer sein. Habt ihr mal Jurassic Park gesehen? Da bist du mit deinem Stück Kuchen ganz schnell die Ziege. Ja, da hing hinterher auch nur noch das Seil runter. Und eigentlich soll ich auch gar nicht so viel Kuchen essen. Ich fange jetzt erstmal mit dem Zigarrerauchen an. Das kann ich wenigstens drin machen. Problem gelöst.
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0: Song von Chris Disarandi, die Good Old Days hier in eurem Sommerradio. Und ich möchte jetzt eine These aufstellen. Ich glaube ja, dass etwas erst richtig scheitern muss, bevor es richtig gut werden kann.
1: Stand das heute Morgen in deinem Kalender?
0: Nein. Ja. Nein, es gibt viele solcher Erfolgsgeschichten, ne, die eigentlich erstmal eine dumme Idee zu sein scheinen, aber dann wirklich grandios sind.
1: Ja, kann schon sein, aber ich glaube, du meinst jemand Bestimmtes damit.
0: Ja, und zwar den Song A Kiss from a Rose von Seal. Absolute Legende, war damals sogar auf Platz 1 der amerikanischen Charts. Wobei Seal erst richtig gezweifelt hatte. Der hat in den 80ern in so einem besetzten Haus gelebt, damit Musik experimentiert, noch auf Tonbandgeräten. Und da war dann eben auch Kiss from a Rose mit dabei. Der war aber so unzufrieden damit, dass er das Band erstmal so in die Ecke weggeschmissen hat. Später hat er dem Lied dann aber doch noch eine Chance gegeben.
1: Ja, und das hat sich gelohnt. War Seals größter Hit bis heute und ging ja wirklich um die Welt, kann man so sagen. Können wir froh sein, dass er nicht aufgegeben hat. Sonst hätten wir den Song jetzt hier in eurem Sommerradio verpasst.

0: Mein Gott, so schön emotional, wie der endet. Und jetzt, wo ich es nochmal gehört habe, ich bilde mir ein, dass der in irgendeiner Serie oder irgendeinem Film vorkam, der Song. Aber ich weiß nicht mehr, in welchem.
1: Doch, irgendwas mit Batman oder so, habe ich gelesen.
0: Nee, wirklich?
1: Ja,
0: hab ich aber Abspann. Nicht gesehen.
1: Im Abspann am Ende. Deswegen wurde er auch so erfolgreich.
0: Aber ich habe Batman nicht gesehen.
1: Ja, das hilft dann nicht.
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0: Donnerstagnachmittag, 16:30, ihr hört Radio Sauerland, jetzt mit den Top-Meldungen aus dem Sauerland mit Sören Sölter. Guten Tag. Ohne Auto wird es im Hochsauerlandkreis schwierig. Eine neue IT-NRW-Studie zeigt, wie stark die Nahversorgung von Mobilität abhängt. Wer kein Auto hat, braucht zum Supermarkt oft doppelt so lange wie im Rest von NRW. Besonders groß ist das Gefälle innerhalb des Kreises. In Arnsberg erreichen 6 von 10 Menschen den Supermarkt zu Fuß, in Hallenberg nur 3 von 10. Für Senioren und Jugendliche ohne Führerschein bedeutet das lange Wege oder Bus und Bahn. Immerhin, die nächste Bushaltestelle ist meist nahegelegen. Auf der A44 bei Marsberg hat es am Mittwochabend offenbar ein illegales Autorennen gegeben, das mit einem Auffahrunfall geendet ist. Laut Polizei waren ein Audi und ein Maserati in Richtung Kassel unterwegs, nach Zeugenaussagen viel zu schnell und mit rücksichtsloser Fahrweise. Eins der Autos krachte dabei in einen überholenden LKW. Danach soll das andere Auto den LKW über den Seitenstreifen überholt und ausgebremst haben. Die Polizei ermittelt jetzt gegen die beiden Fahrer. Sie beschlagnahmte die Autos, die Handys der Männer und einen Führerschein, der andere hatte keinen dabei. Das waren die Top-Meldungen aus dem Sauerland mit Sören Sölter. 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
0: Es ist nochmal richtig sommerlich, 25 Grad aktuell in Schmallenberg, Niedersorpe, 26 in Bestwig-Nuttler. Bei einem Mix aus Sonne und Wolken, teils ist es ein bisschen windig. Zum Abend kann es Schauer oder auch mal Gewitter geben, es kühlt sich merklich ab. Morgen nur noch so 18 bis 23 Grad und dann auch stellenweise mal ein Schauer oder auch mal ein Gewitter drin. Der Radio Sauerland Verkehr mit einigen Blitzern. Einmal in Arnsberg am Ortseingang aus Üntrop kommend, dann auf der B55 Warstein Richtung Meschede in der 30er-Zone. Dann wird auf der L740 bei Remblinghausen geblitzt, beidseitig. Und die Blitzeranhänger, die stehen in Neheim in der Trift und in Hallenberg am Freibad. Und wenn ihr noch irgendwas seht, Staustörungen, Blitzer, meldet ihr kostenlos unter der 0800 101 68 39. WhatsApp geht auch.
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2: Und euer Team am Donnerstagnachmittag ist Joshua Windelschmidt
3: und Mario Alt.
2: Hallo.
4: Hi.

0: Ich packe meinen Koffer und nehme mit ein gratis Wochenende in Willingen.
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2: Na.
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0: Ja, und die Daumen sind natürlich geduldig.
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2: Mario, du bist doch des Englischen mächtig, oder?
3: Ja, my English is not the yellow from the egg, but it goes.
2: Ja, das reicht. Wow. Aber vielleicht hast du ja eine Idee, was die Dexys Midnight Runners in ihrem Song Come on Eileen hier singen.
3: Ja klar.
2: Was
3: Tuvalura, hey.
2: Ja, ist vielen Dank. Was heißt das?
3: Boah, keine Ahnung. Ist aber auch egal. Hauptsache klingt gut.
2: Ja, okay. Das tut es auf jeden Fall. Und es ist einer der heftigsten Ohrwürmer, die ich in meinem Leben auf jeden Fall erlebt habe.

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1: Mit Thorsten Adolfs. Guten Tag. Jeder kennt Lidl und jeder kennt Kaufland. Hinter diesen beiden Handelsketten steckt die Schwarzgruppe und die ist auch als IT-Dienstleister unterwegs und plant jetzt ein riesiges Rechenzentrum. Die Anlage soll in der Nähe von Rostock für rund 5,6 Milliarden Euro entstehen. Malte Albrecht aus dem News-Team. Was genau ist der Hintergrund dafür?
2: Ja, es geht vor allem um die sogenannte digitale Souveränität. Das bedeutet, Unternehmen und Staaten sollen selber bestimmen können, wo ihre Daten gespeichert werden und wer darauf zugreifen kann. Und zwar möglichst unabhängig von Anbietern aus dem Ausland. Denn Deutschland ist bei wichtigen Zukunftstechnologien wie künstlicher Intelligenz noch stark von den USA und China abhängig. Dort entstehen seit Jahren immer mehr Rechenzentren. Die Bundesregierung will deshalb gegensteuern. Die Rechenkapazitäten für KI in Deutschland sollen mindestens vervierfacht werden.
1: Wie muss ich mir so ein Rechenzentrum vorstellen? Wie sieht es da drin aus?
2: Also das sind riesige Hallen, in denen reihenweise Server und Computer stehen. Die speichern, verarbeiten und verteilen Daten. Das ist für Unternehmen wichtig, zum Beispiel wenn sie ihre Firmendaten dort speichern. Das betrifft aber auch unseren Alltag. Wenn wir auf dem Handy ein Video streamen oder eine E-Mail verschicken, werden die Daten über Rechenzentren verarbeitet. Allerdings für Kritik sorgt immer wieder, dass diese Anlagen sehr viel Strom verbrauchen. Für den Standort bei Rostock spricht deshalb ein wichtiger Punkt, sagt die Schwarzgruppe. An der Ostseeküste wird nämlich besonders viel Windstrom erzeugt, den das Rechenzentrum dann nutzen kann.
1: Dankeschön, Malte, für die Infos. Und jetzt weitere Themen im Überblick. An einer Schule in der Nähe von Berlin sind bei einer Gewalttat zwei Menschen ums Leben gekommen. Bei den Opfern handelt es sich nach Informationen der Märkischen Allgemeinen um eine 18-jährige Schülerin und einen 30 Jahre alten Mann. Er soll ums Leben gekommen sein, als er versuchte, den mutmaßlichen Täter abzuhalten. Die Polizei hat den Verdächtigen vorläufig festgenommen. Deutschland und fünf andere EU-Staaten fordern Kürzungen von mehreren 100 Milliarden Euro im Entwurf für den nächsten EU-Haushalt. Kanzler Merz sagte nach Gesprächen mit seinen Kollegen aus Dänemark, Finnland, den Niederlanden, Österreich und Schweden, die derzeitigen Vorschläge der Kommission seien unbezahlbar. Die sechs Länder finanzieren zusammen rund 40% des EU-Haushalts. Im Hürtgenwald gehen die Ermittlungen zur Brandursache weiter. Laut Polizei kann Brandstiftung weiterhin nicht ausgeschlossen werden. Über ein Hinweisportal habe man bis jetzt 220 Hinweise bekommen. Die Feuer waren am 13. August an zwei verschiedenen Orten ausgebrochen. Hunderte Kräfte der Feuerwehr waren dort tagelang im Einsatz. Heute blickt die Fußballwelt gespannt nach Monaco, denn dort findet der offizielle Auftakt zur neuen Champions-League-Saison statt. Vier deutsche Mannschaften sind bei der Auslosung der neuen Ligaphase mit dabei. Bayern München, Borussia Dortmund, RB Leipzig und der VfB Stuttgart. Statt der klassischen Loskugeln regelt heute ein Computer, wer gegen wen spielt. Jedes Team absolviert insgesamt 8 Partien gegen verschiedene Gegner. Wer nach der Ligaphase unter den besten 8 landet, schafft es direkt ins Achtelfinale. Die Plätze 9 bis 24 müssen den Umweg über die Playoffs gehen. Wer wissen will, wann sein Team ran muss, muss sich aber noch etwas gedulden. Der genaue Spielplan steht erst am Samstag fest. Soweit die Meldungen mit Thorsten Adolfs.
3: Und hier ist das Wetter in eurem Sommerradio. Noch ist es trocken, später am Abend kommt dann aber

0: Ordentlich Regen runter, an manchen Stellen kann es auch gewittern. Bis dahin ist es ziemlich schwül bei Temperaturen um die 30 Grad. Morgen sieht es dann aktuell erstmal nach vielen Wolken und gegen Nachmittag dann nach ordentlich Regen und vereinzelt auch Gewittern aus. Das Ganze dann bei Werten um die 24
1: Egal,
0: Grad.
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2: Und das ist der Verkehrsservice für euch. Mit den längsten Staus ab 7 Minuten Wartezeit. Die A3 Köln Richtung Oberhausen zwischen Duisburg-Wedau und Oberhausen-Lierich. 3 Kilometer Stau, 13 Minuten Zeitverlust. Dann die A42 Kamp-Lindfort Richtung Dortmund zwischen Gelsenkirchen-Zentrum und dem Kreuz Herne. 5 Kilometer stocken und 7 Minuten, die da oben drauf kommen. Die A52 Düsseldorf Richtung Essen zwischen Bergerhausen und dem Dreieck Essen-Ost. 1 Kilometer Stau, auch da kommen 7 Minuten oben drauf. Und die A59 Duisburg-Dienstag. Dienstlaken zwischen Duisburg-Zentrum und dem Kreuz Duisburg-Nord. 2 Kilometer Stau, 8 Minuten Zeitverlust. Wenn ihr Staus entdeckt oder auch Blitzer, dann sagt uns gerne
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2: Und kommt alle gut und sicher an.
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2: Mit Mario Alt und Joshua Windelschmidt.
3: Hallo!
2: Und das ist wirklich ein krasses Konzert morgen in Köln.
0: Ja, da sind die Hollywood Vampires zu Besuch. Klingt erstmal nicht so bekannt, aber die Hollywood Vampires bestehen unter anderem aus Schauspiellegende Johnny Depp.
3: What?
0: Und Sängerin Alice Cooper.
2: Ja, Sänger Alice Cooper.
0: Ja,
2: oh mein. Ja, was eine Kombo, ne? Die werden da die Lanxess Arena bestimmt abreißen, glaube ich. Es gibt auch noch ein paar Tickets dafür. Also, wenn ihr Bock auf Johnny Depp, Alice Cooper und Co. habt, dann viel Spaß morgen.
0: Ja, und Alice hören wir jetzt schon mal hier im Sommerradio. Das ist Poison.

0: Mit Lady Gaga, Abracadabra geht's in euren Feierabend, so langsam. Mein Vorschlag wäre, ab an die Bude.
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0: Oh ja, die Trinkhallen gehören zum Ruhrgebiet, wie Franzbrötchen zu Hamburg, Mayo zu Pommes oder Doppeldeckerbusse zu London. Ne?
1: Genau, und deswegen haben sie auch ihren eigenen inoffiziellen Feiertag. Und zwar diesen Samstag, da ist nämlich wieder Tag der Trinkhallen. Von 15 bis 22 Uhr gibt es Programm wie in der gemischten Tüte. Von Live-Musik über Kunst bis zur Hüpfburg.
0: Ja, beim Bredeneier Treff in Essen zum Beispiel ist griechische Musik mit dabei. Dazu gibt es auch Kinderschminken und frische Waffeln. Am Kiosk.
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0: Oh ja, die Trinkhallen gehören zum Ruhrgebiet, wie

0: Wahnsinnige Stimme von Louis Capaldi, Someone You Love.
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0: Und ich bin ein bisschen neidisch auf Mario.
2: Grundsätzlich,
0: aber jetzt die nächste Künstlerin, Tiffany Harris, die hast du mal quasi persönlich kennengelernt.
2: Ja, nach einem kleinen Auftritt auf einem Festival ist sie da rumgelaufen. Ja, war cool. Also die ist super lieb, die Musik war auch super toll, die singt super schön.
0: Die ist eine Live-Sängerin und zwar sehr gut, ne? Also hast du gesagt, du warst so begeistert von der Stimme und so?
2: Ja, muss man wirklich sagen. Also die hat ja viele Songs gesungen. Vertigo spielen wir gleich, kennt ihr auch, aber auch viele noch eher unbekanntere Songs, aber hat trotzdem den ganzen Raum oder die ganze Meute, die dabei war, mitgenommen. Also wirklich eine richtig, richtig schöne Stimme.
0: Dann hören wir mal rein in diese schöne Stimme. Tiffany Harris, Vertigo, hier in eurem Sommerradio.

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0: Kommt gut in den Feierabend mit Radio Sauerland. 5:30 ist es. Hier gibt's jetzt alles Wichtige in den Top-Meldungen aus dem Sauerland mit Sören Sölter. Guten Tag. Wer im Hochsauerlandkreis zu Fuß zum Supermarkt oder zum Arzt will, braucht oft deutlich länger als anderswo in NRW. Das zeigt eine neue Auswertung des Statistischen Landesamts. Besonders in kleineren Orten wie Hallenberg-Eslohe oder Medebach sind die Fußwege oft länger. Mit dem Auto sieht es besser aus. Fast alle Menschen im Kreis erreichen Supermarkt oder Hausarzt in unter 10 Minuten. Nur bei Drogerien bleibt an manchen Orten auch mit dem Auto eine Lücke. Positiv: Bushaltestellen sind überall im HSK generell gut erreichbar. Die Open-Air-Saison im Sauerland geht zu Ende. Heute Abend sind die letzten Veranstaltungen von Donnerstags Live in Arnsberg und vom Brilon Open-Air. Zum Abschluss gibt es in Arnsberg Musik. In Brilon steht Artistik und Comedy auf dem Programm. Kulturbüroleiter Thomas Meester zieht für den Sommer schon jetzt eine positive Bilanz. Besonders gut besucht waren in Brilon das Still Collins-Konzert mit rund 2000 Gästen und das Kindertheater Mitte August. Schon jetzt laufen die Planungen für das Brilon Open-Air 2027. Das waren die Top-Meldungen aus dem Sauerland mit Sören Sölter. 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
0: Sonne und Wolken wechseln sich ab. Teils ist es ein bisschen windig und dazu sommerlich warm. 26 Grad in Ulsberg-Bigge und 27 in Meschede. Zum Abend erste Schauer und Gewitter, die reinziehen können. Dann kühlt sich ab. In der Nacht dann auch teils nass. Morgen auch immer mal wieder Schauer oder Gewitter möglich. Bei dann noch 18 bis 23 Grad. Der Radio Sauerland Verkehr. Zunächst mit einem Hinweis für alle Bahnfahrer. Die Strecke zwischen Bestwig und Neheim-Hüsten ist aktuell gesperrt. Grund ist ein umgestürzter Baum auf der Strecke. Busse fahren als Ersatz. Verspätungen sind aber möglich. Am besten ihr checkt die Verbindung vorab nochmal online. Und geblitzt wird einmal in Arnsberg am Ortseingang aus Introp kommt, dann auf der B55 Warstein Richtung Meschede in der 30er-Zone und in Neheim in der Trift und in Hallenberg am Freibad. Die beiden sind die Blitzeranhänger. Solltet ihr noch irgendwas sehen, Staustörungen, Blitzer, dann sagt gern kostenlos Bescheid. Geht über die 0800 101 68 39 oder per WhatsApp.
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2: Und für euch im Studio ist Mario Alt
3: und Joshua Windelschmidt.
2: Hallo.
4: Hi.

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0: Ed Sheeran und die Beats von Martin Garrix. 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
0: Und Mülheim wird ab morgen wieder zur Reggae-Hochburg. Beim Ruhr-Reggae-Summer gibt's bis Sonntag Musik, Camping, Yoga, leckeres Essen und jede Menge entspannte Festival-Vibes rund ums Naturfreibad.
3: Und Joints wahrscheinlich.
0: Vielleicht.
3: Ja. Naja, auf dem Gelände, da laufen auf jeden Fall die letzten Vorbereitungen und die ersten Camper sind schon angekommen. Manche von ihnen gehören praktisch schon zum Inventar. So wie Tobi und seine Truppe. Für ihn ist das Festival nämlich viel mehr als nur so ein Wochenende mit guter Musik.
4: Seit 10 Jahren oder sowas fahren wir jedes Jahr hier hin. Und es ist einfach nochmal so ein kleiner Urlaub im Sommer zwischendurch. Und es ist einfach das beste, entspannteste, coolste Festival überhaupt. Viele kennt man auch schon. Ja, ist schon was sehr Familiäres. Ist schon richtig cool.
3: Ja, merkt man ihm an, ne? Für Tobi gehören beim Ruhr Reggae Summer vor allem die Menschen und das gemeinsame Erlebnis dazu. Klar also, dass er auch in diesem Jahr wieder mit seiner Truppe am Start ist.
0: Ja, und nach all der Vorfreude gibt's natürlich auch was, auf das Tobi ganz besonders hinfiebert.
4: Am allermeisten freue ich mich aufs Rutschen im Schwimmbad und ansonsten natürlich auf Acts wie Miwata, Protégé. Das ist ja jetzt, glaube ich, der größte Act dieses Wochenende. Es sind viele kleine Sachen dabei, da können wir sich gut überraschen lassen. Ja, aber Schwimmbad ist ganz oben auf der Liste.
0: Ja, also genug Gründe für ein cooles Wochenende gibt's. Wer spontan vorbeikommen möchte, morgen startet das Ruhr Reggae Summer Festival in Mülheim. Gefeiert wird bis Sonntag.
3: Ja, und Tickets gibt's auch noch. Ein Tagesticket kostet 54 Euro. Und jetzt würde ich sagen, drücken wir allen Campern, Musikfans und natürlich Tobi und seiner Truppe noch die Daumen, dass auch das Wetter so richtig Festival-Laune hat.
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0: Das ist J-Lo, Jennifer Lopez in eurem Sommerradio und es wird nicht weniger ikonisch jetzt gleich.
1: Ja, wir machen nicht weiter, sondern wir übergeben jetzt gleich.
0: Ja, an den Kollegen Sebastian Pulli, aber das, den meinte ich auch gar nicht.
1: Sondern
0: na,
1: den hier.
0: Den hier.
1: Herbert, wir sind Mario Alt und Joshua Windelschmidt und sagen Tschüss.
0: Ja, tschüss.

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1: Mit Thorsten Adolfs. Guten Abend. Nach der verheerenden Sturzflut im Himalaya suchen Rettungskräfte weiter nach Überlebenden, aber ihnen läuft die Zeit davon. Erst nach und nach wird das ganze Ausmaß der Katastrophe klar. Malte Albrecht aus den Nachrichten. Die Zahl der Opfer ist weiter gestiegen.
2: Ja, in Nepal und Tibet sind inzwischen mehr als 360 Tote geborgen worden. Über 1400 Menschen werden noch vermisst. Darunter sind auch mindestens 8 Deutsche. Aus dem Auswärtigen Amt heißt es, die deutschen Botschaften in Kathmandu und Peking stünden mit den Angehörigen und den örtlichen Behörden in engem Kontakt. Die Suche nach Überlebenden wird allerdings durch gewaltige Schlammmassen und zerstörte Straßen erschwert. Nepals Armee konnte nach eigenen Angaben immerhin schon hunderte Menschen per Hubschrauber retten und auch die internationale Hilfe läuft langsam an.
1: Das Ganze kam für die Menschen vor Ort ja völlig unerwartet. Weiß man denn mittlerweile, wie es zu dieser gewaltigen Flutwelle kommen konnte?
2: Experten gehen von einem gewaltigen Gletscherabbruch aus. Eis- und Felsmassen haben wohl zunächst einen Fluss aufgestaut. Dann brach diese natürliche Barriere und die Schlamm- und Wassermasse strömte fast 170 Kilometer weit durch Nepal und riss ganze Ortschaften mit sich. Und die Gefahr ist noch nicht gebannt. Die Behörden warnen schon vor neuen Überschwemmungen. In der Grenzregion hat sich an einer Flussmündung ein neuer Stausee gebildet. Er gilt als instabil und könnte weitere Fluten auslösen.
1: Dankeschön, Malte. Und jetzt weitere Meldungen in der Zusammenfassung. Deutschland könnte das Klimaziel für das laufende Jahr verfehlen. Das schreibt die FAZ, die sich auf Schätzungen der Denkfabrik Agora Energiewende beruft. Demnach ist der Ausstoß von Treibhausgasen im ersten Halbjahr nur leicht gesunken, obwohl die Energiepreise hoch waren. Das Bundesumweltministerium sagt, die Schätzungen kämen zu früh. An einer Schule in der Nähe von Berlin soll ein Mann seine Ex-Freundin getötet haben. Auch ein 30-Jähriger, der dazwischen gehen wollte, kam ums Leben. Der Tatverdächtige wurde vorläufig festgenommen. Nach Informationen der Märkischen Online-Zeitung handelte es sich um einen Messerangriff. Zum Motiv wurden noch keine Angaben gemacht. Im Streit um den WM-Investoren-Deal bereitet die UEFA ein Strafverfahren gegen FIFA-Präsident Infantino vor. Der Europäische Fußballverband fordert von der FIFA und beteiligten Finanzinstituten die Herausgabe von Dokumenten zu dem gescheiterten Projekt. Das steht in einem 60-seitigen Dokument, das an ein Gericht im US-Bundesstaat Florida geschickt wurde. Diejenigen, die morgen ganz früh aufstehen oder bis tief in die Nacht unterwegs sind, bekommen mit ganz viel Glück ein Himmelsspektakel geboten. Es gibt nämlich eine partielle Mondfinsternis. Ab kurz nach 4:30 ist sie zu beobachten, aber nur, wenn das Wetter mitspielt. Es könnten sich nämlich Wolken davor schieben. Bei uns im Westen wird es die Mondfinsternis deshalb möglicherweise nicht zu sehen geben. Die größten Chancen haben nach Angaben des Deutschen Wetterdienstes die Menschen im äußersten Osten Deutschlands und im Südosten südlich der Donau. Soweit die Meldungen mit Thorsten Adolfs.
3: Das Wetter. Wird eine nasse Nacht, je nach Region, Hagel, Starkregen, Gewitter und Sturm möglich. Also Hunde und Kinder mit großen Ohren bitte ausreichend befestigen. Später auch was kühler, Tiefstemperaturen dann zwischen 16 und 19 Grad. Und morgen, da geht's weiter, da sind auch nochmal Unwetter möglich. Und über den Tag ist es eher wolkig, dann nur noch bei bis 24 Grad.
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3: Ist leider noch gut was los um die Zeit. Hier alle Staus ab 18 Minuten Wartezeit. A1 Euskirchen-Dortmund zwischen Köln-Bocklemünd und Kreuz Leverkusen-West 9 Kilometer 18 Minuten. A1 Köln-Euskirchen zwischen Gleuel und Dreieck-Erftal 5 Kilometer 25 Minuten. A3 Frankfurt-Oberhausen zwischen Dreieck Köln-Holmar und Kreuz Leverkusen, da haben wir 12 Kilometer 21 Minuten plus. Und hinten raus die A30 Osnabrück Richtung Bad Oeynhausen zwischen Dehme und Kreuz Bad Oeynhausen 3 Kilometer, das sind 20 Minuten plus. Haltet durch, kommt gut an.
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3: Sebastian Pulli hier und für alle, die noch im Feierabendverkehr feststecken, machen wir euer Auto so lang schon mal ein bisschen gemütlicher mit einem richtig schönen Soundteppich. Walking in Memphis haben wir gleich. Wir haben Sorry Puppy und wir haben Superstar von Jamelia. Ein Song, der tatsächlich ein bemerkenswertes Geheimnis hat. Das hat er unter unseren Teppich gekehrt und wir lüften das gleich. Aber jetzt erstmal Dua Lipa mit Houdini. Schönen Feierabend euch.

0: richtig gute Musik jetzt mit einem kleinen Geheimnis.
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0: Es geht um einen Song von 2003, das damals ja riesig erfolgreiche Superstar von Jamelia. So, wir spielen es mal an und ihr hört mal bitte genau hin, ob euch da irgendwas auffällt.

So, nichts gemerkt. Ja, das ist exakt der Punkt. Denn das ist gar nicht Jamilia, die da singt, sondern es ist eine Dänin namens Christine Milton. Die hat das Lied nämlich aufgenommen, ein paar Monate vor Jamilia, war praktisch die Originalversion. So, und Jamilia hat es dann gecovert und dann war es riesig. So, noch einmal kurz, der direkte Vergleich zwischen der Version. So, nichts gemerkt. Ja, das ist exakt der Punkt. Denn das ist gar nicht Jamilia, die da singt, sondern es ist eine Dänin namens Christine Milton. Die hat das Lied nämlich aufgenommen, ein paar

Jamilia hat das Lied dann einfach im Musikvideo gemilli vanillied und die Sache war erledigt. So oder so, es ist ein richtig cooler Song, jetzt in der Version von Jamilia. Oder es könnte auch Christine Milton sein, ist ja eigentlich auch egal. Superstar.

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0: Sauerland Wetter.
1: Morgen wieder eine Ecke kühler, bis 24 Grad, aber auch eine Ecke nasser. Es kann Unwetter geben, Gewitter, Starkregen möglich. Und die haben wir eben jetzt auch schon teilweise über den Abend und die Nacht. Stellenweise kann sehr ordentlich was runterkommen, hier und da auch Sturm möglich. Also passt auf euch auf. Später Tiefstwerte dazu von 19 bis 14 Grad.
0: NRW Verkehr.
1: Stellenweise eine ganze Menge los. Einmal die Staus ab einer Viertelstunde Wartezeit. A1 Köln-Euskirchen zwischen Hürth und Dreieck-Erftal, 3 Kilometer, 16 Minuten. A3 Frankfurt-Oberhausen zwischen Dreieck Köln-Holmar und Kreuz Leverkusen, 13 Kilometer, 25 Minuten. Dann A4 Köln Richtung Aachen zwischen Dreieck Köln-Holmar und Kreuz Köln-Süd, 5 Kilometer, ist eine Viertelstunde obendrauf. Und abschließend haben wir die A61 Venlo Richtung Koblenz zwischen Mönchengladbach-Nordpark und Mönchengladbach-Güderath, 3 Kilometer, sind knappe 40 Minuten. Haltet durch, kommt gut an.
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1: Sebastian Pouli hier und eine der meistgestellten Google-Suchanfragen zu dem Künstler, der jetzt kommt, ist: Was ist mit MC Hammer passiert? Man möchte niemals Zentrum so einer Frage sein. Mein Gott, was ist denn mit dem Jungen von den Pupenkötters passiert? Es ist selten was Gutes. Machen wir es kurz. MC Hammer ist pleite gegangen, musste in den späten 90ern Insolvenz anmelden. Inzwischen ist er Prediger und veranstaltet Hip-Hop-Gottesdienste. Weiß ich nicht, ob das jetzt was Gutes oder Schlechtes ist. Die Single, mit der er richtig groß geworden ist, die ist auf jeden Fall gut. Hier ist sie, Can't Touch This. Einen schönen Feierabend euch.
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0: Grundsatzfrage. Lieber Videospiele oder ein Date?
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0: Entgegen sehr alter Klischees kann man ja tatsächlich auch beides haben. Aktuell ja Gamescom in Köln, die große Spielemesse. Und da hat Kollege Dominik Becker euch mal die Gamechen-Frage gestellt.
2: Hast du mal ein Date mit einer Frau abgesagt, weil du lieber zocken spielen wolltest?
3: Ja.
2: Nicht dein Ernst?
3: Ehrlich. Haben wir die Jungs verabredet abends zum Zocken? Dann hatte ich da mehr Bock drauf.
2: Was hat die Frau gesagt?
3: Ja, war nicht so begeistert, ne?
4: Also ich muss gestehen, ich kann es halt schon verstehen, weil ich würde wahrscheinlich genau dasselbe tun.
5: Seit 15 Jahren bin ich mit meiner Freundin zusammen und... Der hätte sich aber auch Ärger bekommen.
2: Wurdest du so schon mal versetzt?
6: Ja, der Herr hat mich hier schon mal versetzt fürs Zocken, ja.
2: Lächelt man das weg oder ist man da sauer?
6: Sowohl als auch, ja. Ich finde es auch ein bisschen unattraktiv.
0: Unattraktiv? Okay, das ist natürlich der ultimative Hebel der Macht. Dann halt ein Date. Naja, euch trotzdem schönen Feierabend, ne?

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1: Mit Thorsten Adolfs. Guten Abend. Offenbar gibt es eine bislang unbekannte Sicherheitslücke beim Telefonieren mit dem Handy. Ein einfacher Anruf kann demnach ausreichen, um sensible Daten abzugreifen. Das hat der Bayerische Rundfunk herausgefunden. Malte Albrecht aus den Nachrichten. Was für eine Sicherheitslücke ist das denn genau?
2: Ja, also schon während des Rufaufbaus

0: Also noch bevor jemand abhebt, sind den BR-Recherchen zufolge sensible Daten unverschlüsselt an den Anrufer übertragen worden. Dazu gehören das Smartphone-Modell, die Version des Betriebssystems und teilweise sogar die eindeutige Gerätekennung. Das ist deshalb brisant, weil bösartige Hacker so genau sehen können, ob zum Beispiel alle Updates auf dem Gerät installiert sind oder ob es Sicherheitslücken gibt. Betroffen waren die Netze von Telekom, Vodafone und O2. Insgesamt hatte der Bayerische Rundfunk nach eigenen Angaben mehr als 70 Testanrufe gemacht.
1: Und wie gefährlich schätzen Experten dieses Leck ein?
0: Der Verfassungsschutz stuft die Lücke als sicherheitsrelevant ein. Die Daten könnten kriminelle oder staatliche Akteure für gezielte Angriffe mit Schadsoftware nutzen, heißt es. Erwischt hat es übrigens auch den CDU-Sicherheitspolitiker Kiesewetter. Er spricht von einem möglichen Einfallstor für ausländische Nachrichtendienste. Seit wann es diese Sicherheitslücke gibt und wer dafür verantwortlich ist, ist noch unklar. Telekom, Vodafone und O2 haben nach den BR-Hinweisen jedenfalls technische Änderungen angekündigt oder schon umgesetzt.
1: Danke. Dankeschön, Malte. Und jetzt weitere Meldungen in der Zusammenfassung. Nach der Sturzflut im Grenzgebiet zwischen Nepal und der autonomen Region Tibet in China ist die Zahl der bestätigten Todesopfer nochmal deutlich gestiegen. Allein in Nepal wurden nach Polizeiangaben bis jetzt 359 Leichen geborgen. Außerdem wird weiter nach mehr als 1300 Vermissten gesucht. Etwa die Hälfte von ihnen sollen Touristen sein. In Deutschland sind immer mehr Menschen dazu bereit, Geld in Klimaschutzmaßnahmen zu stecken. Das ist das Ergebnis einer Umfrage im Auftrag der Förderbank KfW. Besonders groß sei zuletzt die Nachfrage nach E-Autos und Photovoltaikanlagen fürs Hausdach gewesen, heißt es. Aktuell haben laut der Umfrage 18% der Haushalte eine Solaranlage und 10% ein E-Auto. Norwegen bangt um König Harald V. Der Gesundheitszustand des 89-Jährigen, der in einem Osloer Krankenhaus liegt, hat sich nochmal verschlechtert. Harald ist der älteste regierende Monarch Europas. Er hatte in den vergangenen Jahren immer wieder mit zum Teil schwerwiegenden gesundheitlichen Problemen zu kämpfen. Bundespräsident Steinmeier hat in Köln die Gamescom besucht. In seiner Rede sagte er, Videospiele seien mittlerweile fester Bestandteil des kulturellen Lebens. Und die Technologien, die dafür entwickelt werden, würden auch für Bereiche wie die Medizin oder das Fahrzeugdesign eine riesige Rolle spielen. Der Bundespräsident forderte aber auch, ehrlich und sachlich über die Schattenseiten zu sprechen. Spiele könnten auch in die Demokratie hineinwirken, sagte er. Nötig seien deshalb klare Regeln, um Gewaltverherrlichung, Rassismus oder menschenverachtende Inhalte in manchen Games zu stoppen. Spiele dürften nicht zu einer Gefahr für unser Miteinander werden, so der Bundespräsident. Das waren die Nachrichten mit Thorsten Adolfs.
2: Das Wetter.
3: Die Blumen werden heute nicht gegossen, die werden gewaterboardet. Je nach Region Starkregen möglich, Hagel und Gewitter. Es kann also sehr ordentlich werden. Und morgen, da geht's weiter, da kann es auch noch Unwetter geben. Und es bleibt eher wolkig über den Tag und wird nicht mehr ganz so heiß wie heute. Bis 24 Grad gibt es dann morgen maximal.
4: NRW Verkehr.
3: Hier und da noch ein bisschen mehr los. Einmal die Staus ab 8 Minuten Wartezeit. A2 Dortmund-Hannover zwischen Porta Westfalica und Bad Eilsen. Da haben wir 4 Kilometer, das sind 8 Minuten. A3 Frankfurt-Oberhausen zwischen Dreieck Köln-Holmar und Kreuz Leverkusen 11 Kilometer, eine Viertelstunde. A4 Köln Richtung Aachen zwischen Dreieck Köln-Holmar und Kreuz Köln-Süd 3 Kilometer, knappe 10 Minuten. Und A61 Mönchengladbach-Koblenz zwischen Mönchengladbach-Holt und Mönchengladbach-Wickrath. Das sind 3 Kilometer. 16 Minuten plus. Kommt gut an.
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3: Sebastian Pulli hier und jetzt werden hier ganz neue Seiten aufgezogen. Und zwar von Pink. Hört mal. Noch so richtig schön metallisch der Klang der Gitarre. Das sind definitiv neue Seiten. All I Know So Far. Einen schönen Abend euch.

0: mit dem Schulstart ab nächster Woche wieder unterwegs. Die Elterntaxen.
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0: Wenn Eltern ihre Kinder zur Schule fahren, weil ihnen der Schulweg zu gefährlich ist und damit den Schulweg gefährlicher machen, auch für die eigenen Kinder.
2: Die Kinder ihrerseits können im Grundschulalter noch nicht alle Gefahren richtig einschätzen und wir beobachten, dass sie teilweise direkt vom Fahrzeug zur Straße hin aussteigen oder aber zwischen parkenden Fahrzeugen die Fahrbahn überqueren und hier verdecken eben leider immer wieder Elterntaxis den Blick auf den fließenden Verkehr und andersherum ist es so, dass die heranfahrenden Autos die Kinder zwischen den parkenden Fahrzeugen nicht oder erst sehr spät sehen und das macht die Situation vor den Schulen so gefährlich.
0: Das ist Thomas Mütter vom ADAC, der fordert als Lösungsansatz Elternhaltestellen, also extra abgetrennte Hohl- und Bringbereiche. Wobei am besten wäre wohl gar kein Elterntaxi.
2: Wir als ADAC plädieren grundsätzlich dafür, dass die Kinder, wenn möglich, den täglichen Schulweg zu Fuß zurücklegen. Das hat verschiedenen Studien zufolge positive Auswirkungen auf die kindliche Entwicklung und führt unter anderem zu einer höheren Konzentrationsfähigkeit im Unterricht, auch einer gesteigerten körperlichen Fitness, dem Abbau von Übergewicht und, wenn man den Schulweg gemeinsam mit anderen Kindern bewältigt, auch ein

0: Verbesserung des Sozialverhaltens.
1: Das sind richtig, richtig viele gute Argumente. Plus im besten Fall kein SUV-Ballett mehr vor den Schulen. Wäre eine gute Idee. Gute Fahrt und schönen Feierabend.

0: Verbesserung des Sozialverhaltens.
1: Das sind richtig, richtig viele gute Argumente. Plus im besten Fall kein SUV-Ballett mehr vor den Schulen. Wäre eine gute Idee. Gute Fahrt und schönen Feierabend.

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1: Das Gewitterrisiko steigt. Starkregen, Hagel, Sturm, alles möglich, je nach Region über den Abend und die Nacht jetzt. Und morgen kann es auch noch weitergehen, da sind auch noch Unwetter möglich. Dazu über den Tag eher wolkig morgen und nicht mehr ganz so heiß wie heute. Dann kriegen wir maximal 24 Grad.
0: NRW Verkehr.
1: Inzwischen größtenteils entspannt, hier die Staus ab 4 Minuten Wartezeit. A3 Köln-Oberhausen zwischen Köln-Delbrück und Kreuz-Leverkusen 4 Kilometer 4 Minuten. A4 Köln-Aachen zwischen Kreuz-Köln-Gremberg und Kreuz-Köln-Süd 2 Kilometer 4 Minuten. A45 Gießen Richtung Hagen zwischen Lüdenscheid-Nord und Hagen-Süd, das sind 3 Kilometer, ist eine Viertelstunde plus. Dann A9

0: A50 Köln Richtung Bonn zwischen Köln-Rath und Flughafen Köln-Bonn 1 Kilometer 5 Minuten und A61 Mönchengladbach-Koblenz zwischen Reit und Wickrath, da haben wir 1 Kilometer 5 Minuten. Gute Fahrt.
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0: Sebastian Pulli hier und jetzt Bibi Rexha mit New Religion, das natürlich lebt vom Sample aus Insomnia von Faithless. Aber Bibi Rexha hat im Vergleich zum Original eins gemacht, das ist besser, nämlich die Bässe. Schön den musikalischen Keller ausgebaut, da ist untenrum nochmal eine ganze Ecke mehr los als im Original. Also Gratulation, wer gute Subwoofer hat. Achtung, hier kommt der Bass. Schönen Feierabend euch. Die

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0: Wann habt ihr denn eigentlich das letzte Mal eine halbe Stunde lang auf Instagram rumgehangen und danach gedacht, boah, jetzt geht's mir aber viel besser als vorher?
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0: Ja, eher das Gegenteil oft der Fall und das merken offenbar viele, denn eine aktuelle Umfrage der Techniker Krankenkasse, die hat ergeben, fast die Hälfte der Jugendlichen ist für ein Social-Media-Verbot ab 14. Kollege Thorsten Ortmann, das haben jetzt nicht nur alle gestimmt, die über 14 sind, sondern wollen auch wirklich viele für sich selbst.
2: Ja, viele merken eben, dass sie sich da selbst nicht kontrollieren können, vor allem was die Dauer des Konsums angeht. Jugendliche, die pro Tag mehr als 4 Stunden Social Media nutzen, haben deutlich häufiger schlechte Laune, sind unzufrieden, unruhig oder erschöpft. Und das kann am Ende auch gesundheitliche Probleme machen. Studienleiter Dr. Peter Wendt.
3: Das sind zum einen Schlafprobleme, Kopfschmerzen, Migräne und Muskelverspannung und Rückenschmerz.
2: Und auch das betrifft am meisten die Jugendlichen, die mehr als 4 Stunden am Handy hängen.
0: Okay, was ergibt denn die Studie da? Also was wollen denn Jugendliche konkret?
2: Die Jugendlichen wünschen sich vor allem mehr Medienbildung und auch konkrete Ansprechpartner in den Schulen, sagt Lilly Berthold von der Bundesschülerkonferenz.
4: Wir wollen Medienscouts an Schulen, neue Workshop-Formate, Lehrerinnenfortbildungen, neue Angebote im Unterricht, neue Fächer vielleicht, Fortbildungen oder Angebote auch für Eltern.
2: Und Überraschung, 43% der Jugendlichen wünschen sich mehr Gespräche mit den Eltern zu dem Thema.
0: Oh, jetzt sind die Eltern genervt, weil sie mal das Handy weglegen müssen. Ist eine gute Entwicklung, eine Studie, die Hoffnung gibt, weil wir ja offenbar auch selbst merken, was Social Media mit uns macht. Einen schönen Feierabend euch.
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1: Ich bin Dirk Zeitler. Es langsam wird nach der verheerenden Sturzflut im Grenzgebiet zwischen Nepal und Tibet das Ausmaß der Katastrophe klar. Mindestens 389 Menschen sind allein auf nepalesischer Seite ums Leben gekommen. Mehr als 1300 Menschen werden insgesamt vermisst, darunter zahlreiche Ausländer. Wo sonst Pilger und Trekkingtouristen durch die Täler des Himalayas ziehen, suchen Rettungskräfte in gewaltigen Schlammmassen nach Überlebenden. Die Fraktionen von Union und SPD schließen Änderungen am Rentenkonzept der Koalition nicht aus. Kein Gesetz gehe so aus dem Bundestag, wie es hineinkomme, sagte Unionsfraktionschef Frei vor einer gemeinsamen Klausurtagung in Münster.
2: Der Koalition stehen turbulente Wochen bevor. Die drei Landtagswahlen könnten CDU und SPD durchrütteln. Parallel dazu will die Regierung ihr Reformpaket umsetzen und hier gibt es noch Streitpunkte, vor allem bei der Rente mit 63. Die soll abgeschafft werden, doch daran gibt es intern Kritik. Es könnte auf Ausnahmen hinauslaufen für alle, die nicht in der Lage sind, länger als

0: 45 Jahre zu arbeiten, wegen des harten Jobs oder der Gesundheit. Das Treffen in Münster soll die Fraktionen zusammenschweißen und Vertrauen schaffen, damit die Regierung stabil bleibt. Thomas Bremser, Nachrichtenredaktion.
1: Bei einer Gewalttat an einer Schule in Gosen-Neu-Zittau in Ostbrandenburg sind eine Frau und ein Mann getötet worden. Ein Verdächtiger wurde vorläufig festgenommen. Die getötete Frau soll seine Ex-Freundin gewesen sein. Zunächst gab es Gerüchte um eine Amoktat an der Schule, was sich aber vorerst nicht bestätigt hat. Im Streit um den WM-Investorendeal bereitet die UEFA ein Strafverfahren gegen FIFA-Präsident Infantino vor. Der Europäische Fußball-Kontinentalverband forderte die FIFA und beteiligte Finanzinstitute auf, Dokumente zu dem gescheiterten Projekt herauszugeben.
2: Damit eskaliert der Machtkampf zwischen dem Europäischen Fußballverband und dem FIFA-Boss. Verdacht auf untreue Geschäftsbesorgung, so der Vorwurf gegen Infantino, den der UEFA-Präsident den europäischen Verbänden heute in Monaco im Detail erläutert hat. Was nichts anderes bedeutet als, jetzt soll Infantino auf juristischem Weg gestürzt werden. Wenn er verurteilt würde, könnte ihn das laut UEFA sogar ins Gefängnis bringen. Thomas Thonfeld, Nachrichtenredaktion.
1: Das waren die Nachrichten mit Dirk Zeitler.
3: Das Wetter.
4: Also wer mit dem Tagesoutfit aus Hotpants und Flipflops auch heute Nacht noch draußen ist, es könnte unangenehm werden. Je nach Region gibt's ordentlich Starkregen, Hagel, Gewitter und Sturm. Und auch morgen, da sind noch Unwetter möglich. Dann ist nicht mehr ganz so heiß wie heute. Dann gibt's noch bis 24 Grad und den ganzen Tag über eher wolkig.
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4: Ja, und da noch was mehr los. Die Staus ab 7 Minuten Wartezeit. A1 Osnabrück-Münster zwischen Ladbergen und Greven 4 Kilometer 11 Minuten. A2 Dortmund-Oberhausen zwischen Gladbeck-Ellinghorst und Bottrop 2 Kilometer, knappe 10 Minuten. A44 Kassel-Dortmund zwischen Warburg und Diemelstadt 2 Kilometer, 7 Minuten. Und die A45 Gießen Richtung Hagen zwischen Lüdenscheid-Nord und Hagen-Süd 4 Kilometer sind 25 Minuten. Kommt gut an.
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4: Sebastian Pulli hier und jetzt Musik von einer, die sehr, sehr oft im besten Mix auftaucht, ohne dass sie überhaupt zu hören ist. Denn sie hat schon etliche Songs geschrieben. Für Pink, Get This Party Started, Dear Mr. President zum Beispiel. Für Christina Aguilera hat sie geschrieben unter anderem Beautiful. Gwen Stefani, Alicia Keys, auch für die hat sie Songs gebastelt. Ist gefühlt überall und ihre eigene Stimme, die können wir hören in diesem großen, großen Song hier aus den 90ern. Linda Perry von den Four Non Blondes mit What's Up. Schönen Abend euch.

0: Super ist David Guetta bei uns. Schönen Abend.
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0: So nach und nach geht er zu Ende, der Sommer. Und ich weiß gar nicht, ob das dieses Jahr so schlimm ist. Hitze war natürlich übel und eins der pöbeligsten, frechsten Sommerinsekten war sehr, sehr oft vertreten und hat uns im Café den Kuchen von der Gabel gegessen. Die Wespe.
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3: Ja, nee, ist klar.
4: Du sitzt da nachmittags draus mit einer schönen Tasse Bohnenkaffeestückchen Kuchen, zufrieden mit dir und der Welt. Und plötzlich geht das los. Die erste Wespe taucht auf und dann ist vorbei mit der Ruhe. Und es ist ja immer einer, der sagt, einfach nichts machen, dann tun die auch nichts. Ja, dann machst du nichts, zack, gestochen. Und was macht man alles, um die wegzuhalten? Der eine zündet sich eine Zigarre an, bringt auch nichts. Da geht er mit der Zigarre rein. Doppelscheiße. Zitronensaft auf den Tisch, ja, aber ohne Tequila. Oder Räucherstäbchen, ich will ja nicht meditieren. Dann gibt's ja auch noch diese Tennisschläger mit Strom drauf. Ja, die sind gut. Ja, da kannst du aber sofort wieder was anhören. Die armen Tiere. Die große Frage ist doch, warum gibt's Wespen eigentlich? Die bringen ja gar nichts. Das sind im Prinzip die Ochsenknechts des Tierreichs. Wenigstens machen Wespen keine Schulden. Naja, ich werde mich wohl mit denen arrangieren müssen. Es könnte ja auch schlimmer sein. Habt ihr mal Jurassic Park gesehen? Da bist du mit deinem Stück Kuchen ganz schnell die Ziege. Ja, da hing hinterher auch nur noch das Seil runter. Und eigentlich soll ich auch gar nicht so viel Kuchen essen. Ich fange jetzt erstmal mit dem Zigarrerauchen an. Das kann ich wenigstens drin machen. Problem gelöst.
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4: Ja?

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0: Das Radio Sauerland Wetter.
1: Da kommt stellenweise ordentlich was runter, je nach Region in NRW heute Abend und in der Nacht. Starkregen ist möglich, Hagel, Gewitter und Sturm. Und morgen kann es nochmal Unwetter geben im Tagesverlauf.

0: Dazu dann eher bewölkt über den Tag und nicht mehr ganz so heiß wie heute. Dann noch maximal 24 Grad.
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0: Immer noch relativ viel los für die Zeit. Einmal die Staus ab 7 Minuten. A1 Osnabrück-Münster zwischen Lattbergen und Greven 4 Kilometer, knappe 20 Minuten. A2 Dortmund-Oberhausen zwischen Dreieck-Bottrop und Bottrop 1 Kilometer, 7 Minuten. A44 Kassel-Dortmund zwischen Warburg und Diemelstadt 3 Kilometer, 12 Minuten. Und A45 Gießen Richtung Hagen zwischen Lüdenscheid-Nord und Hagen-Süd aktuell 4 Kilometer Stau. Das sind 20 Minuten obendrauf. Kommt gut an.
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0: Sebastian Pulli hier und jetzt Musik, die hat eine richtige Coolness im Sound, hat so einen schönen langsamen Groove, hat einen schönen angezerrten Gesang, das klingt alles richtig körnig und man hat beim Hören direkt die innere Sonnenbrille auf. Musik aus Israel ist das, Temper City mit Self-Aware. Einen schönen Abend.

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1: Ich bin Dirk Zeitler. Erst langsam wird nach der verheerenden Sturzflut im Grenzgebiet zwischen Nepal und Tibet das Ausmaß der Katastrophe klar. Mindestens 389 Menschen sind allein auf nepalesischer Seite ums Leben gekommen. Mehr als 1300 Menschen werden insgesamt vermisst, darunter zahlreiche Ausländer.
2: Die Bilder sind wie aus einem Katastrophenfilm. Die ganze Region liegt unter dickem Schlamm. Dörfer und Infrastruktur sind zerstört. Erste Untersuchungen deuten auf einen gewaltigen Abbruch von Eis und Felsen hin. Dadurch könnte sich ein Fluss aufgestaut haben. Als die Blockade brach, wurden enorme Wassermassen freigesetzt. Die Armee hat derweil damit begonnen, hunderte Überlebende auszufliegen, darunter auch Ausländer. Aus Bangkok, Carola Frenzen.
1: Die Fraktionen von Union und SPD schließen Änderungen am Rentenkonzept der Koalition nicht aus. Kein Gesetz gehe so aus dem Bundestag, wie es hineinkomme, sagte Unionsfraktionschef Frei.
3: Der Koalition stehen turbulente Wochen bevor. Die drei Landtagswahlen könnten CDU und SPD durchrütteln. Parallel dazu will die Regierung ihr Reformpaket umsetzen und hier gibt es noch Streitpunkte, vor allem bei der Rente mit 63. Die soll abgeschafft werden, doch daran gibt es intern Kritik. Es könnte auf Ausnahmen hinauslaufen für alle, die nicht in der Lage sind, länger als 45 Jahre zu arbeiten, wegen des harten Jobs oder der Gesundheit. Das Treffen in Münster soll die Fraktionen zusammenschweißen und Vertrauen schaffen, damit die Regierung stabil bleibt. Thomas Bremser, Nachrichtenredaktion.
1: Bei einer Gewalttat an einer Schule in Gosen-Neu-Zittau in

0: Brandenburg sind eine Frau und ein Mann getötet worden. Ein Verdächtiger wurde vorläufig festgenommen. Die getötete Frau soll seine Ex-Freundin gewesen sein. Zunächst gab es Gerüchte um eine Amoktat an der Schule, was sich aber vorerst nicht bestätigt hat. Im Streit um den WM-Investorendeal bereitet die UEFA ein Strafverfahren gegen FIFA-Präsident Infantino vor. Der Europäische Fußballkontinentalverband forderte die FIFA und beteiligte Finanzinstitute auf, Dokumente zu dem gescheiterten Projekt herauszugeben. Das geht aus einem 60-seitigen Dokument an ein Distriktgericht im US-Bundesstaat Florida hervor. Und das waren die Nachrichten mit Dirk Zeitler.
1: Das Wetter. Wird eine nasse Nacht, je nach Region, Hagel, Starkregen, Gewitter und Sturm möglich. Also Hunde und Kinder mit großen Ohren bitte ausreichend befestigen. Später auch was kühler, Tiefstemperaturen dann zwischen 16 und 19 Grad. Und morgen, da geht's weiter, da sind auch nochmal Unwetter möglich. Und über den Tag ist es eher wolkig, dann nur noch bei bis 24 Grad.
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1: Achtung, die A52 ist gesperrt, da hat's einen Unfall gegeben. Essen Richtung Düsseldorf, zwischen Essen-Kettwig und Kreuz-Breitscheid. Und entsprechend staut es sich da auch. Jetzt noch die Meldung ab 7 Minuten Wartezeit. A1 Osnabrück Richtung Münster zwischen Ladbergen und Münster Nord. 5 Kilometer, 17 Minuten. A44 Kassel-Dortmund zwischen Warburg und Diemelstadt. 1 Kilometer, 7 Minuten. Und A45 Gießen Richtung Hagen zwischen Lüdenscheid Nord und Hagen Süd. 3 Kilometer, knappe 20 Minuten. Gute Fahrt.
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1: Sebastian Pouli hier mit neuer Musik von DJ Ugel aus Frankreich. Der ist normalerweise immer eher zurückhaltend, ist eher so hypnotisch in seinen Beats. Die plänkeln so ein bisschen geisterhaft im Hintergrund. Aber sein neuer Track, der baut sich so langsam unschuldig auf. Und dann im Refrain, da schallert der einem aber sowas von ins Gesicht. Tiere und Kinder jetzt am besten aus dem Bereich der Bassbox entfernen, um Verletzungen zu vermeiden. Moving to the Sun ist das. Schön ab.

0: Edith Brooks. Und jetzt, oh, jetzt wird's ganz, ganz extrem niedlich hier.
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0: Denn es geht um Matti. Und Matti ist 6 Jahre alt und eins von vielen, vielen I-Dörtchen, die nächste Woche das erste Mal alleine zur Schule gehen. Reporterin Sophie Kossuch war bei der Generalprobe mit dabei.
2: Es ist weit zu deiner Schule?
3: Hier. Und dann geht noch geradeaus.
2: Okay, das kriegen wir hin. So, jetzt ist hier eine Straße. Ich gehe jetzt einfach drüber, ohne zu gucken. Ist das richtig so?
3: Nein.
2: Was hätte ich denn besser machen müssen?
3: Gucken. Kein Auto kommt.
2: Und kennst du schon deinen Klassenlehrer?
3: Ja, Herr Smilz.
2: Ist der jung oder alt?
3: Weiß ich nicht. Er ist groß, glaube ich.
2: Weißt du, was das hier für ein Zeichen ist auf dem Boden?
3: Ja, ein Fahrrad. Da ist nur Fahrrad dran.
2: Mit wem gehst du denn dann immer zur Schule?
3: Mit seinem Bruder und mit Fritz. Der wohnt direkt da hinten.
2: Weißt du denn schon auch, wie deine Schultüte aussieht?
3: Schwarz und grün mit Fußball.
2: Wie lange ist es noch?
3: 1 Minute. Jetzt nur 20 Sekunden. 1, 2, 3.
0: Ach Gottchen, ja, also Reporterin Sophie ist dann am Ende auch sicher bei der Schule angekommen, dank Mattis Hilfe. Schon mal schönen ersten Schultag. Ach Gott, die Herzen sind auf.
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0: Das Radio Sauerland Wetter.
1: Morgen wieder eine Ecke kühler, bis 24 Grad, aber auch eine Ecke nasser. Es kann Unwetter geben, Gewitter, Starkregen möglich. Und die haben wir eben jetzt auch schon teilweise über den Abend und die Nacht. Stellenweise kann sehr ordentlich was runterkommen, hier und da auch Sturm möglich. Also passt auf euch auf. Später Tiefstwerte dazu von 19 bis 14 Grad.
0: NRW Verkehr.
1: Die Staus ab 4 Minuten, da starten wir auf der A1 Osnabrück Richtung Münster. Zwischen Ladbergen und Münster Nord 5 Kilometer, knappe 20 Minuten. A2 Dortmund-Ober. Zwischen Dreieck-Bottrop und Bottrop 1 Kilometer, 4 Minuten. Dann A45 Gießen Richtung Hagen zwischen Lüdenscheid Nord und Hagen Süd 2 Kilometer, auch da knappe 20 Minuten. Und die A52 Essen Richtung Düsseldorf, da steht eine Weile länger nach dem Unfall zwischen Essen-Kettwig und Kreuz-Breitscheid 3 Kilometer, aktuell 40 Minuten plus. Haltet durch, kommt gut an.
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1: Sebastian Pulli hier und jetzt Walk. Für die meisten einfach ein unangemessen energetischer Song übers Spazierengehen. Für die Gamerinnen und Gamer auf der Gamescom aktuell ist das der Soundtrack von FIFA 15. Quops, schönen Abend euch.

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0: Das ist natürlich Tupac und jetzt sehr, sehr besondere Musik.
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0: Und zwar aus Island. Da kommen ja nicht viele Musik-Acts her, einfach weil generell nicht so viele Menschen aus Island kommen und es dann nicht so viele gibt. Aber die, die wir haben, die sind eigentlich fast immer Großereignisse. Björk natürlich, Sigur Rós oder wie wir in Deutschland sagen, Sigur Rós, die auf einer komplett selbst erfundenen Sprache ganz, ganz wunderschöne, ganz intensive Musik gemacht haben, die wahnsinnig berühren konnte. Und jetzt haben wir hier den nächsten Musikexport aus Island. Ist ganz neu. Sein Künstlername ist sein Vorname. Er wird geschrieben A-S-G-E-I-R. Sieht aus, als hätte er Asgeier falsch geschrieben. Gesprochen wird's. Bitte verzeiht mir, liebe Isländer, ich versuch's. Ausgeir. Ist jetzt ganz neu.

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1: Ich bin Thomas Brockt. Bei der katastrophalen Sturzflut in der Gebirgsregion zwischen Nepal und China sind laut jüngsten Angaben der nepalesischen Polizei 389 Menschen ums Leben gekommen. Zuletzt war von 359 Toten allein in Nepal die Rede. China hat bisher 3 Tote bestätigt. Dort hatte die Flut unter anderem einen Grenzübergang schwer getroffen. Hunderte Menschen werden noch vermisst, auch deutsche Touristen sind darunter. Die allermeisten Waldbrände in Deutschland gehen offenbar auf den Menschen zurück. Nach Angaben der Allianz Agrarversicherung haben nur etwa 3% der Feuer natürliche Ursachen. Wegen der Trockenheit sieht der Versicherer zugleich ein deutlich erhöhtes Risiko für große Brände.
2: Bei den aufgeklärten Waldbränden waren im vergangenen Jahr 95% auf menschliches Verhalten zurückzuführen. Häufig ging es um Fahrlässigkeit, etwa durch Zigaretten, Grillen oder Lagerfeuer, aber auch Brandstiftung spielte eine Rolle. Verschärft wird die Gefahr durch Trockenheit und vorgeschädigte Wälder, denn Hitze, Dürre und Borkenkäfer haben vielerorts Totholz und anderes leicht entzündliches Material hinterlassen. Thomas Bleskin, Nachrichtenredaktion.
1: Die UEFA bereitet im Streit um einen gescheiterten WM-Investorendeal ein Strafverfahren gegen FIFA-Präsident Infantino vor. Der Europäische Fußballverband verlangt dafür von der FIFA und beteiligten Finanzinstituten die Herausgabe von Dokumenten. Das geht aus einem Schreiben an ein Gericht im US-Bundesstaat Florida hervor.
3: Damit eskaliert der Machtkampf zwischen dem Europäischen Fußballverband und dem FIFA-Boss. Verdacht auf untreue Geschäftsbesorgung, so der Vorwurf gegen Infantino, den der UEFA-Präsident den europäischen Verbänden heute in Monaco im Detail erläutert hat. Was nichts anderes bedeutet als, jetzt soll Infantino auf juristischem Weg gestürzt werden. Wenn er verurteilt würde, könnte ihn das laut UEFA sogar ins Gefängnis bringen. Dabei will der Schweizer eigentlich nächstes Jahr wieder FIFA-Chef werden. Thomas Thonfeld, Sportredaktion.
1: Der FC Bayern München trifft in der Fußball-Champions-League-Gruppenphase daheim unter anderem auf den diesjährigen Finalisten Arsenal London. Das ergab die Auslosung in Monaco. Auswärts warten auf den FCB auch Atletico Madrid und Manchester United. Borussia Dortmund trifft auf Inter Mailand und ebenfalls auf Arsenal. RB Leipzig bekam schwierige Gegner in Real Madrid und Manchester City sowie Manchester United zugelost. Der VfB Stuttgart trifft unter anderem auf Inter Mailand, Atletico Madrid und Galatasaray Istanbul. Das waren die Nachrichten mit Thomas Brockt.
4: Das Wetter.
5: Die Blumen werden heute nicht gegossen, die werden gewaterboardet. Je nach Region Starkregen möglich, Hagel und Gewitter. Es kann also sehr ordentlich werden. Und morgen, da geht's weiter, da kann es auch noch Unwetter geben. Und es bleibt eher wolkig über den Tag und wird nicht mehr ganz so heiß wie heute. Bis 24 Grad gibt's dann morgen maximal.
0: NRW Verkehr.
5: Kleiner Stau auf der A1 Osnabrück Richtung Münster zwischen Ladbergen und Greven, 1 Kilometer, 2 Minuten. A45 Gießen Richtung Hagen zwischen Lüdenscheid Nord und Hagen Süd, 1 Kilometer, 6 Minuten. Und am längsten steht ihr nach dem Unfall auf der A52 Essen Richtung Düsseldorf, da aktuell zwischen Essen-Kettwig und Kreuz-Breitscheid, 3 Kilometer, ist eine halbe Stunde plus. Kommt gut an.
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5: Sebastian Pulli hier, gleich spanische Musik. Ich habe mal recherchiert, die Top 3 der in spanischer Musik genutzten Wörter sind Corazón, Herz, Amor. Tut mir leid, ich hab so viel Feuer in meiner Spreche wie eine Europalette. Nochmal, Amor, bitte verzeiht mir, die Liebe und Bailar, tanzen. Könnt ihr gleich mal hören, ob das zutrifft auf den Song, der dann kommt. Der Begriff im Titel des Liedes schafft es zumindest so knapp in die Top 10. Chico, Junge. Meet Chico heißt der Song, gibt's gleich. Aber erstmal Rita Ora mit For You. Schönen Abend.

0: Ganz liebe Grüße an die Gamescom-Besucherinnen und Besucher. Ihr wisst vermutlich auch, Gaming hat sich verändert.
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0: Allein, weil es Gamescom-Besucherinnen gibt, das war am Anfang leider auch eher selten, als Videospiele noch aus ca. 8 Pixeln bestanden. Er hier guckt auch zurück in eine ältere Epoche der Videospielkultur.
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3: Die Gamescom ist die größte LAN-Party der Welt. Achso, LAN-Party muss ich erklären, oder? Ja, es gab mal eine Zeit, da haben wir am Wochenende, oder?

0: In den Ferien unsere Tower-PCs eingepackt, den zentnerschweren Monitor, eine Tastatur, mit der du hättest Kokosnüsse knacken können, so robust war die. Ja, und dann haben wir alles beim Kumpel aufgebaut, um dann 3 Tage gegeneinander Counter-Strike zu zocken. Ja klar, heute machst du es auch, du loggst dich einfach nur online dafür ein. Aber wir haben damals noch bei Sören im Keller eine kleine Serverfarm installiert. Da waren mehr Kabel verlegt als im CIA-Hauptquartier und wir hatten einen Eistee-40-Vorrat, mit dem hättest du ein ganzes Dorf über den Winter bringen können. Komisch, ne? Von außen betrachtet war das einfach ein fensterloser Raum mit einem Sauerstoffgehalt unter 1%, zugefurzte Luft zum Schneiden. Da mehrere Tage drin war im Prinzip Astronautentraining. Für uns war es das Paradies, abgetrennt von der Außenwelt, mit einer bedenklichen Menge an Koffein und Zucker im Blut. Heute kriege ich ja schon Sodbrennen, wenn der Kaffee nicht aus einer säurearmen Bohne gebrüht wurde. Na, immer dran denken, du bist erst Game Over, wenn du Game Over bist. Und ein Extra-Leben steckt immer in der Tiefkühlpizza.
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0: Das Radio Sauerland Wetter.
1: Das Gewitterrisiko steigt, Starkregen, Hagel, Sturm, alles möglich, je nach Region über den Abend und die Nacht jetzt. Und morgen kann es auch noch weitergehen, da sind auch noch Unwetter möglich. Dazu über den Tag eher wolkig morgen und nicht mehr ganz so heiß wie heute. Dann kriegen wir maximal 24 Grad.
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1: Zwei Staus noch, einmal A1 Osnabrück Richtung Münster zwischen Lattbergen und Greven. 2 Kilometer sind 7 Minuten, dann seid ihr durch. Bisschen größerer Stau auf der A52 Essen Richtung Düsseldorf nach dem Unfall. Zwischen Essen-Kettwig und Kreuz-Breitscheid aktuell 3 Kilometer. Das sind so 20 Minuten obendrauf. Kommt gut an.
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1: Sebastian Pulli hier. Und wisst ihr noch damals die WM? Ist schon gefühlt sehr lange her, ne? Und irgendwie nicht viel von übrig geblieben. Außer vielleicht, dass der Mann aus der Trivago-Werbung jetzt die deutsche Mannschaft trainiert. Und dieser Song hier, der ist auch geblieben. Das ist der offizielle WM-Titel. Aktuell Platz 1 der deutschen Charts nach wie vor. Shakira und Burna Boy, Die Die. Einen schönen Abend euch.

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0: Auch wenn mit Dolly Parton ja leider eine der größten Country-Musikerinnen verstorben ist, die Musik, die ist aktuell wieder richtig, richtig groß.
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0: Es gibt etliche junge Künstler und Künstlerinnen aus dem Bereich Country. Dasha aus dem besten Mix zum Beispiel. Oder jetzt hier Ella Langley. Alles jüngere Musikerinnen, die dem Country einen modernen Anschlag geben. Auch wenn der Country ja im Herzen dazu da ist, eben nicht modern zu sein. Ist ja eine sehr konservative Musikrichtung und soll dem Publikum eigentlich eben das geben, was sie schon kennen. Nämlich eingängige Melodien, ein Gefühl von Wärme, von Heimat vielleicht und vor allem schön Klang. So, und das hat auch Ella Langley. Richtig schöne, warme Stimme, tolle, weiche Harmonien. Eine country-typische Slide-Gitarre ist natürlich drin. Und Texas kommt natürlich auch vor, schon im Titel Choosing Texas heißt der Song. Er findet das Rad nicht neu, aber macht das ganz, ganz fantastisch. Ella Langley. 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
5: 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Kommt gut durch die Nacht. Die passende Musik gibt's von uns. 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
1: Ich bin Thomas Wort. Die Fraktionen von Union und SPD schließen Änderungen am Rentenkonzept der Koalition nicht aus. Kein Gesetz gehe so aus dem Bundestag, wie es hineinkomme, sagte Unionsfraktionschef Frei bei einer gemeinsamen Klausurtagung in Münster.
2: Der Koalition stehen turbulente Wochen bevor. Die drei Landtagswahlen könnten CDU und SPD durchrütteln. Parallel dazu will die Regierung ihr Reformpaket umsetzen und hier gibt es noch Streitpunkte, vor allem bei der Rente mit 63. Die soll abgeschafft werden, doch daran gibt es intern Kritik. Es könnte auf Ausnahmen hinauslaufen für alle, die nicht in der Lage sind, länger als 45 Jahre zu arbeiten, wegen des harten Jobs oder der Gesundheit. Das Treffen in Münster soll die Fraktionen zusammenschweißen und Vertrauen schaffen, damit die Regierung stabil bleibt. Thomas Bremser, Redaktion.
1: Bei der katastrophalen Sturzflut in der Gebirgsregion zwischen Nepal und China sind laut jüngsten Angaben der nepalesischen Polizei 389 Menschen ums Leben gekommen. Zuletzt war von 359 Toten allein in Nepal die Rede. China hat bisher 3 Tote bestätigt. Dort hatte die Flut unter anderem einen Grenzübergang schwer getroffen. Hunderte Menschen werden noch vermisst, auch deutsche Touristen sind darunter. Die Auslosung der Ligaphase der Fußball Champions League hat den deutschen Clubs überwiegend machbare Aufgaben beschert. Nur für RB Leipzig kommt es hart. Der BVB muss lange Reisen machen.
3: Für Borussia Dortmund stehen dabei Reisen ins mehr als 4000 Kilometer entfernte Baku in Aserbaidschan zu Sabah FK und zum Vorjahresüberraschungsteam aus Norwegen Bodø Glimt an. Auf Bayern München wartet ein Auswärtsspiel bei Atletico Madrid an jenem Ort, wo auch das Endspiel stattfinden wird. Auf dem Weg dorthin dürfte der englische Meister FC Arsenal in der Ligaphase der stärkste Gegner sein. Reihenweise attraktive Gegner erhielt RB Leipzig. Neben dem Gastspiel bei Real Madrid geht es auch zu Manchester United und der VfB Stuttgart bekommt es unter anderem mit Galatasaray Istanbul zu tun. Dirk Zeitler, Nachrichtenredaktion.
1: Der SC Freiburg ist souverän in die Ligaphase der Fußball-Conference League eingezogen. Die Freiburger setzten sich im Playoff-Rückspiel gegen den FC Motherwell mit 4:1 durch. Schon das Hinspiel in Schottland hatte der SC mit 3:1 gewonnen. Und das waren die Nachrichten mit Thomas Brockt.
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5: Also wer mit

0: Tagesoutfit aus Hotpants und Flipflops auch heute Nacht noch draußen ist, es könnte unangenehm werden. Je nach Region gibt's ordentlich Starkregen, Hagel, Gewitter und Sturm. Und auch morgen, da sind noch Unwetter möglich. Dann ist nicht mehr ganz so heiß wie heute. Dann gibt's noch bis 24 Grad und den ganzen Tag über eher wolkig.
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0: Sehr entspannt gerade. Einen Stau haben wir A1 Osnabrück Richtung Münster zwischen Lattbergen und Flughafen Münster-Osnabrück. 1 Kilometer 5 Minuten. Das war's. Gute Fahrt.
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0: Sebastian Pulli hier und wie kommt man am besten durch die dunkle und vielleicht stellenweise auch verregnete, gewittrige Nacht? Mit einem Erdmännchen und einem Warzenschwein an seiner Seite und angekuschelt an eine junge Löwendame. Bitte nicht wörtlich nehmen und in den nächsten Zoo einbrechen. Das sind alles Anspielungen auf den König der Löwen. Jetzt vom ganz wunderbaren Soundtrack Elton John, Can You Feel the Love Tonight? Eine gute Nacht.

0: gut, so ein gepflegtes Unwetter gehört ja auch irgendwie zum guten Campingurlaub dazu, ne?
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0: Wir hoffen trotzdem, die Unwetter heute Nacht sparen das Gamescom-Camp aus heute Nacht. Das ist eine Zeltstadt, 10 Minuten entfernt von der größten Videospielemesse der Welt, aktuell in Köln, wo ja natürlich etliche Hotels schon lange, lange vorher ausgebucht waren. Das ist eben eine Alternative, dieses Camp. Und Kollege Jonas Mikolajczak hat mal die Camperinnen und Camper besucht.
2: Direkt am Rhein hier, auf so einer kleinen Art Halbinsel, von Bäumen umgeben, haben so ein bisschen Waldfeeling. Ihr habt es ja euch richtig gemütlich hier gemacht.
3: Hi.
2: Ich sehe, ihr habt hier einen Kühlschrank. Ist das auch eine Gefriertruhe?
4: Ist nur eine Kühltruhe.
2: Nur eine Kühltruhe, okay.
3: Und dann haben wir nebenan auch noch das Cosplay Repair, dass halt wir hier auch Reparaturarbeiten machen können in Form von Cosplays reparieren oder halt auch mal einen Flipflop flicken oder ein Zelt.
2: Ist es das erste Mal Gamescom Camp für euch?
5: 10 Jahre.
2: 11. Oh, 11 Jahre. Ganz ehrlich, kommt ihr mittlerweile fürs Camp oder für die Gamescom selbst noch?
5: Camp. Ja. Ich geh gar nicht hin.
2: Also bist jetzt nur im Camp hier?
5: Okay. Morgen Mittag sind alle weg. Dann mache ich ein bisschen Siesta hier und dann ist gut.
2: Ihr habt gerade einfach nur Stein zugerufen.
6: Ja, hi, wir sind der Steinkult, alias Rätselbande, alias haarige Männerbrust. Wir sammeln hier Steine auf einem Haufen.
2: Das klingt spannend. Was ist euer Ziel?
6: Noch mehr Steine auf dem Haufen.
2: Dann suche ich mir mal einen schönen Stein aus.
6: Stein, Stein, Stein. Huldigung! Ein neues Mitglied!
7: Stein, Stein, Stein!
2: Habt ihr das gut gemacht?
6: Das hast du sehr gut gemacht. Das war ein sehr schöner Stein.
2: Hier wird auch gezockt natürlich, aber nicht so wie ihr denkt, hier der neueste Kram. Den gibt's drüben bei der Messe. Nee, hier ist ein Zelt aufgebaut für Retro-Gaming. Hier sind überall Teppiche ausgelegt, du hast bequeme Sofas, du hast hier Röhrenfernseher und auch andere ältere Fernseher und da sind dann halt die alten Konsolen angeschlossen. Was spielt ihr hier gerade?
8: Mario Kart Double Dash. Es ist halt so eine Nostalgie, es ist einfach herrlich.
2: Also man merkt hier direkt, das ist einfach mehr als nur eine Übernachtungsmöglichkeit. Abends finden auch Partys statt, hier finden große Turniere statt. Viele haben ja auch gesagt, sie kommen einfach nur für das Camp hin und das kann ich auch wirklich verstehen.
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1: Da kommt stellenweise ordentlich was runter, je nach Region in NRW heute Abend und in der Nacht. Starkregen ist möglich, Hagel, Gewitter und Sturm. Und morgen kann es nochmal Unwetter geben im Tagesverlauf. Dazu dann eher bewölkt über den Tag und nicht mehr ganz so heiß wie heute. Dann noch maximal 24 Grad.
0: NRW Verkehr.
1: Da gute Nachrichten, nämlich keine. Nichts los aktuell, eine gute Fahrt.
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1: Sebastian Pulli hier und gleich Musik aus Rumänien. Und zwar nicht weniger als der meistgestreamte Song in der Geschichte des Landes. Welcher ist es? Englischsprachig. Alexandra Stan, Mr. Sexo Beat. Gibt's gleich. Erstmal Michael Schulte, 5 a.m. Kommt gut durch die Nacht.

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0: Eine ganz hervorragende Geschichtenerzählerin ist das. Lola Young mit Messi bei uns.
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0: Es gibt ja so Momente, wo man sehr an sich selbst zweifelt, ne? Zum Beispiel bei mir, wahre Geschichte, der Tag, an dem mir aufgefallen ist, dass sämtliche Freundinnen, mit denen ich je zusammen war, alle eine Sehschwäche haben. Er hier, er hat auch Zweifel.
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2: Heute Bastian Bielendorfer.
3: Ich habe eine neue Partnerin kennengelernt. Ich bin jetzt schon seit einigen Jahren mit einer wirklich fantastischen Frau zusammen. Allerdings musste ich letztens als Gamechanger meines Lebens feststellen, dass es einen Grund gibt, warum diese Frau sich in mich verliebt hat. Die hat nämlich überhaupt keinen Geschmack. Wirklich gar keinen Geschmack. Das überrascht jetzt viele hier nicht, das spüre ich gerade schon. Aber es war für mich, also meine Frau ist überraschenderweise eine sehr gut aussehende Frau. Sie ist wirklich so eine klassische 10. Kennt ihr diese Einteilung? 10? 10 bedeutet also von Gott an einem guten Tag aus einem Stück Marmor geschlagen. Wirklich. Und ich bin eine 4. Also ich bin jetzt keine 1 so, weiß ich nicht, passt bei den Goonies aufs Piratenschiff auf oder so. Ich bin so eine klassische 4. Ich bin so ein besser als nix Mann. So an Karneval, nach 6 Kölsch. Ich alleine auf der Tanzfläche, guckst als Frau rüber und denkst, ja, besser als nix.
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1: Ich bin Thomas Brock. Nach der Sturzflut im Grenzgebiet zwischen Nepal und China bergen Retter immer mehr Tote. Nach neuen Angaben der nepalesischen Polizei sind mindestens 389 Menschen ums Leben gekommen. Mehr als 1300 Menschen werden noch vermisst, darunter auch einige deutsche Touristen.
2: Die Bilder sind wie aus einem Katastrophenfilm. Die ganze Region liegt unter dickem Schlamm. Dörfer und Infrastruktur sind zerstört. Erste Untersuchungen deuten auf einen gewaltigen Abbruch von Eis und Felsen hin. Dadurch könnte sich ein Fluss aufgestaut haben. Als die Blockade brach, wurden enorme Wassermassen freigesetzt. Die Armee hat derweil damit begonnen, hunderte Überlebende auszufliegen, darunter auch Ausländer. Auch der Dalai Lama zeigte sich heute bestürzt. Das Oberhaupt des tibetischen Buddhismus sprach allen Betroffenen sein Mitgefühl aus. Aus Bangkok, Carola Frenzen.
1: Die Fraktionen von Union und SPD schließen Änderungen am Rentenkonzept der Koalition nicht aus. Kein Gesetz gehe so aus dem Bundestag, wie es hineinkomme, sagte Unionsfraktionschef Frei bei einer gemeinsamen Klausurtagung in Münster.
3: Der Koalition stehen turbulente Wochen bevor. Die drei Landtagswahlen könnten CDU und SPD durchrütteln. Parallel dazu will die Regierung ihr Reformpaket umsetzen und hier gibt es noch Streitpunkte, vor allem bei der Rente mit 63. Die soll abgeschafft werden, doch daran gibt es intern Kritik. Es könnte auf Ausnahmen hinauslaufen für alle, die nicht in der Lage sind, länger als 45 Jahre zu arbeiten, wegen des harten Jobs oder der Gesundheit. Das Treffen in Münster soll die Fraktionen zusammenschweißen und Vertrauen schaffen, damit die Regierung stabil bleibt. Thomas Bremser, Redaktion.
1: Bei einer Gewalttat an einer Schule in Gosen-Neuzittau in Brandenburg sind eine Frau und ein Mann getötet worden. Ein Verdächtiger wurde vorläufig festgenommen. Die getötete Frau soll seine Ex-Freundin gewesen sein. Zunächst gab es Gerüchte um eine Amoktat an der Schule, was sich aber nicht bestätigte. Der SC Freiburg ist souverän in die Ligaphase der Fußball-Conference League eingezogen. Die Freiburger setzten sich im Playoff-Rückspiel gegen den FC Motherwell mit 4:1 durch. Schon das Hinspiel in Schottland hatte der SC mit 3:1 gewonnen.
4: Das Wetter.
5: Da ziehen viele Wolken durch jetzt in der Nacht. Da kann es auch mal gewittern noch und Starkregen ist auch möglich. 19 bis 16 Grad. Heute tagsüber dann weiter viele Wolken. Es kann im Tagesverlauf auch Unwetter geben. Gewitter und Starkregen sind möglich heute bis 25 Grad. Ja, und am Samstag weiter wechselhaft. Stellenweise kann es regnen bis 24 Grad.
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6: A4 Aachen-Köln zwischen Kreuz Köln-West und Köln-Klettenberg. 2 Kilometer Stau. Und A40 Dortmund-Duisburg zwischen Gelsenkirchen-Süd und Essen-Frillendorf 1 Kilometer stockender Verkehr. Wir wünschen allen unterwegs gute Fahrt.
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5: Hallo zusammen, einen schönen frühen Freitag wünsche ich euch. Wir beschäftigen uns ja dieser Tage ein bisschen ausführlicher mit dem Thema Schule. Nächste Woche geht's ja wieder los für die Kids im Land. Und da gucken wir hier im Programm auf ganz unterschiedliche Themen. Und jetzt zum Beispiel geht's um

Den Schulweg. Einige Kiddies laufen ja tatsächlich zur Schule und für die Erstklässler bedeutet das, die müssen das nächste Woche zum ersten Mal machen. Und die Deutsche Verkehrswacht, die sagt, bitte übt den Schulweg mit euren Kindern vorher gründlich. Lasst euch vielleicht auch mal von euren Kids zur Schule führen, dann seht ihr, ob sie alles verstanden haben und den Weg auch drauf haben. Und genau das haben wir gemacht. Wir sind mit Matti aus NRW mal seinen Schulweg abgegangen. Wie das war, das hört ihr in einem Viertelstündchen. Hier bei mir eine schöne Nacht mit uns.

0: Ja, nächste Woche ist es soweit, ne? Für viele i-Dötzchen. Dann werden sie eingeschult und sind dann offiziell keine Kindergartenkinder mehr. Ja, manche werden dann von ihren Eltern vielleicht zur Schule gebracht, andere fahren mit dem Bus. Aber viele Kiddies laufen auch zur Schule und werden ihren Schulweg dann auch irgendwann ohne Mama und Papa ablaufen und alleine zur Schule laufen. Und einer von ihnen ist Matti. Matti ist 6 Jahre alt, wohnt bei uns in NRW und hat unserer Reporterin Sophie Kossuch mal seinen Schulweg gezeigt.
1: Es ist weit zu deiner Schule?
2: Hier und dann geht noch geradeaus.
1: Okay, das kriegen wir hin. So, jetzt ist hier eine Straße. Ich gehe jetzt einfach drüber, ohne zu gucken. Ist das richtig so?
2: Nein.
1: Was hätte ich denn besser machen müssen?
2: Gucken. Kein Auto kommt.
1: Und kennst du schon deinen Klassenlehrer?
2: Ja, Herr Smilz.
1: Ist der jung oder alt?
2: Weiß ich nicht. Er ist groß, glaube ich.
1: Weißt du, was das hier für ein Zeichen ist auf dem Boden?
2: Ja, ein Fahrrad. Da sind nur Fahrräder dran.
1: Mit wem gehst du denn dann immer zur Schule?
2: Mit meinem Bruder und mit Fritz. Der wohnt direkt da hinten.
1: Weißt du denn schon auch, wie deine Schultüte aussieht?
2: Schwarz und grün mit Fußball.
1: Wie lange ist es noch?
2: Eine Minute. Jetzt nur noch 20 Sekunden. 1, 2, 3.
0: Also ich finde, Matti hat den Schulweg schon voll drauf. Lieber Matti, dir einen guten Start in die Schule wünsche ich dir. Und nochmal die Info, die Deutsche Verkehrswacht sagt auf jeden Fall, falls ihr Kiddies habt, die zur Schule laufen sollen, ja, dann sollten die Eltern auf jeden Fall mit ihren Kids den Schulweg noch ein paar Mal üben, bevor die Schule losgeht.
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4: Robin Schulz und Watermat. 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
1: Viele Wolken aktuell in der Nacht, da kann es auch mal gewittern. Teils sind auch Unwetter möglich mit Starkregen und Hagel, aber wirklich nur stellenweise 19 bis 16 Grad in der Nacht. Tagsüber heute auch stellenweise ungemütlich. Auch hier sind mal Gewitter mit Starkregen möglich bis 25 Grad. Und am Samstag dann viele Wolken, teils Regen bis 24 Grad.
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2: Zurzeit liegen uns keine Meldungen vor. Wir wünschen allen unterwegs gute Fahrt.
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1: Hallo zusammen und wir gucken gleich mal ein bisschen aufs Kino mit euch. Da sind neue Filme angelaufen und ob die was taugen, das klären wir gleich mit The One and Only, mit Jörg Albrecht, unserem ganz persönlichen Kino-Experten.

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0: So, wer wird denn jetzt eigentlich der neue James Bond? Die Entscheidung zieht sich ja schon ein bisschen, ne? Aktuell laufen die Castings und zwei der heißesten Anwärter auf den Agentenjob sind wohl Calum Turner, hier Gatte von Dua Lipa, und Jacob Elordi, Partner von Supermodel Kendall Jenner. Und beide haben diese Woche auch neue Filme im Kino am Start, Kinoexperte Jörg Albrecht.
1: Ja, fangen wir mal mit Jacob Elordi an. Der spielt die Hauptrolle im Endzeit-Thriller Das Ende der Sterne nach dem gleichnamigen Roman von Peter Heller. Der vollständige Titel wäre Das Ende der Sterne, wie Big Hick sie kannte. Und Jacob Elordi, der ist dieser Big Hick. Nach einer Pandemie, die fast die komplette Weltbevölkerung ausgelöscht hat, gehört er zu einer Gruppe Überlebender auf einem verlassenen Flughafen in Colorado. Aber Big Hick will wissen, ob da nicht doch noch andere Menschen sind hinter den Bergen.
2: Wir haben keine Ahnung, was da draußen ist.
3: Was glaubst du, was du da findest? Fröhliche Menschen? Die Welt von damals existiert nicht mehr.
1: Das Ende der Welt von Vielfilmer Ridley Scott ist ein solides Survival-Drama, das teilweise an I Am Legend mit Will Smith erinnert. Vor allem, weil beide Helden einen treuen Hund an ihrer Seite haben.
0: So, dann kommen wir noch zu Calum Turner. Der hat eine Rom-Com gedreht, One Night Only.
1: Ja, und viele romantische Komödien kommen ja mit ziemlich seltsamen, um nicht zu sagen bescheuerten Ideen um die Ecke. Bei One Night Only ist es die, dass wir uns in einer Gesellschaft befinden, in der Sex vor der Ehe grundsätzlich verboten ist, außer in einer Nacht im Jahr. Und die könnten ja Owen und Ellie miteinander verbringen.
4: Wie wär's mit uns?
5: Deine Ohren sehen aus wie Autotüren.
4: Tja, deine Nase ist zu klein für dein Gesicht.
5: Mit deinem Kinn kann man Holz hacken.
4: Deine Beine machen keinen Sinn.
5: Dein Haaransatz macht keinen Sinn.
1: Apropos Sinn, den ergibt auch diese romantische Version von The Purge nicht. Aber immerhin ist One Night Only manchmal ganz lustig, seltsamerweise aber auch unglaublich prüde.
0: Okay, aber wer auf seichte Unterhaltung steht, ist ja auch mal gut in diesen Zeiten gerade. Also Leute, ihr wisst Bescheid, was gerade im Kino geht. Hab Dank, lieber Jörg.
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1: Ich bin Thomas Brockt. Bei der katastrophalen Sturzflut in der Gebirgsregion zwischen Nepal und China sind laut jüngsten Angaben der nepalesischen Polizei 389 Menschen ums Leben gekommen. Zuletzt war von 359 Toten allein in Nepal die Rede. China hat bisher 3 Tote bestätigt. Dort hatte die Flut unter anderem einen Grenzübergang schwer getroffen. Hunderte Menschen werden noch vermisst, auch deutsche Touristen sind darunter. Die allermeisten Waldbrände in Deutschland gehen offenbar auf den Menschen zurück. Nach Angaben der Allianz Agrarversicherung haben nur etwa 3% der Feuer natürliche Ursachen. Wegen der Trockenheit sieht der Versicherer zugleich ein deutlich erhöhtes Risiko für große Brände.
2: Bei den aufgeklärten Waldbränden waren im vergangenen Jahr 95% auf menschliches Verhalten zurückzuführen. Häufig ging es um Fahrlässigkeit, etwa durch Zigaretten, Grillen oder Lagerfeuer, aber auch Brandstiftung spielte eine Rolle. Verschärft wird die Gefahr durch Trockenheit und vorgeschädigte Wälder, denn Hitze, Dürre und Borkenkäfer haben vielerorts Totholz und anderes leicht entzündliches Material hinterlassen. Thomas Bleskin, Nachrichtenredaktion.
1: Die UEFA bereitet im Streit um einen gescheiterten WM-Investorendeal ein Strafverfahren gegen FIFA-Präsident Infantino vor. Der Europäische Fußballverband verlangt dafür von der FIFA und beteiligten Finanzinstituten die Herausgabe von Dokumenten. Das geht aus einem Schreiben an ein Gericht im US-Bundesstaat Florida hervor.
3: Damit eskaliert der Machtkampf zwischen dem Europäischen Fußballverband und dem FIFA-Boss. Verdacht auf untreue Geschäftsbesorgung, so der Vorwurf gegen Infantino, den der UEFA-Präsident den europäischen Verbänden heute in Monaco im Detail erläutert hat. Was nichts anderes bedeutet als, jetzt soll Infantino auf juristischem Weg gestürzt werden. Wenn er verurteilt würde, könnte ihn das laut UEFA sogar ins Gefängnis bringen. Dabei will der Schweizer eigentlich nächstes Jahr wieder FIFA-Chef werden. Thomas Thonfeld, Sportredaktion.
1: Der FC Bayern München trifft in der Fußball-Champions-League-Gruppenphase daheim unter anderem auf den diesjährigen Finalisten Arsenal London. Das ergab die Auslosung in Monaco. Auswärts warten auf den FCB auch Atletico Madrid und Manchester United. Borussia Dortmund trifft auf Inter Mailand und ebenfalls auf Arsenal. RB Leipzig bekam schwierige Gegner in Real Madrid und Manchester City sowie Manchester United zugelost. Der VfB Stuttgart trifft unter anderem auf Inter Mailand, Atletico Madrid und Galatasaray Istanbul.
4: Das Wetter. Ihr müsst euch jetzt in der Nacht und in den frühen Morgenstunden darauf einstellen, dass es immer mal wieder regnet. Es kann auch stellenweise Gewitter geben, 19 bis 16 Grad. Tagsüber steigen die Temperaturen heute dann auf bis zu 25 Grad. Auch hier kann es mal stellenweise Gewitter mit Starkregen geben heute. Und morgen dann bis 24 Grad, dazu stellenweise Regen möglich am Samstag.
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6: Zurzeit liegen uns keine Meldungen vor. Wir wünschen allen unterwegs gute Fahrt.
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4: Guten Morgen alle miteinander. Ich hoffe, euch geht's gut. Die Müdigkeit ist noch nicht allzu krass. Falls doch, vielleicht macht euch die Nummer hier ja wieder

0: Hallo zusammen und eine schöne Nacht mit uns. Kuriose Geschichte. In Spanien haben sie jetzt einen Typen gefasst, der ist aus einem Gefängnis geflohen und der hatte in einem Hochsicherheitsgefängnis wohlgemerkt, ja. Da hatte der die Gitterstäbe durchgesägt und sich an einem zusammengeknoteten Bettlaken abgeseilt. Das klingt wie in einem Film, ist aber real. Und der Typ gilt ohnehin als Ausbruchszauberer, das sind nicht meine Worte. Der ist vorher schon aus 3 anderen Gefängnissen getürmt, unter anderem mit Hilfe einer menschlichen Pyramide, damit ist er über eine Mauer geklettert. Naja, und jetzt ist er, na, richtig, wieder im Gefängnis, also aktuell zumindest.
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1: Da ziehen viele Wolken durch jetzt in der Nacht. Da kann es auch mal gewittern noch und Starkregen ist auch möglich. 19 bis 16 Grad. Heute tagsüber dann weiter viele Wolken. Es kann im Tagesverlauf auch Unwetter geben. Gewitter und Starkregen sind möglich heute bis 25 Grad. Ja, und am Samstag weiter wechselhaft. Stellenweise kann es regnen bis 24 Grad.
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2: Zurzeit liegen uns keine Meldungen vor. Wir wünschen allen unterwegs gute Fahrt.
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1: Guten Morgen. Immerhin ist schon Freitag, ne? Das ist schon mal gut. Allerdings ist dieser Freitag auch noch arschfrüh. Wir

0: Morgen. Ihr habt es bestimmt mitgekommen. Für mich ist auch sehr, sehr früh mitbekommen. Die Gamescom läuft in Köln. Für Comedian Hannes Höfer ist es aber schlichtweg einfach die größte LAN-Party der Welt.
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2: Die Gamescom ist die größte LAN-Party der Welt. Achso, LAN-Party.

0: Sie muss ich erklären, oder? Ja, es gab mal eine Zeit, da haben wir am Wochenende oder in den Ferien unsere Tower-PCs eingepackt, den zentnerschweren Monitor, eine Tastatur, mit der du hättest Kokosnüsse knacken können, so robust war die. Ja, und dann haben wir alles beim Kumpel aufgebaut, um dann 3 Tage gegeneinander Counter-Strike zu zocken. Ja klar, heute machst du das auch, du loggst dich einfach nur online dafür ein, aber wir haben damals noch bei Sören im Keller eine kleine Serverfarm installiert. Da waren mehr Kabel verlegt als im CIA-Hauptquartier und wir hatten einen Eistee-40-Vorrat, mit dem hättest du ein ganzes Dorf über den Winter bringen können. Komisch, ne? Von außen betrachtet war das einfach ein fensterloser Raum mit einem Sauerstoffgehalt unter 1%, zu gefurzte Luft zum Schneiden. Da mehrere Tage drin war im Prinzip Astronautentraining. Für uns war es das Paradies, abgetrennt von der Außenwelt, mit einer bedenklichen Menge an Koffein und Zucker im Blut. Heute kriege ich ja schon Sodbrennen, wenn der Kaffee nicht aus einer säurearmen Bohne gebrüht wurde. Ja. Immer dran denken, du bist erst Game Over, wenn du Game Over bist. Und ein Extra-Leben steckt immer in der Tiefkühlpizza.
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